0: Ka-ching.
1: Ka-ching.
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3: Oh, wir rasen zurück durch die Jahrzehnte. Achim aus Bad Hersfeld, guten Morgen.
4: Guten Morgen.
3: Und du bist gerade umgezogen von Altmorschen nach Bad Hersfeld.
4: Also richtig.
3: Neubad Hersfelder, warst du denn vorher schon da ein bisschen unterwegs? Hast dich umgeschaut, kennst dich aus, weißt du, worauf du dich eingelassen hast?
4: Ja, ich habe mal in 89 damals als Koch gearbeitet im Romantikhotel zum Stern in Hersfeld und daher kannte ich da schon noch einige Sachen.
3: Und jetzt bist du dort als Gastronom eingestiegen.
4: Genau.
3: Und läuft gut? Einen Monat machst du es schon jetzt oder zwei?
4: Zwei Monate. Ich bin sehr zufrieden. Es wird gut besucht, genau.
3: Das ist schön, ne? Ich meine, du hast es ja vorher in Altmorschen gemacht, dann weiß man nicht so genau, wie ist der Ruf, ne? Alter voraus, der gute Ruf oder der schlechte?
4: Ja, genau, nee, alles gut.
3: Fantastisch, freut mich, dass das alles läuft. Dann hören wir doch mal jetzt, ob du die zwei Fragen ordentlich beantworten kannst für ein Pop-Nacht-Package, das du dann ausstellen wirst in deinem neuen Restaurant. Heute vor 88 Jahren, als du noch nicht mal angedacht warst, da gab es den ersten Auftritt von Superman. Superman sagt dir natürlich was.
4: Ja, sagt mir was.
3: Und ich möchte von dir wissen, wie heißt denn Superman im Leben? Also wenn er nicht als Superman rumgeht in seiner Comicwelt, heißt er da Reginald Twight, heißt er Clark Kent oder Henry Jekyll?
4: Der heißt Clark Kent.
3: So ist es. Und weißt du auch, wer Reginald Twight ist?
4: Gehört schon mal, aber ja, ich wüsste es jetzt gerade.
3: Das wäre der Elton John. Peter.
4: Ah! Okay.
3: 46 Jahre ist her, da gab es was ganz Neues im Fernsehbereich. Die Älteren haben es vergessen, die Jüngeren können sich auch nicht mehr dran erinnern. Also 46 Jahre ist es her. Was war die Neuerung? War das A, dass Smart TV startete? Oder Videotext ging an den Start? Oder HDTV, das hochauflösende Fernsehen? 46 Jahre.
4: Ich denke mal Videotext.
3: Jo, und schon gehört dir ein Pop-Nacht-Package, ordentlich platziert wird. Ich freue mich, dass du mir dann Fotos schickst davon.
4: Das mache ich.
3: Aus der Küche oder wo immer. Und eine gute Fahrt nach Hause. Bis bald.
4: Ich danke dir. Herzlich.
3: Tschüss.

0: Oh, was Kultisches.
1: 2.18, Vorsicht A4, Chemnitz Richtung Erfurt, da liegt ein Stein, ein großer Stein auf der Fahrbahn zwischen Stadtroda und Jena Zentrum.

0: Es ist 2.30 Uhr.
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2: Heute stellt sich ein zumeist trockener Mix aus etwas Sonne und mal lockeren, mal dicken Wolken ein. Einzelne Schauer sind eher die Ausnahme und die Temperatur erreicht 23 bis 24 Grad. Der Nordwestwind ist schwach bis mäßig unterwegs. Der Dienstag bringt eine recht freundliche und meist trockene Mischung aus Sonne und Wolken. Die Temperatur steigt auf 27 Grad und der Wind weht überwiegend schwach und nur leicht böig aus Südost. Am Mittwoch geht es wechselnd bis stark bewölkt und zeitweise nass weiter. Die Temperatur steigt auf 22 Grad.
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3: Malchow-Dorfstraße. An der Baustelle Höhe Wartenberger Weg ist nur eine gemeinsame Spur frei. Bis Ende Juni regelt eine Baustellenampel den Verkehr. Weißensee, Berliner Allee. Vor der Buschallee ist stadtauswärts bis Ende Juni die rechte Spur gesperrt.
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4: Und die am meisten unterschätzte Höchsttemperatur heute in Deutschland in Freienfeld bei Weinbach und das bei Wöllmünster und das wieder bei Weilburg. Da werden es heute 24 Grad. Hier ist die Popnacht. Ich bin Ben Streubel.

0: Call Me Maybe und Calliray Jepsen, hier ist die Pop-Nacht. Mit den Großen unterwegs zu sein, mit den großen Rockstars und Popstars, ist natürlich eine tolle Ehre und auch ein Job für Claudia. Guten Morgen, Claudia.
1: Ja, hallo, guten Morgen.
0: Du bist ja mit Willi Nelson, mit Rammstein auf Tour gewesen und gerade mit Iron Maiden. Wie cool ist denn das? In Bratislava losgefahren und jetzt geht's Richtung Hannover, ne?
1: Ich glaube, nächste Woche. Hannover sind wir. Ja, morgen, also Dienstag, Show in Hannover.
0: Ja, ist ja das 50. Bandjubiläum, das die abfeiern, ne, mit ihrer Tour Run ja. for Your Lives. Und du guckst dir das dann auch selbst mal an, wenn du nicht fahren
1: darfst.
0: Wie ist es denn so, die Show für dich als Mitarbeiterin?
1: Beeindruckend auf jeden Fall.
0: Ja, und lernst du auch die Jungs kennen?
1: Ja, ab und an begegnet man sich im Catering oder im Backstage.
0: Ja.
1: Aber so direkt Kontakt hat man jetzt nicht.
0: Aber
1: sind
0: so
1: doch ziemlich abgeschirmt.
0: So vom Eindruck her, Bruce Dickinson und Steve Harris, so.
1: Total nett.
0: Cool, ne?
1: Offen, smiley,
0: ja.
1: Passt schon.
0: Aber Johann, ist so lustig, du fährst in deinem Truck die Klamotten von denen.
1: Ja, ich habe die Klamotten drauf und diverse persönliche Sachen. Ja, alles, was halt so gebraucht wird hinten drin, so Backstage.
0: Ja. Und auch schon mal so in die Versuchung geraten, da mal zu stöbern ein bisschen, mal zu gucken, was die
1: da. Nein, mehr nicht.
0: Da könnte man jetzt auch nicht sagen. Ne?
1: Okay, aber würde ich auch nicht sagen, natürlich.
0: Das heißt, ihr seid eine große Truppe. Wie viele Menschen fahren da insgesamt von Ort zu Ort?
1: Nein, wir sind 14 Trucks.
0: Ja.
1: Mit Licht und Ton. 6, die nur Festivals anfahren oder 5, je nachdem. Ja.
0: Oh, sehr cool. Und dann bist du dann wann in Hannover?
1: Hannover Dienstag?
0: Ja, also morgen. Ja, wann kommst du an jetzt mit deinem Truck?
1: Nachher um 7 Uhr wird ausgeladen.
0: Ja.
1: Und Show ist dann am Dienstag früh.
0: Ausladen ist ja nicht dein Ding mehr. Da bist du ja entlastet. Gehst du ins Hotel oder schläft man dann im LKW? Oder
1: ja, schläft im LKW. Meistens im LKW.
0: Ah, okay. Also, dann würde ich mal sagen, komm gut an jetzt mal in Hannover. Genieße deinen tollen Job. Man merkt das ja auch an deiner Aura, Flora, Fauna, dass du richtig Spaß hast.
1: Danke.
0: Auch daran. Und dann würde ich mal sagen, für alle Iron Maiden-Fans, die eventuell dann morgen nach Hannover pilgern oder eben Rock am Ring oder Rock im Park besuchen, die kriegen jetzt auch einen schönen Song von Iron Maiden. Du hast sie wahrscheinlich schon alle gehört, aber ich mache ein bisschen lauter jetzt. Bis bald.
1: Grüße.
0: Ciao, ciao.
1: Cool, danke. Ciao.

0: Alex Warren in der Popnacht. Na, der ein oder andere ist auch noch wach. So wie Kai aus Ilmenau ist gerade hier noch aktiv.
1: Mit Flippern. Was macht denn der Jürgen aus Friedrichshafen? Seine Cousine haben die wieder im Keller geübt. Ben, lass mich mal nicht dumm sterben. Hier der Kai aus Ilmenau. Okay. Bin gerade am Flippern hier. Heißkorn.
0: Ja. Mal gespannt, welcher Flipper das ist. Da werden wir nochmal nachhören. Also, Jürgen aus Friedrichshafen, unser Nachttalent, der in seinem Kellerstudio übt, hat tatsächlich was geschickt. Wir hören gleich mal rein. Aber erstmal Blue Boy.

0: Gedenk.
1: Remember me, Blue Boy, hier ist die Popnacht.
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1: Jürgen lebt in Friedrichshafen und war ein großer Manager im Marketing. Dann hat er gesagt, ich möchte aber lieber Rockstar sein. Ein Kellerstudio hat er sich von seinem doch gut erarbeiteten Geld angelegt. Da wankt er dann immer die Treppen hinab und nimmt etwas auf. Große Hits macht er größer und kleine Hits geht er erst gar nicht an. Time After Time von Cyndi Lauper hat er schon mal hier geschickt, aber in einer eigenen Version. Da hat nur er gesungen. Jetzt ist seine Cousine am Wochenende da gewesen und dann hat die ein bisschen mitgetrellert und er hat die Aufnahme deutlich verbessert, so wie er schreibt. So klingt es.

Sehr romantisch geworden. In einem kuscheligen Moment könnte ich mir vorstellen, dass man das dann auflegt. Jürgen und seine Cousine wird fortgesetzt.

Neuheit von Giant Rooks aus Hamm. Gibt's auch schon 12 Jahre, die Band. What It Back haben wir gerade gehört. Es ist 2.57 Uhr. Vorsicht auf der A1 Bremen Richtung Osnabrück. Ein defekter LKW steht dort zwischen Osnabrück Nord und Osnabrück Hafen.

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1: Um 3 Uhr mit Olaf Knapp. Hamburg hat sich erneut aus dem Rennen um eine deutsche Olympiabewerbung verabschiedet. Die Menschen in der Hansestadt sprachen sich klar gegen eine Kandidatur aus. Aus Hamburg Oliver Wuttke.
2: Das Nein zu einer Hamburger Olympiabewerbung fiel deutlicher aus als von vielen erwartet. Rund 55% sprachen sich gegen Spiele in der Stadt aus, mehr als beim Olympiareferendum 2015. Nur 45% unterstützten das Projekt. Das Ergebnis sei für den Senat bindend, sagte der erste Bürgermeister Peter Tschentscher. Er habe dem DOSB und dem deutschen IOC-Vertreter die Absage der Hamburger Bewerbung bereits mitgeteilt. Ende September kann der DOSB nun zwischen Berlin, München und der Rhein-Ruhr-Region als deutschem Austragungsort entscheiden.
1: Schleswig-Holsteins Ministerpräsident Günther fordert die schwarz-rote Koalition auf, bei anstehenden Reformen an einem Strang zu ziehen. Im ARD-Bericht aus Berlin erinnerte der CDU-Politiker alle Beteiligten an ihre Verantwortung. Unzufrieden zeigte sich Günther mit den schlechten Umfragewerten der Bundesregierung. Die würden erst wieder steigen, wenn die Regierung Dinge vernünftig voranbringe. Das sei nicht die alleinige Aufgabe von Kanzler Merz. Jüngste Spekulationen um einen Austausch des Bundeskanzlers wies Günther als absurd zurück. Für die Betreuung kranker Kinder bleiben nach wie vor meistens Frauen der Arbeit fern. Laut der Krankenkasse AOK nahmen zuletzt fast 3/4 der Kinderkrankentage weibliche Versicherte in Anspruch. Die Chefin des AOK-Bundesverbands Reimann spricht von einer weiterhin ungleichen Verteilung der Care-Arbeit in Familien. Gesetzlich versicherte Eltern können Krankengeld beantragen, wenn ein Kind krank ist und sie deshalb nicht zur Arbeit gehen. Die deutsche Fußballnationalmannschaft hat im vorletzten WM-Test gegen Finnland einen souveränen 4:0-Sieg gefeiert. Aus Mainz Philipp Hofmeister.
3: Angeführt vom spielfreudigen Startelf-Debütanten Lennart Karl zeigte die DFB-Auswahl nach etwas Anlaufschwierigkeiten vor allem im zweiten Durchgang ansprechenden Kombinationsfußball, auch wenn die letzte Überzeugung und die ultimative Kreativität in den Offensivaktionen ab und an fehlte. Zweimal Dennis Undaf, Jamal Musiala und Florian Wirtz schossen den auch in der Höhe verdienten Sieg gegen harm und hilflose Finnen heraus. Doppelpacker Undaf musste Mitte der zweiten Hälfte angeschlagen ausgewechselt werden, gab aber nach Abpfiff schnell Entwarnung.
1: Das Wetter in Deutschland. Am Tage ein Wechsel aus Sonne und Wolken, teilweise länger wolkig und vereinzelt Schauer, im Südosten auch Gewitter. 19 bis 26 Grad. Am Dienstag schauerartige, teils gewittrige Regenfälle und im Osten heiter, 20 bis 27 Grad. Mittwoch wechselhaft, 17 bis 24 Grad. Die Zeit, es ist gleich 3:03.
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4: Malchow-Dorfstraße. An der Baustelle Höhe Wartenberger Weg ist nur eine gemeinsame Spur frei. Bis Ende Juni regelt eine Baustellenampel den Verkehr. Prenzlauer Berg, Greifswalder Straße zwischen Hufeland und Pasteurstraße ist bis Ende Juni stadtauswärts nur eine Spur frei. Weißensee, Berliner Allee, vor der Buschallee ist stadtauswärts bis Ende Juni die rechte Spur gesperrt.
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5: mit Ben Sträubel. Und da ist doch dieses schöne Popnacht-Package, das hier eben aufgetaucht ist, neben meinem linken Schuh. Das würde ich euch gerne übergeben in wenigen Minuten. Es geht um zwei Songs, die heute Geburtstag feiern. In diesem 1.6. waren sie Nummer 1 Hits in der Musikgeschichte. Und vielleicht kommt ihr ja drauf und dann holt ihr euch das Package ab hier. 07221 2011 ist schon mal eine sehr sympathische Ziffernfolge und in 7 Minuten spielen wir
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0: Celeste und Stop This Flame.
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0: Diese beiden Songs habt ihr auf jeden Fall schon mal gehört. Das sind zwei Nummer 1 Hits des heutigen 1.6. aus der Musikgeschichte auf diesem Planeten, aber mit Sicherheit auch außerhalb des Sonnensystems wurden diese Songs gehört. Die ersten Sekunden klingen so und ich hoffe, ihr kommt auch schnell drauf.
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0: 0722 1211. Welche beiden Nummer 1 Hits sind denn das?

Repeat It. Das war der neue von Martin Garrix und Ed Sheeran. Get a jiggy with it. Yeah. Danach Will Smith, lösen wir das Rätsel auf.

0: kommst in einer Stunde, das werde ich nicht schaffen, dass ich bis dahin ausgeliefert habe.
1: Ja.
0: Du bist unterwegs von Sanremo, Italien, nach Hause nach Koblenz. Wie war denn der Urlaub?
1: War fantastisch. Wir hatten super Wetter. Wir hatten ganz sauberen, ordentlichen Platz, wo wir halt eben dann auch unser Häuschen hatten.
0: Aha.
1: Wir haben ein Häuschen gemietet da.
0: Auf dem Campingplatz, oder?
1: Ja, ja, auf dem Campingplatz war das, ja. Und sind aber dann so Mobile Homes, gell?
0: Ja.
1: Und war super sauber, sehr anständig, vom Preis her auch erschwinglich. Also ich kann es nur empfehlen, ja.
0: Seid ihr noch ein bisschen rumgefahren dann oder auf dem Campingplatz geblieben?
1: Ja, ja, wir sind nach Nizza, war sehr schön, Alassio war sehr schön.
0: Mhm.
1: Und ja, wie gesagt, Sanremo sowieso,
0: ja.
1: Ja, war klasse.
0: Ja. Werdet ihr wieder hinfahren dann, oder was?
1: Ich denke schon, ja, definitiv. Das
0: erste Mal, dass ihr da wart in der Gegend.
1: Genau, ja.
0: Ja, schön. Und deine Partnerin, die ist noch sehr beseelt, grinst neben dir, schläft, oder?
1: Nee, meine Partnerin muss gerade fahren, weil ich habe gerade eben so ein bisschen schlapp gemacht.
0: Ja,
1: also,
0: ach so, das ist ja gut. Dass ich dann eine Frage gestellt habe, die dich wieder nach oben gebracht hat. Das ist ja schon mal gut.
1: Genau so. Und, ja, ist jetzt Partystimmung hier. Deswegen,
0: das sind ja schon so 900.000 oder 1.000 Kilometer sind das schon, ne? Die du da.
1: Ja, also wir haben jetzt, wenn wir zu Hause sind, haben wir 1.070 Kilometer.
0: Ja.
1: Und bis jetzt sind wir 11 Stunden gefahren.
0: Und immer wieder den Tank voll machen, da weiß man, was man getan hat, ne? Wofür man gearbeitet hat.
1: Ja, also beim Losfahren einmal voll gemacht, dann zwischendurch noch mal ein bisschen, gell? Ja.
0: Wunderbar.
1: Aber muss halt sein.
0: Dann kommt gut an und genießt diese schönen Bilder, die ihr mitgenommen habt aus dem Urlaub aus Sanremo nach Koblenz und ich spiele euren Lieblingshit noch. Ne? Bis bald.

Swift und der Anti-Hero um 3.26 Uhr. Vorsicht auf der A13 Dresden Richtung Schönefelder Kreuz. Da liegt ein Wildschwein auf der Fahrbahn zwischen Kittlitz und Dreieck Spreewald.

0: Es ist 3.30 Uhr.
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2: Heute stellt sich ein zumeist trockener Mix aus etwas Sonne und mal lockeren, mal dicken Wolken ein. Einzelne Schauer sind eher die Ausnahme und die Temperatur erreicht 23 bis 24 Grad. Der Nordwestwind ist schwach bis mäßig unterwegs. Der Dienstag bringt eine recht freundliche und meist trockene Mischung aus Sonne und Wolken. Die Temperatur steigt auf 27 Grad und der Wind weht überwiegend schwach und nur leicht böig aus Südost. Am Mittwoch geht es wechselnd bis stark bewölkt und zeitweise nass weiter. Die Temperatur steigt auf 22 Grad.
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3: Malchow-Dorfstraße. An der Baustelle Höhe Wartenberger Weg ist nur eine gemeinsame Spur frei. Bis Ende Juni regelt eine Baustellenampel den Verkehr. Prenzlauer Berg, Greifswalder Straße, zwischen Hufeland und Pasteurstraße ist bis Ende Juni stadtauswärts nur eine Spur frei. Weißensee, Berliner Allee, vor der Buschallee ist stadtauswärts bis Ende Juni die rechte Spur gesperrt.
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4: Und die am meisten unterschätzte Höchsttemperatur heute in Hallenberg im Hochsauerlandkreis 24 Grad. Hier ist die Popnacht, ich bin Ben Streubel.

0: brother. Hey, Bro, da gibt's ne News vom Altar. Die KI präsentiert den Hochzeitsmarsch. Dua Lipa ist einmal weg vom Fenster für uns halt. Dua Lipa hat geheiratet, überraschend, und zwar Callum Turner. Callum Turner, die haben am Wochenende sehr heimlich sich das Jawort gegeben. Und man kennt sie, klar, aus den vielen Hits, die sie gehabt hat, aber ja, Callum Turner, da muss man mal kurz mal nachdenken. Da weiß vielleicht Kevin Frisch aus dem Top-Nacht-Team noch ein bisschen mehr, aus dem Kompetenzzentrum für Promi-Hochzeiten.
1: Ja, der hat mitgespielt unter anderem im Harry Potter Spin-off Fantastische Tierwesen.
0: Ah, ja. Okay, ja, der ist das. Naja, gut, also die wollten ja heimlich heiraten und schön. Ist das gelungen?
1: Ich glaube, es war sogar unheimlich schön. Also ne, da waren nur enge Freunde und Familie sollen wohl dabei gewesen sein. Eine englische Zeitung berichtet über die Hochzeit. Sie schön mit weißem Hut, Kleid, Blazer oben drüber und die Schuhe alles in so einem ganz dezenten Hellblau. Er dunkelblauer Anzug, schwarze Schuhe, ganz schick. Und das Ganze war in so einem, in einem Standesamt im Londoner Stadtteil Westminster.
0: Westminster, drunter macht man es ja auch nicht.
1: Natürlich
0: bestimmt nicht. Ist das doch das Ding, wo auch Paul McCartney geheiratet hat oder Oasis-Frontman Liam Gallagher, ne?
1: Ja, die beiden haben da auch geheiratet. Die fanden es da sogar so schön, dass sie jeweils gleich zweimal da geheiratet haben.
0: Dann hoffen wir mal, dass Dua Lipa und ihr Callum nur dieses eine Mal dahin müssen.
1: Vielleicht war das der Grund, warum sie es so eilig hatten nach der Trauung. Vielleicht hatten sie Schiss, dass da doch irgendwie ein Fluch auf dem Standesamt lastet. Sie sind direkt nach der Trauung sofort in einen grünen Land Rover. Auch darunter macht man es natürlich nicht. Mhm. Und danach ging es sofort weg, berichtet die britische Sun. Es soll aber demnach auch auf Sizilien natürlich nochmal richtig gefeiert werden. Ab Donnerstag für 3 Tage. Sie haben mehrere Locations wohl gebucht und auf der Gästeliste so Leute wie Charlie XCX oder Elton John.
0: Elton John natürlich muss der da
1: drauf sein.
0: Ja, und dann wird sie wahrscheinlich auch ein bisschen was singen, spielen von ihren Hits. Hast du irgendeinen von Dua Lipa, den du besonders magst? Hotter Than Hell würde ja zum Beispiel auch passen zu ihrem Typen. Vermute ich mal, wird sie ihn jetzt noch so sehen.
1: Es sieht schon sehr gut aus, ja, das muss man sagen. Ja. Ich fand jetzt so für die Party, wäre ich bei Dance the Night gewesen.
0: Ich bin für Hallucinate.
1: Ja, du sitzt ja am Regler.
0: Du meinst, ich soll mir mal was gönnen. Okay. Ja. Also, Dua Lipa ist verheiratet mit Callum Turner und hier ist der Hit, den 100% aller Hörer lieben, auch Kevin Frisch. Hallucinate.

0: Dua Lipa, Hallucinate.
1: Dua Lipa hat geheiratet. Callum Turner. Und ich war als Leihbischof nicht gebucht. Hier ist die Popnacht.

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1: Was Kultisches fordert gerade hier Tommy aus dem Emsland. Schreibt, wenn du Nick Kershaw spielen könntest, dann würde ich jetzt nicht in die Versuchung kommen, dass an Euklern zufällt. Ich muss noch ein paar Kilometer zurücklegen. Okay, wenn ich da natürlich helfen kann, für die Verkehrssicherheit zu sorgen, dann mache ich es gerne mit Woodney.

Dasha und Austin, Rakatakatango. Oh, and Whoopi Birthday. Whoopi Birthday. Happy Birthday to you, Matthias. Der feiert heute seinen 53. Geburtstag. Er hat eine ganz tolle Freundin, nämlich Becky vom Köterberg, wie sie schreibt. Sie hat ungefähr 44 WhatsApps und Mails geschrieben, dass er jetzt gerade in diesem Moment am Frühstückstisch sitzt. Und dann später darf er dann an einer Kasse im Supermarkt wieder Verantwortung übernehmen. Und das macht ihm so einen Spaß, dass er das wohl mit 98 noch machen wird. Also, dann ein Happy Birthday, ein Lieblingshit von Matthias. Von Kylie Minogue, da wackelt er mit dem rechten Fuß, hüpft nochmal kurz zum Spiegelei rüber. Und serviert auch seiner tollen Partnerin Becky dann ein weiteres Ei davon. Das will ich mal offen, ne? Dann frühstückt mal gemeinsam gut und

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1: Um 4 Uhr mit Olaf Knapp. Beim Olympia-Referendum in Hamburg hat sich eine klare Mehrheit gegen eine Bewerbung der Stadt ausgesprochen. Rund 55% der Wähler haben mit Nein gestimmt. Aus Hamburg Holger Gerska.
2: In einem Telefonat mit dem Präsidenten des Deutschen Olympischen Sportbundes hat der erste Bürgermeister der Hansestadt Peter Tschentscher die Hamburger Bewerbung offiziell zurückgezogen. Das vorläufige Ergebnis ist noch deutlicher als beim Olympia-Referendum vor 11 Jahren. Damals ging es um die Spiele 2024. Die Hamburgerinnen und Hamburger haben sich jetzt mit 54,9 zu 45,1% gegen Sommerspiele und gegen Paralympics in ihrer Stadt ausgesprochen. Die Olympiagegner feierten das Ergebnis. Hamburg habe die Sorgen bezüglich Mietsteigerungen, Verkehrschaos und wachsender sozialer Ungerechtigkeit geteilt.
1: Das milliardenschwere Sondervermögen für Infrastruktur und Klimaschutz wird von der Bundesregierung nicht in vollem Umfang genutzt. Das geht aus dem Bericht des Finanzministeriums hervor, der an den Haushaltsausschuss des Bundestages gehen soll. Danach sollten aus dem Sondervermögen allein im vergangenen Jahr gut 37 Milliarden Euro abfließen. Tatsächlich waren es aber nur rund 24 Milliarden Euro. Vor allem in die Bereiche Energie und Verkehr floss weniger Geld als ursprünglich geplant. Im tschechischen Pilsen wird heute über die Auslieferung der verurteilten deutschen Rechtsextremistin Liebig entschieden. Aus der Nachrichtenredaktion Katharina Jetter.
3: Liebig lehnt eine Auslieferung ab. In ihrer Verhandlung in Tschechien sagte sie aus, sie befürchte, in einem deutschen Männergefängnis ums Leben zu kommen. Liebig war im Juli 2023, damals noch als Mann mit dem Vornamen Sven, vom Amtsgericht Halle wegen Volksverhetzung, übler Nachrede und Beleidigung zu einer Freiheitsstrafe von 1 Jahr und 6 Monaten verurteilt worden. Nach der Verurteilung hatte Liebig den Geschlechtseintrag von männlich auf weiblich ändern lassen. Zum Haftantritt war sie jedoch nie erschienen. Sie wurde erst nach monatelanger europaweiter Fahndung Anfang April dieses Jahres von tschechischen Beamten festgenommen.
1: 2 Wochen vor dem WM-Auftakt gegen Curaçao hat die deutsche Fußballnationalmannschaft das vorletzte Testspiel klar gewonnen. In Mainz setzte sich die Mannschaft von Bundestrainer Nagelsmann mit 4:0 gegen Finnland durch. Die Tore erzielten zweimal Dennis Undaf und je einmal Florian Wirtz und Jamal Musiala. Das Wetter in Deutschland. Am Tage ein Wechsel aus Sonne und Wolken. Teilweise ist es auch länger wolkig. Und es gibt vereinzelt Schauer. Im Südosten auch Gewitter, 19 bis 26 Grad. Am Dienstag dann schauerartige, teils gewittrige Regenfälle. Und im Osten heiter bei 20 bis maximal 27 Grad. Die Zeit, es ist gleich 4:03 Uhr.
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4: Malchow-Dorfstraße. An der Baustelle Höhe Wartenberger Weg ist nur eine gemeinsame Spur frei. Bis Ende Juni regelt eine Baustellenampel den Verkehr. Prenzlauer Berg, Greifswalder Straße zwischen Hufeland und Pasteurstraße ist bis Ende Juni stadtauswärts nur eine Spur frei.
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5: Mit Ben Sträubel und, so eine Künstlerin im Leierkasten raushören. Ist das zu viel verlangt um diese Zeit nach 4 Uhr? Ich würde sagen, ich mache es nicht so schwer. Aber falls ihr drauf kommt, verdient ihr euch noch einen Preis gleich.
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1: Die Sängerin kennt ihr, oder? Oh, heute feiert sie Geburtstag. Wer ist denn das?

Wer leiert hier im Leierkasten? Sieben, zwei, zwei, eins, zwanzig, elf.

Bibi Rexha, New Religion. Da fegt jetzt nochmal ganz zärtlich der alte Grönemeyer übers Klavier. A61 Koblenz Richtung Ludwigshafen, da liegt ein Fuchs, bitte aufpassen, zwischen Rheinböllen und Stromberg. Hier ist die Popnacht.

0: nie wieder raus vom Grönemeyer. Halt mich in der Popnacht.
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0: Wer hat denn hier Geburtstag? Manuel aus Rasfeld. Guten Morgen.
3: Ja, guten Morgen.
0: Wer ist das?
3: Ja, Lennis Morissette ist das.
0: Echt? Das ist Alanis Morissette.
3: Wunderbar.
0: Und da bekommst du ein lockeres Pop-Nacht-Package für deine Erkenntnis, ein LPP, ein lockeres Pop-Nacht-Package. So, du hast das Wochenende mit Legosteinen verbracht, das ist ja auch lustig. Wie viele Legosteine habt ihr zu Hause, dein Sohn und du?
3: Auch einige tausend, also da hat mehrere Sets hat der und ja, kann man nicht, gar nicht mehr zählen.
0: Und jetzt ist der 15 geworden und jetzt meint er, das sei peinlich, Lego zu haben?
3: Nö, er spielt halt nicht mehr so viel damit und er braucht halt Platz im Schrank und dann packen die alle so ein bisschen weg und quasi als Wertanlage.
0: Da habt ihr Stunden, habt ihr da abgebaut?
3: Ja, auch, also wir sind immer noch nicht fertig.
0: Die schönsten Sachen, die er also auch stundenlang aufgebaut hat, vielleicht Wochen,

0: Neuheit von Christa Sarandi war das. Good old days haben wir gehört hier. In der Popnacht, 4.25 Uhr auf der A1 Hamburg Richtung Lübeck zwischen Dreieck Norderelbe und Dreieck Hamburg Südost steht ein defektes Fahrzeug auf der Fahrbahn.
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0: Flügel raus.
1: Es ist 4.31 Uhr.
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6: Heute stellt sich ein zumeist trockener Mix aus etwas Sonne und mal lockeren, mal dicken Wolken ein. Einzelne Schauer sind eher die Ausnahme und die Temperatur erreicht 23 bis 24 Grad. Der Nordwestwind ist schwach bis mäßig unterwegs. Der Dienstag bringt eine recht freundliche und meist trockene Mischung aus Sonne und Wolken. Die Temperatur steigt auf 27 Grad und der Wind weht überwiegend schwach und nur leicht böig aus Südost. Am Mittwoch geht es wechselnd bis stark bewölkt und zeitweise nass weiter. Die Temperatur steigt auf 22 Grad.
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7: Vorsicht bitte auf der A10 westlicher Berliner Ring, Dreieck Havelland Richtung Dreieck Werder. Zwischen Berlin-Spandau und Potsdam-Nord ist ein Schlagloch auf der Fahnerbahn. Vorsicht bitte auf der A10 südlicher Berliner Ring, Schönefelder Kreuz Richtung Dreieck Potsdam. Zwischen Dreieck Nuttetal und Raststätte Michendorf Nord liegen Gegenstände. Vorsicht bitte auf der A10 südlicher Berliner Ring, Dreieck Potsdam Richtung Schönefelder Kreuz. Zwischen Michendorf und Dreieck Nuttetal liegt ein Gegenstand. Malchow Dorfstraße. An der Baustelle Höhe Wartenberger Weg ist nur eine gemeinsame Spur frei. Bis Ende Juni regelt eine Baustellenampel den Verkehr.
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1: Und die am meisten unterschätzte Höchsttemperatur, Schnackenburg in Niedersachsen, heute 22 Grad. Und hier ist die Popnacht. Ich bin Ben Stäuble.

0: 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Die Popnacht ist hier. Den Kreativen gehört die Nacht. Alle anderen verpennen das Jahr, was wir alles so erarbeiten. Und Marc aus Dortmund ist einer von denen, die nicht einfach nur so herumschlafen, sondern die überlegen sich was. Wie kann man das Leben am Tag verbessern, vor allen Dingen, wenn die Sonne so scheint. Hallo Marc, guten Morgen.
1: Hi, Gemäuer.
0: Du hast was gegen die Hitze getan, ne?
1: Ja, das war ja Affe-Hitz, wie man bei uns sagt.
0: Ja, jetzt am Wochenende ging's ja, aber ja. Du warst trotzdem kreativ. Was ist das für ein Bauwerk?
1: Ich habe mir so einen langen Gartenschlauch genommen, 30 Meter ungefähr.
0: Ja.
1: Und habe den aufgerollt zu so einer großen Schnecke.
0: Aha.
1: Das Ganze hatte dann im Endeffekt so 1,5 Meter, 2 Meter Durchmesser.
0: Ja.
1: Und dann bin ich mit einer ganz feinen Nadel hingegangen und habe da, ich weiß nicht, wie viel 100 Löcher reingepiekst.
0: Ja.
1: Ganz, ganz, ganz schön, stundenlang.
0: Mhm.
1: Und dann habe ich da meinen Sonnenstuhl draufgestellt und habe das dann aufgedreht. Und dann kommt so ein ganz schöner, feiner Sprühnebel, wie in den Tropen quasi.
0: Ja, das ist gut. Gestern Wochenende kam auch von oben noch was runter dazu. Also ja. Im Prinzip, do you want to see Mark wet? Ja, also das ist ja toll, tolle Idee übrigens.
1: Ja, danke.
0: Also überlege mir tatsächlich auch, kann man auch im Wohnzimmer,
1: glaube ich. Ja, ich glaube, ich werde das patentieren lassen.
0: Ja, vielleicht gibt es da sowas schon, aber man kann es ja als Lifehack ganz gut nachmachen. Ich wünsche dir viel Spaß dabei beim Draufliegen.
1: Dankeschön, Benny Bär.
0: Hast du angezogen auf der Liege?
1: Mehr oder weniger.
0: Dann kommen wir gut rein in die Woche, ja. Ciao.

diesen Song habe ich gespielt für Werner Schäfer. Werner Schäfer, bei dem klingelt es jetzt. Bei ihm ist es 21.46 Uhr am Vorabend. Er befindet sich nämlich in Houston. That's in Texas, USA. Und er kann seine Roaming-Gebühren nicht bezahlen, wie er schreibt. Deswegen wird er nicht ans Telefon gehen und Hallo sagen, guten Abend rufen, weil es ihm zu teuer ist. Aber ich kann ja mal einfach so ein Misscall da lassen. Vielleicht freut er sich ja auch darüber, dass ich an ihn gedacht habe und schicke ihm ein Energiefeld über diesen Misscall. Das kostet kein Roaming. Gut, also er hat sich noch einen wichtigen Gruß gewünscht an seine vielen Verwandten in Frankfurt am Main. So, die hören jetzt zu, freuen sich. Also Werner Schäfer, ne? Gebt ihm doch mal ein paar Euro für ein paar Roaming-Gebühren, wenn er sich in Houston öfter aufhalten sollte. Maroon 5 und Liza mit Priceless, ein Hit, den sich Dani ausgesucht hat. Die feiert heute den 24. Geburtstag in Rennerod im Westerwald. Happy Birthday!

Olivia Rodrigo's Neuheit. Drop Dead in der Popnacht. Vorsicht auf der A5 Karlsruhe Basel. In der Einfahrt Aachen steht ein defekter LKW. Habt ihr noch was für die letzte Amtshandlung? In ein paar Minuten bin ich noch da. Ich freue mich, wenn Leben im Raum ist. 07221 20.

0: Es ist ja schon 4:05. Ich muss zusammenpacken, Notaustaste abklemmen. Antennenleistung ist auf volle Suppe, Lichtstimmung auf OP, damit die nachfolgenden Kolleginnen und Kollegen ein bisschen schlechter haben, aber nicht zu schlecht. Schuhe habe ich auch angezogen. Und letzte Amtshandlung für Siggi aus Hesse, aus Linsengericht. Der zieht nach Wetzlar heute in seine Wohnung und freut sich sehr drauf. Alles ist eingerichtet und dann gibt es ein Richtfest heute. Und diesen Song braucht er dafür fürs erste Frühstück Blue Monday. Das war die Popnacht. Was macht die KI?
1: Nach Haus.
0: Ich komm mit. Ich bin Ben Streubel. Schönes Leben.

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0: Die Nachrichten mit Michael Ernst.
2: Guten Morgen. Hamburg hat sich aus dem Rennen um eine deutsche Olympia-Bewerbung verabschiedet. In einer Volksabstimmung haben sich knapp 55% gegen eine Kandidatur für die Sommerspiele in den Jahren 2036, 40 oder 44 ausgesprochen. Nun, rund 45% stimmten dafür. Damit sind nur noch Berlin, München und die Rhein-Ruhr-Region deutsche Olympia-Bewerber. Der Deutsche Olympische Sportbund wird Ende September bekannt geben, für welchen Kandidaten er sich entschieden hat. Das milliardenschwere Sondervermögen für Infrastruktur und Klimaschutz wird von der Bundesregierung nicht in vollem Umfang genutzt. Aus einem Bericht des Bundesfinanzministeriums geht hervor, dass allein im letzten Jahr gut 37 Milliarden Euro abfließen sollten. Tatsächlich waren es aber nur rund 24 Milliarden Euro. Vor allem in die Bereiche Energie und Verkehr floss weniger Geld als ursprünglich geplant. Bundestag und Bundesrat hatten den Weg für zusätzliche Schulden in Höhe von 500 Milliarden Euro freigemacht. Dass Israel im Libanon vorrückt, löst international große Sorge aus. Natürlich habe Israel legitime Sicherheitsinteressen, sagte Außenminister Wadephul bei den Vereinten Nationen in New York. Wenn aber Zivilisten den Preis einer militärischen Eskalation zahlten und Teile des Libanon dauerhaft unbewohnbar würden, mache das Israels Nachbarschaft langfristig nicht sicherer. Der britische Außenminister Cooper forderte ein Ende der israelischen Angriffe im Libanon. Sein französischer Amtskollege Barrot nannte den Vorstoß Israels einen schweren Fehler.
3: Und jetzt das Wichtigste aus Berlin.
2: Heute startet die Hitzehilfe für Obdachlose. Dazu gehören etwa 7 vom Senat geförderte Schutzräume, die bis Ende August tagsüber geöffnet haben. Dazu kommen mobile Hilfsangebote sowie niedrigschwellige Beratungseinrichtungen in verschiedenen Bezirken. Die Landesregierung stellt für die Angebote rund 370.000 Euro zur Verfügung. Hintergrund ist, dass fehlende Rückzugsorte und Trinkwassermangel bei großer Hitze die Gefahr gesundheitlicher Probleme bei Obdachlosen zunimmt. SPD-Chef Krach hat verärgert auf die Debatte über einen Stopp der BAföG-Reform im Bund reagiert. Er erwarte, dass die Bundesregierung ihre Versprechen aus dem Koalitionsvertrag einhält, sagte Krach der RBB 24 Abendschau. Bundesforschungsministerin Bär hatte die angepeilte BAföG-Reform in Frage gestellt und dabei unter anderem auf allgemeine Sparzwänge verwiesen. Die wissenschaftspolitische Sprecherin der CDU-Abgeordnetenhausfraktion Brauner hat dafür Verständnis. Und zum Sport. 2 Wochen vor dem WM-Auftakt gegen Curaçao hat die deutsche Fußballnationalmannschaft das vorletzte Testspiel klar gewonnen. In Mainz setzte sich die Mannschaft mit 4:0 gegen Finnland durch. Der hohe Sieg ist Rückenwind für das erste WM-Gruppenspiel. Und mehr Nachrichten aus Berlin lesen Sie rund um die Uhr auf rbb24.de.
1: Das Berlin-Wetter.
0: Das bleibt trocken heute. Ein Sonne-Wolken-Mix erwartet uns. Wir kriegen 23 Grad maximal. Aktuell melden die meisten Bezirke 14 Grad.
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0: Kreuzberg-Urbanstraße. Zwischen Cottbusser Damm und Schönleinstraße ist an der Baustelle noch bis Ende Juni in beiden Richtungen nur eine Spur frei. Ansonsten rollt es aktuell überall noch ganz gut. Alle Meldungen zu Straßen und auf Schienen finden Sie auf rbb888.de und in unserer App.
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0: Und zu diesem dramatischen Sonnenaufgangshimmel, so mit gezupften Wolken, gibt's gleich die Goo Goo Dolls mit Iris. Und das hier ist Freddie Mercury. Was ein Start in die Sendung. I was born to love you. Guten Morgen.

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Ab heute soll's in unseren S-Bahnen sicherer und sauberer werden. Das verspricht die Deutsche Bahn. Ab 5 Uhr, also Sie sind gerade schon dabei, sollen ab sofort mobile Teams im Einsatz sein, die Müll aus den Zügen entfernen und noch mehr Sicherheitsteams sollen die Hausordnung kontrollieren. Unser Guten Morgen Berlin-Reporter Toni Schmidt, der ist heute früh am Ringbahnhof Neukölln unterwegs und spricht mal mit den Fahrgästen über Sicherheit und Sauberkeit. Und ihn hören wir hier um kurz nach 7 mit den ersten Stimmen. Heute muss meine Zunge erstmal richtig in Fahrt kommen. Es ist Montagmorgen, 12 nach 5. Guten Morgen, Berlin.

0: Heute ist der 1.6. Hier ist RBB 88.8 und vor allem der Osten unserer Stadt feiert heute den Internationalen Kindertag. Da gibt's Geschenke für die Kleinen oder andere Aufmerksamkeiten. Dieser Feiertag, der kommt ursprünglich aus DDR-Zeiten, hat aber weiter überlebt. Auch bei mir zu Hause gibt's auch was Kleines für meinen Sohn. Und unsere Reporterin Juliane Kowolik ist gerade bei mir. Wir beide hätten uns früher auch im Fez treffen können, weil unsere Eltern haben uns ab und an mal einen Ausflug ins Fez geschenkt damals.
1: Ich glaube auch. Also ich erinnere mich, als Kindertag in meiner Kindheit war, sind wir immer, jedes Jahr ins Fez gegangen, in dieses Weltraumzentrum, wo man sich so im Kreis drehen konnte und so. Das war absolutes Highlight, das war Standardprogramm, ja.
0: Und heute melden sich deine Eltern immer noch, weil du bist ja immer noch ihr Kind.
1: Ja, das ist so ein bisschen wie Vater- oder Muttertag, also die rufen mich an und erzählen mir, wie toll sie es finden, dass ich ihr Kind bin.
0: Oh, wirklich, das
1: ja.
0: ist aber schön.
1: Also Geschenke kriege ich nicht mehr, leider, vielleicht, aber dieser Anruf, der kommt immer und das ist auch toll, also das möchte ich auch weiterführen mit meinen Kindern, irgendwie ist das so eine schöne kleine Aufmerksamkeit. Ja.
0: Also wenn Sie heute Kindertag feiern, dann verwöhnen Sie die Mäuse ein bisschen. Sie können uns ja mal auf unserer Facebook-Seite schreiben oder eine WhatsApp-Sprachnachricht schicken, was es bei Ihnen zu Hause gibt heute für die Kinder. 030 30 32 88 8 100 ist die Nummer. 5.17 Uhr ist es am 1. Juni. Hier ist RBB 88 8.

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2: Guten Morgen. Debatte um Stopp der BAföG-Reform. Sie sorgt auch für Ärger in Berlins schwarz-roter Koalition. Hintergrund ist, dass Bundesforschungsministerin Bär die angepeilte BAföG-Reform auf Eis legen will. Sie begründet das mit allgemeinen Sparzwängen. Die wissenschaftspolitische Sprecherin der CDU-Abgeordnetenhausfraktion Brauner sagte der RBB 24 Abendschau, sie habe dafür Verständnis.
3: Die BAföG-Sätze sind Bundesmittel und die Bundeshaushalte sind angespannt. Allerdings, die Wohnkosten in Berlin sind höher als in vielen anderen Bereichen. Eine Erhöhung um 40 Euro auf 420 Euro könnte ein guter Kompromiss sein.
2: SPD-Landeschef Krach beharrt auf der vereinbarten Anhebung der Ausbildungsförderung. Hitzehilfesaison beginnt. Der Senat unterstützt die Hitzehilfe für Obdachlose auch in diesem Jahr. Die Sozialverwaltung stellt dafür insgesamt rund 370.000 Euro zur Verfügung. Die Projekte sollen ab heute und bis Ende August die Angebote der Wohnungsnotfallhilfe ergänzen. Gefördert werden unter anderem Schutzräume, mobile Hilfsangebote und Beratungsangebote in verschiedenen Bezirken. Jubiläumstag in der Bahnhofsmission am Zoo. Gefeiert wird gleich zweifach. Das 10-jährige Bestehen des Hygienecenters für obdachlose Menschen und das 5-jährige Jubiläum des Zentrums am Zoo. Dieses sei ein Hoffnungsort nicht nur für Obdachlose, sondern auch für arme Menschen in der City West, sagte die Sprecherin der Stadtmission Barbara Breuer im RBB 24 Inforadio.
4: Wir haben jetzt hier im Zentrum am Zoo 5 Jahre gebraucht, um den Ort als Ort für Bildung, Beratung und Begegnung zu etablieren. Bildung heißt, dass Schulklassen zum Beispiel hierher kommen können. Wir haben die Beratung. Hier sind Psychologinnen und Psychologen und auch Sozialarbeitende, die Menschen in Notsituationen beraten. Und dann haben wir natürlich noch das Thema Begegnung. Das heißt, wir machen Angebote wie das Seniorinnenfrühstück einmal in der Woche. Wir haben viele verschiedene Angebote, die man hier auch ausprobieren kann.
2: Die Angebote des Zentrums am Zoo sind sehr beliebt und werden viel genutzt. Neuer Monat, neue Regeln. Ab heute kann man einfacher überschüssigen Solarstrom an Nachbarn weitergeben und ab Mitte des Monats müssen die Inhaltsstoffe von Milchprodukten besser ausgewiesen werden. Stefan Ruwold fasst weitere Neuerungen zusammen.
5: So müssen etwa ab dem 19. Juni in Deutschland Online-Anbieter einen Widerrufsbutton auf ihren Webseiten anbieten. Verträge sollen damit genauso einfach widerrufen werden können, wie sie abgeschlossen wurden. Mitte Juni ändern sich außerdem auch die Kennzeichnungsregelungen beim Honig. Künftig müssen alle Herkunftsländer und deren jeweilige Anteile auf der Verpackung angegeben werden. Die bisherige Angabe Mischung von Honig aus EU-Ländern und Nicht-EU-Ländern reicht dann nicht mehr aus.
2: Der TTC Berlin Eastside ist deutscher Meister im Damen-Tischtennis. Die Berlinerinnen haben sich in eigener Halle gegen Dachau durchgesetzt. Dennis Wiese aus unserer Sportredaktion.
6: Am Ende flatterte das goldene Konfetti durch die Sporthalle an der Landsberger Allee. Zum 11. Mal ist der TTC Berlin Eastside deutscher Meister im Damentischtennis. Nach dem Hinspielerfolg in Dachau am Freitagabend gewannen die Berlinerinnen gestern auch das Rückspiel souverän mit 5:1. Gespielt wurden 2 Doppel und 4 Einzel mit dem klaren Sieger TTC Berlin Eastside.
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7: Wir haben 14 Grad aktuell, wir kriegen heute 23. Dazu ein Sonne-Wolken-Mix und es bleibt meist trocken.
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7: Im Moment sieht's noch ganz gut aus auf Berlins Straßen. Denken Sie dran, Charlottenburg. Die Leibnizstraße ist zwischen Pestalozzi-Straße und Kantstraße wegen Bauarbeiten in Richtung Kurfürstendamm gesperrt. Da wo es rollt, wünsche ich eine gute Fahrt und alle Meldungen zu Straßen und Schienen finden Sie auf rbb888.de und in unserer App.
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7: Neue Woche, neuer Monat. Kalenderblatt umdrehen heute. Es ist 5.34 Uhr jetzt am 1. Juni 2026. Gleich mit Roxette. Und das hier ist Corey Hart, Sunglasses at Night. Guten Morgen, Berlin.

0: Wir pfeifen uns so rein in die neue Woche. 5.41 Uhr, hier ist RBB 88.8.
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0: Das ist heute Colin aus Tempelhof. Wann musst du immer so aufstehen?
2: An Homeoffice-Tagen eher relativ spät, so gegen 9.30 Uhr.
0: Okay.
2: Da gönne ich mir mal das Ausschlafen.
0: Ja.
2: Und wenn es ins Büro geht, dann meistens so gegen 4, halb 5.
0: Ach du lieber Himmel, das ist ja ein immens großer Unterschied.
2: Ja.
0: Boah, hast du so einen weiten Weg ins Büro?
2: Ja, Stunde, anderthalb so ungefähr fahre ich ins Büro.
0: Und das willst du dann wahrscheinlich noch vor dem Berufsverkehr hinkriegen.
2: Genau, das mache ich dann so früh wie möglich.
0: Ja.
2: Dann ist der Tag auch dann im Büro. Geht ja dann etwas länger, deswegen bin ich früher da. Dann kann ich dann den ganzen Tag nutzen. Aber dafür gönne ich mir dann im Homeoffice das Ausschlafen.
0: Ja, aber wirklich, das sei dir auch gegönnt. Und was brauchst du, um morgens richtig gut in den Tag zu starten?
2: Eine Menge Kaffee.
0: Ja. Wie viele Tassen?
2: Also es sind, glaube ich, schon so zwei doppelte, also zwei sehr große Kaffee, um überhaupt fit zu werden.
0: Also wir reden hier von Pötten.
2: Wir reden hier von einer Menge Koffein, ja.
0: Und dazu RBB 88.8 aus dem Küchenradio?
2: Genau.
0: Das freut mich aber sehr. Und sind eher die 80er oder die 90er dein Fall?
2: Tatsächlich immer ein guter Mix. Ich würde mich jetzt nicht auf eins festlegen.
0: Ja, kriegst ja auch beides.
2: Genau, deswegen.
0: Hier in wunderbarer Mischung. Ich wünsche dir einen richtig schönen Tag mit uns und ich danke fürs Hören.
2: Ich danke euch. Euch auch noch einen schönen Tag.

0: Es ist Montag, hier ist RBB 888, 10 vor 6.
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2: Heute ist Internationaler Kindertag. Ein Tag, an dem Kinder im Mittelpunkt stehen. Ihre Rechte, ihr Schutz und die Frage, was brauchen Kinder, damit sie gut aufwachsen können? Denn leicht ist das oft nicht. Viele Kinder stehen heute früh unter Druck. Da sind Erwartungen von Eltern, Leistungsdruck in der Schule. Für manche Kinder fühlt sich Schule deshalb schon früh an wie ein Wettbewerb. Dann ist da noch der soziale Druck in Klassen und Gruppen. Dazugehören wollen, nicht auffallen, mithalten können. Gerade Kinder merken sehr genau, wer die richtigen Marken trägt. Wer im Urlaub war, wer ein eigenes Zimmer hat oder das neueste Handy. Und auch die Sorgen der Erwachsenen bleiben Kindern nicht verborgen. Wenn das Geld knapp ist, wenn Mieten steigen, wenn Lebensmittel teurer werden, wenn Eltern sich fragen, wie Familienleben überhaupt noch bezahlbar bleiben soll. Kinder spüren solche Spannungen oft lange, bevor darüber gesprochen wird. Unbeschwert Kind sein, das ist heute nicht selbstverständlich. In der Bibel sagt Jesus einmal zu den Menschen: Wenn ihr nicht werdet wie die Kinder, werdet ihr das Himmelreich nicht sehen. Ich finde diesen Satz herausfordernd, denn meistens machen wir es genau andersherum. Wir Erwachsenen versuchen nicht von Kindern zu lernen, sondern wir erwarten von Kindern, dass sie möglichst schnell werden wie wir. Organisiert, leistungsfähig, anpassungsbereit, mit dem Gefühl, funktionieren zu müssen. Dabei gehört zum Kindsein doch etwas anderes. Zeit zum Spielen, Zeit zum Träumen, Zeit, sich in einer Sache zu verlieren, in einem Spiel, in einer Freundschaft, in einer Idee. Natürlich brauchen Kinder gute Bildung, Schutz, Förderung, auch Mitbestimmung. Aber sie brauchen auch das Recht auf Unbeschwertheit. Ich glaube, wir Erwachsenen brauchen diesen Kindertag, um zu fragen, was wir von Kindern lernen können. Nämlich Staunen, Vertrauen, Gegenwart, die Fähigkeit, ganz im Moment zu sein. Und vielleicht beginnt Kinderfreundlichkeit genau da, wenn wir Kindern Räume lassen. Zum Wachsen, zum Fragen, zum Spielen, zum Kindsein.
0: Das waren die Worte auf den Weg von Pastor Matthias Drodowski hier auf RBB 888 um 5:53 Uhr jetzt. Guten Morgen, Berlin.

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1: Die Nachrichten ist Viviane Kowalik.
2: Einen schönen guten Morgen. Zum zweiten Mal nach 2015 haben die Hamburgerinnen und Hamburger Nein zu einer Bewerbung für Olympische Spiele gesagt. In einem Referendum sprachen sich fast 55% gegen eine Kandidatur für die Sommerspiele in den Jahren 2036, 40 oder 44 aus. Das Rennen wird jetzt zwischen Berlin, München und der Region Rhein-Ruhr entschieden. Den Kandidaten gibt der Deutsche Olympische Sportbund Ende September bekannt. Anschließend beginnt das internationale Bewerbungsverfahren. Für die Betreuung kranker Kinder bleiben nach wie vor meistens Frauen der Arbeit fern. Eine Auswertung der AOK zeigt, dass letztes Jahr fast 3/4 der kranken Kindertage weibliche Kassenmitglieder nahmen. Der Anteil der Männer lag bundesweit bei 27%. Gesetzlich versicherte Kinder können Krankengeld beantragen, wenn ein Kind unter 12 Jahren krank ist und sie deshalb nicht zur Arbeit gehen. Die Kasse zahlt dann in der Regel 90% des Nettoverdienstes. Das US-Militär hat iranische Radar- und Drohnenkommandozentralen angegriffen. Dies sei eine Reaktion auf aggressive Handlungen des Iran. Darunter sei der Beschuss einer US-Drohne über internationalen Gewässern, hieß es vom US-Zentralkommando. Die iranischen Revolutionsgarden melden ihrerseits, dass sie einen Luftwaffenstützpunkt ins Visier genommen haben. Dieser soll von den USA für einen Angriff auf einen Telekommunikationsturm genutzt worden sein.
0: Und jetzt das Wichtigste aus Berlin.
2: Die Vermittlungsplattform FreeNow fordert in der Stadt Mindestpreise für Mietwagenfahrten, wie sie von Uber und Bolt vermittelt werden. Der Berliner Markt leide unter einem massiv verzerrten Wettbewerb. Das sagte der FreeNow-Chef für Deutschland und Österreich Münch. Die Einführung von Mindestentgelten sei nötig, um das ruinöse Preisdumping zu stoppen, sagte er. Die Konkurrenten sind dagegen. Die Vermittlung von Mietwagenfahrten hat für einen harten Wettbewerb auf der Straße gesorgt. Das Sozialgericht hat mit immer mehr Verfahren zu tun. Letztes Jahr gingen deshalb über 23.000 neue Verfahren ein. Ein Jahr davor waren es noch rund 20.000. Eine ähnliche Entwicklung ist bundesweit zu beobachten. Der Deutsche Richterbund sieht den Grund darin, dass die Zahl der Streitfälle ums Bürgergeld oder um Ansprüche aus der Sozialversicherung deutlich steigt. Und zum Sport. Die deutsche Fußballnationalmannschaft hat ihr vorletztes Testspiel vor der Weltmeisterschaft gewonnen. Gegen Finnland stand es am Ende 4:0. Zweimal traf Dennis Undaf, einmal Florian Wirtz und einmal Jamal Musiala. 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
0: Das Berlin-Wetter.
3: Wir haben im Moment 14 Grad. Wir kriegen heute 23 maximal. Dazu einen Mix aus Sonne und teilweise auch dickeren Wolken. Es bleibt aber meistens trocken.
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1: Wir müssen vorsichtig fahren auf der A117 in Richtung Berlin zwischen Waltersdorfer Dreieck und Dreieck Treptow. Hier gab es einen Unfall im Baustellenbereich. Schauen wir aufs Stadtgebiet. Charlottenburg, die Leibnizstraße ist zwischen Pestalozzi-Straße und Kantstraße wegen Bauarbeiten in Richtung Kudamm gesperrt. Dahlem, Clay-Allee in Höhe Hüttenweg sind die Ampeln außer Betrieb. Und Kreuzberg-Obernstraße zwischen Cottbusser Damm und Schönheimstraße ist an einer Baustelle bis Ende Juni in beiden Richtungen nur eine Spur frei. Alle Meldungen zu Straßen und Schienen finden Sie auf rbb888.de und in unserer App. Wir wünschen eine gute Fahrt.
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1: Heute ist ja Kindertag.
3: Ja.
1: Wird es bei euch gefeiert?
3: Ja. Also bei mir früher schon und na klar, ich mache das auch mit meinem Kind. Heute kann man die Kinder einfach mal hochleben lassen.
1: Die Kinder wollen ja bei uns unbedingt ein Yes Day haben.
3: Ja, das wird bei uns auch regelmäßig verschenkt.
1: Was ist denn ein Yes Day, bitte?
3: Na, da wird den ganzen Tag Ja gesagt zu allem, was das Kind sich wünscht. Geht aber auch andersrum. Also wir haben das auch schon für meinen Mann gemacht und ich war auch schon mal dran. Und dann müssen alle das mitmachen. Darf natürlich nichts Gefährliches sein oder Unbezahlbares oder so, aber ansonsten wird durchgezogen.
1: Ich bin ja, also stand jetzt noch für No Day, ehrlicherweise.
3: Ja, das ist ja nicht durchzusetzen, wenn man drei Kinder hat und alle das Gleiche wollen.
1: Ich glaube, dass das heute nicht einfach wird.
3: Mhm.
1: Schauen wir mal.

0: Gestöhne und Gekeuche. Ich meine, von Madonna-Song ist man das ja durchaus gewohnt. Aber bei dir? Was ist denn da los um 6:11?
1: Boah, ich kann mich wirklich kaum bewegen. Ich war am Wochenende im Elbsandsteingebirge wandern. Und es ging einfach nur bergauf, diese Etappe, Malerweg. Es war so krass. Es ging nur hoch, hoch, hoch und Treppen und Treppen und Treppen. Und heute wirklich ist... War gestern schon schlimm und heute habe ich das Gefühl, es ist noch mal schlimmer, wenn ich eine Weile gesessen habe und dann aufstehe, meine Waden, mir zerreißt es alles, habe ich den Eindruck.
0: Das ist aber auch der Reiz bei diesen Bergetappen, dass man dann irgendwann
1: Nee, irgendwann dachte ich so, Leute, lasst mich zurück. Ist mir auch egal, ich gehe keinen Schritt mehr weiter.
0: Ich bin froh, dass du nicht zurückgelassen worden bist
1: Ja. Und
0: wieder hier bist. Die 90er, heute Morgen mit Schmerzen und Eros Ramazzotti, guten Morgen, Berlin.

0: die 90er mit Eros Ramazzotti. Um 6.16 Uhr hier auf RBB 88.8. Guten Morgen, Berlin.
1: Es war eine Show der Rekorde. Mehr als 95.000 Zuschauer haben im Olympiastadion das Konzert von Metallica am Samstagabend gesehen. Noch nie zuvor gab es in Deutschland so ein großes Stadionkonzert. Das ist irre gewesen.
0: Und mittendrin unter all diesen vielen, vielen Menschen war unsere Kollegin Caro Kuhn und die war auch geflasht.
2: Also es war der absolute Knaller. Also schon allein diese Treppe zum Olympiastadion hochgehen und dann der erste Blick auf diese Massen, auf diese knallvollen Ränge, auf diesen Innenraum, auf diese 360-Grad-Bühne und dann standen da ja überall diese riesigen Stelen mit diesen Zylindern, mit Monitoren. Das war Gänsehaut Nummer eins. Also da habe ich schon zu meinem Freund gesagt, oh mein Gott, ist das nicht wunderschön. Das war ein wahnsinniges Ambiente. Und dann ging es quasi so weiter. Großartiges Set. Alle Klassiker. Also mir hat nichts gefehlt am Ende. Master of Puppets, Enter Sandman, Seek and Destroy vom allerersten Album. Und dann natürlich auch Nothing Else Matters. Und wenn fast alle 95.000 Menschen die Handy-Taschenlampen anmachen und mitsingen, ey, da verschlägt sich einfach die Sprache.
1: Das war auch wirklich alles in einem ganz friedliches Konzert. Viele gut gelaunte Menschen, ebenso wie unsere Caro.
0: Es gab wohl am Ende nur ein bisschen das Problem für die BVG, all diese Menschen wieder wegzubringen.
1: Ja,
0: mit ihren Taschenlampen an.
1: 95.000 Zuschauerinnen und Zuschauer.
0: So. Besehen, aber irgendwas ist ja immer. Ja. 6.17 Uhr haben wir es. Wir hören Metallica, Nothing Else Matters. Guten Morgen, Berlin.

0: Lieber 888-Mitarbeiter, es entspricht Ihren RBB-Sicherheitsbeauftragten, Herrn Mangold. Da Sie zum wiederholten Male abgelehnt haben, ein Radio, meine Nichte, die Gemfa, zu grüßen, frage ich Sie jetzt nochmal zum letzten Mal. Im Gegenzug würde ich auch die erheblichen Sicherheitsrisikos, welche Sie durch die unsachgemähte Art und Weise, wie Sie das Sendepult verkabelt, will ich nicht sagen, verknäuelt haben, ich würde darüber hinwegsehen. Sie nennen das vielleicht Erpressung. Ich nenne das eine Art Interessens. Eine Hand wäscht die andere.
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0: zunächst mal, wenn Sie heute Geburtstag haben, viel Glück.
1: Und Gesundheit, Wohlergehen.
0: Dass sich alle Wünsche fürs neue Jahr erfüllen. Und noch etwas, Sie sind in guter Gesellschaft heute.
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0: Es haben nämlich auch zwei große Stars der 80er und 90er Geburtstag.
1: Richtig, Jason Donovan zum Beispiel.
0: Der wird heute 58 Jahre alt. Mhm. Wünsche ich mir mit Sealed with a Kiss.

0: Ich koche zum Geburtstag.
1: Das ist ein bisschen träge, finde ich.
0: Mit 58 kann man doch auch.
1: Träge werden? Ist das so?
0: Nee, ein also, bisschen Slow Mornings. Das ist doch das Neue, was die Menschen feiern.
1: Okay, okay. Also ich würde gerne Alanis Morissette hören. Ein bisschen spritziger. Die wird 52 heute. Ironic.
0: So. Ich finde, das können Sie entscheiden, wie Sie das handhaben möchten. Ob Sie die 80er hören wollen oder lieber die 90er. Beides ist auf jeden Fall
1: eine gute Option.
0: Geburtstaglich und zu finden auf rbb888.de in der Abstimmung. Und dann hören wir uns Ihre Wahl an um kurz nach 6:30 hier in Guten Morgen Berlin.

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1: 6:30, hier ist Juliane Kowalik.
2: Einen schönen guten Morgen. Bundesforschungsministerin Bär sorgt mit Aussagen zur BAföG-Reform für Kritik. Sie hat den Plan in Frage gestellt, das Vorhaben bis zum kommenden Wintersemester umzusetzen. Damit würde es auch keine höheren Fördersätze geben. Bär begründete das unter anderem mit allgemeinen Sparzwängen. Der Berliner SPD-Chef Krach sagte in der RBB 24 Abendschau, er könne das nicht nachvollziehen.
3: Viele hunderttausend Studierende in diesem Land, nicht nur in Berlin, sondern bundesweit erwarten, dass es diese BAföG-Reform gibt. Die ist auch versprochen im Koalitionsvertrag. Und ich erwarte, dass die Bundesregierung die Versprechen aus dem Koalitionsvertrag einhält.
2: Die Berliner CDU hat für eine Verschiebung Verständnis. Hitzehilfe startet. Menschen, die auf der Straße leben, fehlt es oft an Trinkwasser, Schatten und medizinischer Versorgung. Aus unserer Redaktion für Landespolitik, Laurenz Thio.
4: Etwa 370.000 Euro stellt die Senatsverwaltung für Soziales bereit, um obdachlose Menschen vor der Hitze zu schützen. Damit werden zum Beispiel kühle Schutzräume, die Versorgung mit Trinkwasser und die medizinische Ersthilfe finanziert. Auch Dusch- und Waschmöglichkeiten und eine soziale Beratung sind Teil der Hitzehilfe. Die Hitze könne für obdachlose Menschen schnell lebensgefährlich werden, sagte Sozialsenatorin Kieseltepe. Die Hilfsangebote wird es bis Ende August in der ganzen Stadt geben.
2: Autofahrer müssen sich auf Umwege einstellen, denn die Stadtautobahn A111 wird nachts mehrere Wochen teilweise gesperrt. Betroffen ist bis zum 12. Juni jeweils montags bis freitags von 21 bis 5 Uhr die Strecken zwischen den Anschlussstellen am Festplatz und Seidelstraße. Grund sind Instandsetzungsarbeiten. Unter anderem sollen die Fluchttüren im Tunnel Flughafen Tegel erneuert werden. Großer Jubiläumstag in der Stadt, Bahnhofsmission am Zoo. Gefeiert wird heute gleich zweifach. Das Zentrum am Zoo für Bildung und Beratung gibt es seit 5 Jahren und das Hygienezenter für Bedürftige seit 10 Jahren. Dort können Sie die Toilette nutzen und auch duschen, sagt die Sprecherin der Stadtmission Barbara Breuer dem RBB 24 Inforadio.
5: Duschen ist jeweils eine halbe Stunde, damit jeder sich in Ruhe auch waschen kann und sich ein bisschen zurückziehen kann. Alles ist kostenfrei, die Menschen bekommen Shampoo, Zahnbürsten, Zahnpasta und wenn wir haben auch T-Shirts, Socken und Unterwäsche. 300 Toilettengänge haben wir am Tag und rund 100 Menschen kommen zum Duschen am Tag. Also es wird sehr gut genutzt und es kommen immer mehr Menschen, das merken wir.
2: Ein Wunsch zum Jubiläum hat die Stadtmission, dass das Hygienecenter auch abends geöffnet sein kann, parallel zur Abendessenausgabe der Bahnhofsmission. Modernisierte Plansche am Weißen See geht in Betrieb. Sie wird um 14 Uhr wieder angestellt. Die ersten 20 Kinder erhalten eine kleine Überraschung. Der Wasserspielplatz ist in den letzten Monaten umfassend modernisiert worden. Dabei wurde auch die Pumpenstation erneuert. Damit sei sichergestellt, dass die Plansche zuverlässig und sicher betrieben werden kann, heißt es vom Bezirksamt. Die Kosten für die Sanierungsarbeiten lagen bei rund 64.000 Euro.
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6: Mit 14 Grad geht's rein in die neue Woche. Heute zum meteorologischen Sommeranfang kriegen wir 23 Grad maximal. Dazu viel Sonne, aber auch viele dicke Wolken. Es bleibt aber meistens trocken.
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1: Wir schauen nach Kreuzberg, U-Bahnstraße. Zwischen Cottbuser Damm und Schönleinstraße ist an einer Baustelle bis Ende Juni in beiden Richtungen nur eine Spur frei. Und der Columbiadamm in Kreuzberg ist zwischen Friesen und Golzner Straße wegen Bauarbeiten bis Mitte Juni in beiden Richtungen gesperrt. Schauen wir noch kurz nach Wilmersdorf, Westfälische Straße. Zwischen Konstanzer und Brandenburgischer Straße haben wir eine Sperrung in beiden Richtungen bis Mitte Juli. 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
1: Jeden Morgen um diese Zeit übernehmen Sie das Programm, entscheiden, welchen Song wir als nächstes spielen. Heute Morgen haben wir Ihnen zwei Geburtstagskinder zur Auswahl gestellt. Eins von Ihnen wird 58, Jason Donovan.
7: Yes, it's gonna be a cold.
6: Das war Tims Wahl, die 80er. Mein Geburtstagskind ist Alanis Morissette, die heute 52 wird. Und ich habe mir Ironic gewünscht und sie auch mit 57% habe ich gewonnen auf rbb888.de.
1: Wir wünschen allen Geburtstagskindern alles, alles Gute zum Geburtstag.

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0: 26 RBB 88 80 und guten Morgen Berlin. Hast du gestern das Spiel geguckt der deutschen Fußballnationalmannschaft?
1: Nein.
0: Also ich kann dir berichten, dass dieser erste WM-Test so ganz kurz vor dem Start geglückt ist. Und da besprechen wir jetzt mit RBB 88.8 Sportreporter Philipp Hofmeister. Guten Morgen.
2: Einen schönen guten Morgen nach Berlin.
1: Hi.
0: Sag mal, Philipp, wir haben schon Generalproben der deutschen Nationalmannschaft gesehen, wo wir mit einem deutlich schlechteren Bauchgefühl ins Bett gegangen sind. Gestern Abend war doch ziemlich geil.
2: Ja, war ziemlich geil tatsächlich. Also alle waren zumindest rundum zufrieden hinterher und alle haben so ein bisschen das Gefühl, dass man in dieser Gesamtkonstellation und mit dieser Form und mit diesem letzten Test auf heimischem Boden durchaus reinstarten kann in dieses WM-Abenteuer. Vor allen Dingen das Gefühl, dass diese Mannschaft irgendwie immer Tore schießen kann und ganz viel individuelle Qualität und auch viel Talent mitbringt. Das ist, glaube ich, etwas, was uns allen ein ziemlich gutes Gefühl geben kann.
1: Und heute soll es ja nochmal gegen Finnland gehen um 11, allerdings unter Ausschluss der Öffentlichkeit. Das raff ich nicht so richtig. Warum?
2: Ja, wenn die Finnen schon mal in der Stadt sind, hat der Bundestrainer gesagt, dann können wir ja auch zweimal gegen die spielen. Und das bringt normalerweise ja auch deutlich mehr als so eine normale regenerative Trainingseinheit. Und deswegen geht es heute Vormittag allerdings sozusagen in der verkürzten Distanz nochmal gegen diese Finnen. Allerdings mit einer etwas veränderten Aufstellung. Und all die Jungs, die gestern Abend nicht so die Chance hatten, sich zu zeigen, die dürfen das heute dann nochmal ein klein wenig nachholen, bevor der Flieger Richtung USA dann morgen abhebt.
0: Ich glaube, das ist das, was sich Friedrich Merz auch von uns allen so ein bisschen wünscht, dieses Mehr. Arbeit. Weißt du, lad dir einen Gegner ein, bespiel ihn zweimal,
1: ja.
0: Dieses gewisse Extra. Sag uns noch eine Sache, Philipp, wie geht's denn jetzt weiter in Richtung USA? Wird da nochmal zwei Wochen trainiert oder wie geht's denn da weiter?
2: Also wie gesagt, morgen ist ein Abflug Richtung Chicago, da steht so ein Mini-Trainingslager nochmal an, ein bisschen akklimatisieren. Klima drüben ist natürlich auch ein bisschen anders, auch da ist es schwül warm, so wie hier die letzten Tage, aber es fühlt sich alles ein bisschen anders an. Dann am Wochenende, am Samstag, die ultimative WM-Generalprobe gegen einen schweren Gegner, den Co-Gastgeber USA. Ja, und dann wird es eigentlich auch schon ernst, denn dann ist es gar nicht mehr allzu lang hin, bis es tatsächlich dann ins WM-Camp geht, nach North Carolina und das dann gegen Curaçao mit einem relativ dankbaren Gegner, der ungefähr die Stärke wie Finnland gestern haben dürfte, dann auch endgültig reingeht ins WM-Abenteuer.
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0: Also, dass unser Guten Morgen Berlin-Reporter Toni Schmidt nicht ausgeschlafen ist, das passiert eigentlich nie. Der ist oft schon um 4 wach und trillert dann auch schon laut, aber heute ist er nicht so fit. Toni, was ist denn los?
1: Ich bin ein bisschen müde, weil ich hatte ab 3 Uhr morgens, war es nicht mehr wegzuleugnen, so ziemlich fast die ganze Nacht Ruhestörungen.
2: Nein.
1: Und was macht der Reporter morgens, wenn er aufsteht? Als erstes, er greift zum Mikrofon. Ich hab's dann mal rausgehalten. So hörte sich das ununterbrochen an, ein junger Fuchs, der bellt. Jetzt wollte ich natürlich wissen, was treibt ihn dazu, mir den Schlaf zu rauben? Das ist entweder Paarungsverhalten, um die Jahreszeit unwahrscheinlich, oder Revierabgrenzung oder tatsächlich Familienkommunikation. Ne? Auch Füchse wollen sich unterhalten, dumm nur, dass sie halt nachtaktiv sind. Aber da müssen wir als Berliner durch, ich werde nicht der Einzige sein.
2: Ich hatte, als ich damals im Hinterhaus in der Ackerstraße gewohnt habe, auch einen Nachbar, der hat immer Reval ohne Filter auf dem Balkon geraucht und der hat genauso.
0: Oh Gott.
2: Aber so sind sie. Diese Wildtiere bei uns in der Stadt. Toni ist übrigens im wilden S-Bahn-Dschungel heute früh unterwegs. Dort sind seit 5 Uhr spezielle Reinigungstrupps unterwegs. Und warum wir die dringend notwendig brauchen, beziehungsweise die S-Bahn das tut, das hören wir in einer halben Stunde um 7.15 Uhr hier auf RBB 88.8. Guten Morgen, Berlin.

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1: Die Nachrichten ist Jana Kowolik.
2: Einen schönen guten Morgen. Hamburg hat sich aus dem Rennen um eine deutsche Olympiabewerbung verabschiedet. In einem Volksabstimmung haben sich knapp 55% der Einwohnerinnen und Einwohner gegen eine Kandidatur für die Sommerspiele in den Jahren 2036, 40 oder 44 ausgesprochen. Nur rund 45% stimmten dafür. Damit sind nur noch Berlin, München und die Rhein-Ruhr-Region deutsche Olympiabewerber. Der Deutsche Olympische Sportbund wird Ende September bekannt geben, für welche Kandidaten er sich entschieden hat. Das milliardenschwere Sondervermögen für Infrastruktur und Klimaschutz wird von der Bundesregierung nicht in vollem Umfang genutzt. Aus einem Bericht des Bundesfinanzministeriums geht hervor, dass allein im letzten Jahr gut 37 Milliarden Euro abfließen sollten. Tatsächlich waren es aber rund 24 Milliarden. Vor allem in die Bereiche Energie und Verkehr floss weniger Geld als ursprünglich geplant. Bundestag und Bundesrat hatten den Weg für zusätzliche Schulden in Höhe von 500 Milliarden Euro freigemacht. Dass Israel im Libanon vorrückt, löst international große Sorge aus. Natürlich habe Israel legitime Sicherheitsinteressen, sagte Außenminister Wadefuhl bei den Vereinten Nationen in New York. Wenn aber Zivilisten den Preis einer militärischen Eskalation zahlten und Teile des Libanon dauerhaft unbewohnbar würden, mache das Israels Nachbarschaft nicht sicherer. Der britische Außenminister Cooper forderte ein Ende der israelischen Angriffe im Libanon. Sein französischer Amtskollege Barrot nannte den Vorstoß Israels einen schweren Fehler.
1: Und jetzt das Wichtigste aus Berlin.
2: Heute startet die Hitzehilfe für Obdachlose. Dazu gehören etwa 7 vom Senat geförderte Schutzräume, die bis Ende August tagsüber geöffnet haben. Dazu kommen mobile Hilfsangebote sowie niedrigschwellige Beratungseinrichtungen in verschiedenen Bezirken. Die Landesregierung stellt für die Angebote rund 370.000 Euro zur Verfügung. Große Hitze stellt obdachlose Menschen vor erhebliche Gesundheitsrisiken. SPD-Chef Krach hat verärgert auf die Debatte über einen Stopp der BAföG-Reform im Bund reagiert. Er erwarte, dass die Bundesregierung ihre Versprechen aus dem Koalitionsvertrag einhält, sagte Krach der RBB 24 Abendschau. Bundesforschungsministerin Bär hatte die angepeilte Erhöhung der Fördergelder in Frage gestellt und dabei unter anderem auf allgemeine Sparzwänge verwiesen. Die wissenschaftspolitische Sprecherin der CDU-Abgeordnetenhausfraktion Brauner hat dafür Verständnis. Und zum Sport. 2 Wochen vor dem WM-Auftakt gegen Curaçao hat die deutsche Fußballnationalmannschaft das vorletzte Testspiel klar gewonnen. In Mainz setzte sich die Mannschaft mit 4:0 gegen Finnland durch. Der hohe Sieg ist Rückenwind für das erste WM-Gruppenspiel. 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
3: 14 bis 15 Grad haben wir im Moment. Wir kriegen 23 heute. Dazu ein Mix aus Sonne und vielen dicken Wolken, aber es bleibt meist trocken heute.
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1: Wir schauen auf die A100 in Stadtring Richtung Treptow zwischen Britzer Tunnel und dem Dreieck Neukölln. Da steht ein defektes Fahrzeug. Die rechte Spur ist gesperrt. Bitte fahren Sie hier äußerst vorsichtig. Charlottenburg, Teglerweg zwischen Bonhoeffer Ufer und Osnabrücker Straße. Da finden heute Kranarbeiten statt. Bis abends ist die rechte Spur in Richtung Stadtring gesperrt. Und noch kurz nach Kreuzberg, Obernstraße zwischen Cottbusser Damm und Schönheinstraße. Ist an einer Baustelle bis Ende Juni in beiden Richtungen nur eine Spur frei. Alle Meldungen zu Straßen und Schienen finden Sie auf rbb888.de und in unserer App. Wir wünschen eine gute Fahrt.
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1: Heute feiern wir Kindertag.
3: Richtig. Und ja, du hast ja gleich 3. Meine Güte, da wird ja gefeiert ohne Ende bei euch zu Hause.
1: Ja, beziehungsweise die sind auch sehr, sehr kritisch, weil sie sagen, ey, wir feiern das gar nicht so richtig.
3: Ja, du bist auch aus dem Westen.
1: Ja, falsch sozialisiert,
3: ja,
1: danke.
3: Ja, bist falsch sozialisiert. Ich bin richtig sozialisiert.
1: Und die Kinder kritisieren das aber auch richtig. Die sagen, ey, bei uns wird das nie richtig gefeiert, bei uns in der Nachbarschaft überall und ja, bei euch eben irgendwie ja, nicht. Und
3: was
1: so
3: ist da los?
1: Wir sind irgendwie schuld und wir sollen was einfallen lassen.
3: Ja.
1: Und ich habe dann gesagt, ey, liebe Kinder, bei euch ist doch eigentlich jeder Tag Kindertag.
3: Oh, ja, das, weißt du, wenn dann Vatertag ist und die das zu dir sagen, ja, ist ja jeden Tag Vatertag, würdest du dich auch beschweren?
1: Du meinst, ich soll da noch ein bisschen mehr in die Schublade greifen?
3: Ja.
1: Vielleicht, das habe ich mir auch überlegt, vielleicht male ich ihn einfach allen dreien immer so ein Bild. Das mache ich hier während der Sendung. heute Morgen fertig und dann übergebe ich Ihnen das dann.
3: Ja, bei dir heißt das Rache.
1: Nein, das heißt Liebe. Absolut. Wirklich, doch, ich kann toll malen.

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0: meteorologischer Sommeranfang. Heute ist der 1.6. Das heißt, für viele Menschen in Berlin und Brandenburg eventuell auch der erste Arbeitstag an einer neuen Arbeitsstelle.
1: Ja, wir haben heute eine neue Kollegin. Herzlich willkommen.
0: Ja, wollen wir es so einfach wie möglich machen und zwar mit geschickten Smalltalk-Fragen. Mhm. Ich habe sowas im Internet gefunden und zwar folgende Frage. Findest du das angenehm für deinen ersten Arbeitstag? Kannst du zwinkern und dabei reden?
1: Das? Hä, da würde ich denken, du bist irre. Wie, das möchtest du dir heute als erstes fragen? Kannst du zwinkern und dabei reden?
0: Findest du nicht gut?
1: Jeder kann doch das.
0: Okay, wenn du ein Obst wärst, welches wärst du? Findest du das besser?
1: Oh, das sind schwere Fragen. Da musst du ja, das ist doch kein Smalltalk.
0: Nein, das ist so,
1: das
0: ganz
1: sind ja
0: unverfänglich.
1: Richtig tiefgründige, komplizierte Fragen, die du da stellen willst. Da ist die überfordert, das kannst nicht machen.
0: Wenn dieser Tag ein Filmtitel wäre, wie hieße er? Immer noch nicht?
1: Och, jetzt fange ich selber an, da dran zu denken und über nachzudenken.
0: Also, ja. Es ist halt einfach, um so eine kleine Brücke zu bauen. Wenn ich ein Obst wäre, glaube ich, eine Banane.
1: Ich weiß nicht. Oh, kannst du das aber machen, wenn ich schon weg bin, damit die nicht denkt, ich bin auch irgendwie ein bisschen komisch?
0: Ich bin auch verrückt. Okay, dann einfach Hallo und winken.
1: Allgemein.
0: Wie wir das kennen, Hallo. Hallo, glaubst du, ein Geister ist eine schöne Frage?
1: Einfach eine, ja. So.
0: Das könnte man. Das ist mit Frage 4. Kommen wir doch langsam auf einen Nenner. Das sind die 80er mit Ray Parker Jr. und Ghostbusters. Guten Morgen, Benjamin.

0: 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Es ist 7.17 Uhr und es gibt ja so zwei Arten von Berlinerinnen und Berlinern. Die einen, die noch nicht mal einen Autoführerschein haben und einfach alles mit den Öffis und mit dem Fahrrad machen. Und dann gibt's die, die sich niemals auch nur in eine S-Bahn setzen würden.
1: Ja, und genau die will die S-Bahn jetzt abholen. Die Züge sollen nämlich sauberer werden. Seit 5 Uhr früh sind mobile Teams im Einsatz, die den Müll aus den Zügen entfernen. Und noch mehr Sicherheitsteams sollen die Hausordnung kontrollieren. Auch Obdachlose sollen dabei in den Blick genommen werden. Unser Guten Morgen Berlin-Reporter Toni Schmidt ist heute früh am Ringbahnhof Neukölln unterwegs. Wie viele mobile Teams hast du denn schon getroffen?
2: Ganz ehrlich, gar keins. Also man darf diese neuen Trupps jetzt nicht verwechseln mit diesen Besenmännern, die mit so einem Plastikschäufelchen die Papierschnipsel einkehren. Die Trupps sind mit Sicherheitspersonal auch ausgestattet und sie gehen dahin, wo es in Sachen Sauberkeit wehtut. Also zum Beispiel, wenn sich jemand nochmal eine Currywurst durch den Kopf gehen ließ, dann soll das nicht bis Betriebsschluss bleiben, sondern eben während der Fahrt sauber gemacht werden. Die Fahrgäste sind über die neue Aktion geteilter Meinung.
3: Sauberkeit ist immer gut.
2: Wie oft erleben Sie es, dass Sie in den Zug steigen und denken, ah, da setze ich mich mal lieber nicht hin?
3: Nicht so häufig. Ich finde es gar nicht so unordentlich.
2: Und dann schaltet sich Pascal in das Gespräch ein. Er erlebt solche unsauberen Situationen.
4: Ganz oft. Das ist echt schlimm geworden. Also wie die Züge aussehen teilweise und morgens, wenn dann irgendwelche Leute drin sitzen, die einfach nur stinken, das ist einfach nur eklig.
2: Das ist genau der Punkt. Also gegen Obdachlose soll auch vorgegangen werden.
4: Ich finde es nicht so gut. Obdachlose sind nun mal Obdachlose. Es ist wirklich zwiespaltig, ne? Sag mal, wollen Sie mit rein, oder?
5: Ich kann mal mit rein.
4: Sag mal, Obdachlose sind halt Obdachlose, ne? Und die wollen ja auch ihren Raum haben, um sich aufzuwärmen. Ich kann es ja auch verstehen, aber wie gesagt, wenn man morgens in den Zug einsteigt und es stinkt wie Hölle.
2: Aber meinen Sie, dass solche mobilen Reinigungstrupps dagegen was unternehmen können? Oder ist es nicht, sag ich mal, fast schon ein gesellschaftliches Problem?
4: Natürlich können diese Reinigungstrupps überhaupt nichts dagegen machen. Sie können versuchen, es besser zu machen, aber wenn ich hier morgens auf den Bahnhof komme und alles ist vollgekotzt, was soll man da machen?
2: Zum Beispiel sauber machen, sagt sich jetzt die Berliner S-Bahn. Bis August soll das Personal so weit rekrutiert sein, dass 2/3 aller Züge regelmäßig kontrolliert und im Bedarf auch sauber gemacht werden.
0: Mal gucken, wie sich da das Bild verändert in den nächsten Tagen und Wochen. Ab heute schickt die S-Bahn mobile Teams für Reinigung und Sicherheit durch die Züge.
1: Das sind die 90er. 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

0: ist so die letzten Erinnerungen des Wochenendes entspannt ausklingen lassen. Mit Weekend, Daft Punk in der Feel It Coming.
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1: 19:30, hier ist Viviane Kowalik.
2: Einen schönen guten Morgen. Debatte um Stopp der BAföG-Reform. Sie sorgt auch für Ärger in Berlins schwarz-roter Koalition. Hintergrund ist, dass Bundesforschungsministerin Bär die Erhöhung der Fördersätze verschieben will. Sie begründet das mit allgemeinen Sparzwängen. Die wissenschaftspolitische Sprecherin der CDU-Abgeordnetenhausfraktion Brauner sagte der RBB 24 Abendschau, sie habe dafür Verständnis.
3: Die BAföG-Sätze sind Bundesmittel und die Bundeshaushalte sind angespannt. Allerdings, die Wohnkosten in Berlin sind höher als in vielen anderen Bereichen. Eine Erhöhung um 40 Euro auf 420 Euro könnte ein guter Kompromiss sein.
2: SPD-Landeschef Krach beharrt auf der vereinbarten Anhebung der Ausbildungsförderung. Hitzehilfesaison beginnt. Der Senat unterstützt die Hitzehilfe für Obdachlose auch in diesem Jahr. Die Sozialverwaltung stellt dafür insgesamt rund 370.000 Euro zur Verfügung. Die Projekte sollen ab heute und bis Ende August die Angebote der Wohnungsnotfallhilfe ergänzen. Gefördert werden unter anderem Schutzräume, mobile Hilfsangebote und Beratungsangebote in verschiedenen Bezirken. S-Bahn startet Sofortprogramm. Ab heute sind zusätzliche Teams tagsüber unterwegs, um unter anderem sauber zu machen. Guten Morgen, Berlin-Reporter Toni Schmidt hat sich am S-Bahnhof Neukölln umgeschaut.
4: Die Trupps bestehen aus 2 bis 3 Reinigungskräften und nochmal der gleichen Zahl an Sicherheitspersonal. 2/3 aller Züge sollen so auf Sauberkeit kontrolliert werden. Die neuen Trupps machen keine Grundreinigung. Sie holen dann Wischmopp und Reinigungsmittel raus, wenn Sitzgruppen oder ganze Wagen so verschmutzt sind, dass sie eine Zumutung für die Fahrgäste darstellen. Auch bei Personen, die offensichtlich keinen Beförderungsbedarf haben, also Obdachlose, die die S-Bahn-Züge als Schlafplatz nutzen, sollen die Sicherheitskräfte einschreiten.
2: Neuer Monat, neue Regeln. Ab heute kann man einfacher überschüssigen Solarstrom an Nachbarn weitergeben und ab Mitte des Monats müssen die Inhaltsstoffe von Milchprodukten besser ausgewiesen werden. Stefan Ruwold fasst die weiteren Neuregelungen zusammen.
5: So müssen etwa ab dem 19. Juni in Deutschland Online-Anbieter einen Widerrufsbutton auf ihren Webseiten anbieten. Verträge sollen damit genauso einfach widerrufen werden können, wie sie abgeschlossen wurden. Mitte Juni ändern sich außerdem auch die Kennzeichnungsregelungen beim Honig. Künftig müssen alle Herkunftsländer und deren jeweilige Anteile auf der Verpackung angegeben werden. Die bisherige Angabe Mischung von Honig aus EU-Ländern und Nicht-EU-Ländern reicht dann nicht mehr aus.
2: TTC Berlin Eastside ist deutscher Meister im Damentischtennis. Die Berlinerinnen haben sich in eigener Halle gegen Dachau durchgesetzt. Dennis Wiese berichtet aus unserer Sportredaktion.
6: Am Ende flatterte das goldene Konfetti durch die Sporthalle an der Landsberger Allee. Zum 11. Mal ist der TTC Berlin Eastside deutscher Meister im Damentischtennis. Nach dem Hinspielerfolg in Dachau am Freitagabend gewannen die Berlinerinnen gestern auch das Rückspiel souverän mit 5:1. Gespielt wurden 2 Doppel und 4 Einzel mit dem klaren Sieger TTC Berlin Eastside.
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7: Wir haben im Moment 15 Grad, wir kriegen heute 23. Dazu eine Menge Wolken, aber auch immer wieder Sonne und es bleibt meist trocken.
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8: Wir schauen auf die A100 in Stadtring Richtung Treptow. In der Ausfahrt Buschkrugallee steht ein defektes Fahrzeug und die rechte Spur ist gesperrt. Tegel, Weidmannsluster Damm zwischen Bonifatiusstraße und Kettlerpfad ist in Richtung A111 die Fahrbahn verengt. Bis Ende der Woche wird hier an Kabeln gearbeitet. Und wir schauen noch nach Zehlendorf, Potsdamer Straße stadteinwärts. In Höhe Teltower Damm ist bis Mitte Juli nur eine Spur frei. Außerdem kann ich nach rechts in Richtung Teltow abgebogen werden. Der Grund sind Arbeiten an Gasleitung. Alle Meldungen zu Straßen und Schienen finden Sie auf rbb888.de und in unserer App. Wir wünschen eine gute Fahrt.
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8: Wir haben eben gerade darüber gesprochen, dass wir zum 1.6. eine neue Kollegin bei uns im Team willkommen heißen und wie man mit ihr am ehesten in Kontakt treten kann und sollte. Und schon bricht hier Panik aus unter Ihnen, ja, namentlich Doris aus Langwitz, die sagt, um Himmels Willen, die Lydia wird uns doch wohl nicht verlassen.
7: Nein! Nein, ich muss hier für immer bleiben, solange Tim Koschwitz hier ist, ich muss hier aufpassen, weil der offenbar, also der plant hier Dinge mit neuen Kollegen, das muss man ja unterbinden. Also deine Smalltalk-Vorschläge, die waren wirklich schräg.
8: Meinst du, dass die Kollegin vielleicht Angst hat, hier als anzufangen quasi, dass das...
7: Naja, die wird dir dann aus dem Weg gehen.
8: Einfache Brücken, die ich baue. Ich habe noch ein paar weitere Fragen.
7: Und?
8: Zum Beispiel, was ist dein Duftbaum im Auto? Das ist doch was Unverfängliches.
7: Da kann man ja, aber es ist so, warum willst du an ihr schnüffeln direkt?
8: Nicht an ihr im Auto, nee, auch nicht.
7: Hä? ist komisch. Nee, Tim, also das mit dem Smalltalk üben wir noch ein bisschen. Zum Glück haben wir sie ja noch nicht gesehen. Heute in der Konferenz ist sie bestimmt dabei, die neue Kollegin. Wir kriegen das schon noch hin.

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0: 7.42 Uhr. 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Guten Morgen, Berlin. Das ist schon witzig mit diesem Kindertag. Ich als westsozialisierter Mensch kenne das überhaupt gar nicht.
1: Ich schon. Ich bin damit groß geworden. Immer am 1.6. wurden wir Kinder gefeiert.
0: Ich habe eine liebe Freundin, die auch aus Ost-Berlin kommt und die jetzt aber mit ihrem Sohn in Westend wohnt. Und in dessen Kita macht man das lustigerweise auch nicht.
1: Naja, nee.
0: Und es ist auch gesagt, ist, am Freitag haben wir darüber gesprochen, ist ihr aufgefallen, ist ja merkwürdig, eigentlich müssten wir es doch in ganz Berlin feiern.
1: So, Juliana aus der Redaktion ist bei uns. Du hast dich mal in ganz verschiedenen Ecken Berlins umgehört, wie sehr der Kindertag da noch so verbreitet ist. Die Spielzeugläden, die hatten ja am Samstag ordentlich zu tun, ne?
2: Genau, ich war in zwei verschiedenen Spielzeugläden, einmal im Ostteil und einmal im Westteil der Stadt. Und ich war erstaunt zu hören, dass in Charlottenburg bei Heidis Spielzeugladen der Kindertag eine Riesennummer ist. Das hat mir Anja erzählt, das ist die Tochter der Gründerin.
3: Kindertag ist, glaube ich, schon eher was, was in der DDR entstanden ist. Aber es wird hier auch gefeiert. Es gibt auch Straßenfeste. Und bei uns seid ihr natürlich auch willkommen. Und am Kindertag gibt es für jeden ein kleines Geschenk.
2: Was denn?
3: Eine Überraschung. Das müssen die Kinder sich schon abholen. Da gibt's eine kleine bunte Tüte und da ist was Besonderes drin.
2: Also der Kindertag, der schwappt so ein bisschen rüber in den Westteil der Stadt auch. Und ich glaube, je weiter man so in den Osten der Stadt kommt, desto wichtiger wird der Tag heute. Unser lieber Kollege Martin, der hat mir zum Beispiel erzählt, seine Kinder gehen in Marzahn zur Schule. Die fiebern da ewig schon drauf hin. Also da wird auch richtig verglichen heute. Wer hat was bekommen? Wie groß ist das Geschenk geworden? Und er musste seine Frau auch so ein bisschen einbremsen. Ihr sagt nur ein Geschenk heute, das ist nicht so wichtig wie Geburtstag. Also ja. Das ist ein Riesenthema bei ihm in der Familie. Und dann war ich im Prenzlauer Berg, wo ja sehr viele Zugezogene sind, auch viel internationales Publikum ist da. Und da verschwindet der Kindertag jedes Jahr ein bisschen mehr. Das hat mir Esther von Allerlei Spiel gesagt.
4: Also ich habe das Gefühl hier im Prenzlauer Berg, dass es hier vor allem die Großeltern sind und auch die Eltern, die noch DDR sozialisiert sind, die jungen Eltern jetzt ein bisschen weniger, genau. Und dass es deswegen so ein bisschen abnimmt, gerade habe ich das Gefühl, weil es jetzt halt länger zurückliegt.
2: Und dann habe ich sie gefragt, was wird denn so gekauft am Kindertag? Und da sagte sie, ja, Kleinigkeiten so bis 5 €, so kleine Plastiktierfiguren oder auch so wiederverwendbare Wasserbomben und Fußbälle. Und ein Klassiker, den hat sie mir auch nochmal vorgezeigt, den gibt's auch dieses Jahr wieder. Das Furzkissen.
1: Immer noch, meine Güte, am Kindertag. Naja gut, wenn die Mäuse sich das wünschen. Wir fragen sie heute Morgen hier auf RBB 888, ob sie den Kindertag feiern und wie. Was gibt's denn da für die Kinder? Sie können sich gerne per WhatsApp Sprachnachricht melden oder hier im Studio anrufen. Geht beides unter 030 30 32 88 8 100.
0: Es ist 7.44 Uhr, wir sind RBB 888, jetzt mit den 80ern und Tanita Tikaram, Twist in My Sobriety. Guten Morgen, Berlin.

0: Was du hier heute Morgen losgetreten hast, Tim Koschwitz. Also, wir kriegen eine neue Kollegin, eine neue Redakteurin. An der Morgenshow wird sich eigentlich gar nichts ändern. Aber Tim hat gesagt, ja, wie kann man denn hier so eine neue Kollegin schön begrüßen? Was kann man denn sagen? Was sind gute Smalltalk-Themen? Und jetzt schreibt hier Karin, was? Was höre ich? Neue Kollegin? Geht Lydia in Teilzeit? Liebe Karin. Altersteilzeit.
1: Nein, überhaupt nicht. 0, gar nicht.
0: Also Tim Koschwitz, wirklich.
1: Nein, es geht mir darum, dass man der neuen Kollegin es einfach so einfach macht wie möglich, hier bei uns einen Einstand zu finden. Ich meine, wir kennen alle diese Situation, da ist man hier neu, sagt guten Tag und dann in der großen Runde, wo alle da
0: dann
1: sitzen.
0: Dann sagt die Chefin auch bei uns immer so, dann stell dich doch mal vor, genau. Und dann muss man da so stehen, dann muss man was über sich sagen. Das ist wirklich schwer.
1: Sag doch mal drei Sachen über dich, die wir alle wissen müssen und so weiter. Und dann habe ich gedacht, wir stellen einfach so eine lustige Frage, wie zum Beispiel, was ist die unnötigste Fähigkeit, auf die du trotzdem stolz bist?
0: Ja, da würde ich sagen, Zunge einrollen. Kann ich.
1: Siehst du?
0: Ja.
1: Und dann, damit hat man doch schon gleich ein sympathisches Thema.
0: Das kannst du auch zeigen.
1: Kannst du eben.
0: Ja. Ohren wackeln ist auch so ein Ding.
1: Wenn Sie es jetzt gerade eingeschaltet hatten über das RBB-Fernsehen beziehungsweise über die App, da haben Sie gesehen, wie Lydia die Zunge einrollen kann. Ja. Siehst du, wärst du eine neue Kollegin, dann wärst du doch schon, wirst du dich doch gleich viel sicherer.
0: Würdest du gleich mit mir die Morgenshow machen wollen.
1: Total.
0: Ja.
1: Sehr cool, die kann die Zunge einrollen, stellt man sich das mal vor.
0: Ja.

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1: Die Nachrichten ist Jana Kowolik.
2: Guten Morgen. Zum zweiten Mal nach 2015 haben die Hamburgerinnen und Hamburger Nein zu einer Bewerbung für Olympische Spiele gesagt. In einem Referendum sprachen sich fast 55% gegen eine Kandidatur für die Sommerspiele in den Jahren 2036, 40 oder 44 aus. Das Rennen wird jetzt zwischen Berlin, München und der Region Rhein-Ruhr entschieden. Den Kandidaten gibt der Deutsche Olympische Sportbund Ende September bekannt. Anschließend beginnt das internationale Bewerbungsverfahren. Für die Betreuung kranker Kinder bleiben nach wie vor meistens Frauen der Arbeit fern. Eine Auswertung der AOK zeigt, dass letztes Jahr fast 3/4 der Kinderkrankentage weibliche Kassenmitglieder nahmen. Der Anteil der Männer lag bundesweit bei 27%. Gesetzlich versicherte Eltern können Krankengeld beantragen, wenn ein Kind unter 12 Jahren krank ist und sie deshalb nicht zur Arbeit gehen. Die Kasse zahlt dann in der Regel 90% des Nettoverdienstes. Das US-Militär hat iranische Radar- und Drohnenkommandozentralen angegriffen. Dies sei eine Reaktion auf aggressive Handlungen des Iran gewesen. Darunter der Abschuss einer US-Drohne über internationalen Gewässern, hieß es vom US-Zentralkommando. Die iranischen Revolutionsgarden melden ihrerseits, dass sie einen Luftwaffenstützpunkt ins Visier genommen haben. Dieser soll von den USA für einen Angriff auf einen Telekommunikationsturm genutzt worden sein.
3: Und jetzt das Wichtigste aus Berlin.
2: Die Vermittlungsplattform FreeNow fordert in der Stadt Mindestpreise für Mietwagenfahrten, wie sie etwa von Uber und Bolt vermittelt werden. Der Berliner Markt leide unter einem massiv verzerrten Wettbewerb, das sagte der FreeNow-Chef von Deutschland und Österreich, Mönch. Die Einführung von Mindestentgelten sei nötig, um das ruinöse Preisdumping zu stoppen, sagte er. Die Konkurrenten sind dagegen. Die Vermittlung von Mietwagenfahrten hat für einen harten Wettbewerb auf der Straße gesorgt. Das Sozialgericht hat immer mehr Verfahren. Letztes Jahr gingen insgesamt über 23.000 neue Verfahren ein. Ein Jahr davor waren es noch rund 20.000. Eine ähnliche Entwicklung ist bundesweit zu beobachten. Der Deutsche Richterbund sieht den Grund darin, dass die Zahl der Streitfälle ums Bürgergeld oder um Anspruch aus der Sozialversicherung deutlich steigt. Und zum Sport. Die deutsche Fußballnationalmannschaft hat ihr vorletztes Testspiel vor der Weltmeisterschaft gewonnen. Gegen Finnland stand es am Ende 4:0. Zweimal traf Dennis Undaf, einmal Florian Wirtz und einmal Jamal Musiala. 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
4: Mit 16 Grad starten wir rein und wir kriegen 23 heute maximal. Dazu auch viele Wolken neben der Sonne, es bleibt aber meistens trocken.
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1: Vorsichtig fahren bitte. Auf der A10 im südlichen Berliner Ring Richtung Dreieckwerder zwischen Schönefelder Kreuz und Langsdorf gibt es Behinderungen durch ein liegen gebliebenes Fahrzeug. Und damit schauen wir auf den Stadtverkehr und die A100 Stadtring Richtung Treptow. Zwischen Britzer Tunnel und dem Dreieck Neukölln, da steht ein defektes Fahrzeug. Die rechte Spur ist hier gesperrt. Tegel-Weidmannsluster Damm zwischen Bonifatiusstraße und Kettlerfahrt ist in Richtung A111 die Fahrbahn verengt. Bis Ende der Woche wird hier noch an Kabeln gearbeitet. Kreuzberg, der Columbia-Damm ist zwischen Friesen und Golzner Straße wegen Bauarbeiten bis Mitte Juni noch in beiden Richtungen gesperrt. Und alle Meldungen zu Straßen und Schienen finden Sie auf rbb888.de und in unserer App. Wir wünschen eine gute Fahrt.
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1: Und an diesem Wochenende hat Lydia Mikiforov etwas Unglaubliches geschafft. Sie hat nämlich ihren Körper bezwungen. Also der Geist hat den Körper bezwungen und bewegt.
4: Ja, aber fast auch nicht. Fast wäre ich zurückgeblieben im Elbsandsteingebirge. Wir waren wandern, 22 Kilometer und es ging so viel bergauf. Wirklich auch über Treppen. Wirklich, zwischendurch dachte ich, nee, lasst mich einfach hier. Und das tut auch heute noch so weh. Ich habe so einen Muskelkater. Ich will ja nicht jammern, aber... ich jammere.
1: Der Schmerz vergeht, der Stolz bleibt. Das sagen wir alle, nachdem wir solche so harten Ertüchtigungen...
4: Ich bin eigentlich nicht so ehrgeizig.
1: Ich bin so stolz auf dich.
4: Ja?
1: Ich finde das wirklich ganz toll. Ich werde dir gleich nachher ein paar neue Laufschuhe kaufen.
4: Und was massierst du meine Waden?
1: So, ich komme sofort rübergeeilt.

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0: Johnny Hits Jazz, das sind die 80er, 12 Minuten nach 8 auf RBB 88.8. Guten Morgen, Berlin.
1: Heute ist nicht nur meteorologischer Sommeranfang, heute ist auch Kindertag, internationaler Kindertag. Ich weiß, der wurde vor allem in der DDR ganz groß gefeiert und wir haben das aber mitgenommen, die Tradition. Also bei mir ist das immer noch ein großes Thema.
0: Wie ist es denn bei Ihnen? Sie können uns gerne WhatsApp schicken, so wie Patrick aus Reinickendorf.
2: Als 89er-Jahrgang und meine Frau 90er-Jahrgang haben wir ja mit Ost-West nicht mehr so viel zu tun. Aber dennoch, sie hat diesen Kindertag noch immer gefeiert bekommen. Sie kommt aus Kaulsdorf bzw. Frankfurt-Oder. Und bei mir gab es das gar nicht aus Reinickendorf. Und jetzt stelle ich mir die Frage, habe ich für 37 Jahre Anspruch jetzt noch, die Geschenke einzufordern für die vergessenen Kindertage bei meinen Eltern?
0: Das finde ich eine schöne Überlegung, dass man das rückwirkend geltend machen kann.
1: Ich finde es super. Aber unsere Kollegin Juliane hat gesagt, ihr Eltern rufen wirklich auch jedes Jahr zum Kindertag noch an und sagen ihr, was sie für eine tolle Tochter ist.
0: Das ist aber auch wirklich eine schöne Geste auch.
1: Finde ich auch. Das finde ich auch ganz toll. Es muss ja nicht immer ein Geschenk sein. Manchmal reichen auch liebe Worte.
0: Jetzt die 90er mit Edmund Collins und A Girl Like You. Es ist 12 Minuten nach 8, RBB 88.8. Guten Morgen.

0: das sind die 90er mit Edmund Collins auf RBB 88.8. Es ist 8 Uhr und gleich 16. Guten Morgen, Berlin.
1: Es soll ab heute mehr Sauberkeit und Sicherheit in unseren S-Bahnen geben. Das verspricht die Deutsche Bahn. Seit 5 sollen so mobile Teams im Einsatz sein, die Müll aus den Zügen entfernen. Und noch mehr Sicherheitsteams sollen die Hausordnung kontrollieren. Und auch obdachlose Menschen sollen in den Blick genommen werden.
0: Unser Guten Morgen Berlin-Reporter Toni Schmidt ist heute früh am Ringbahnhof Neukölln unterwegs. Spricht mit den Fahrgästen über Sicherheit und Sauberkeit. Und Toni, hast du inzwischen denn eins von diesen neuen Reinigungsteams getroffen?
2: Nee, Tim, leider immer noch nicht. Mir ist vorhin was passiert. Und zwar habe ich jemanden in so einer orangefarbenen Bahnweste gesehen, mit so einem Putzwagen, wie er in den Zug der Ringbahn eingestiegen ist. Ich denke, ah, da ist einer. Ich pack schnell von meiner Bank, wo ich geschnitten habe, meinen Laptop, meinen Rucksack zusammen, gehe in den Zug rein und unterhalte mich mit dem Kollegen. Und dann stelle ich fest, verdammt, du hast dein Aufnahmegerät auf der Bank liegen lassen. Oh. Ich so, ach, du grüne Neune. Ja, bin dann gleich Sonnenallee wieder ausgestiegen, bin zurückgefahren und es lag noch da.
1: Oh, Schwein gehabt.
2: Am S-Bahnhof Neukölln. So, jetzt zum Thema Sauberkeit zurück. Das war einer dieser Standardreiniger, hat er mir erzählt. Und die sind es eben nicht. Das sind richtig größere Trupps, die da in Sachen Sauberkeit und Sicherheit durchgreifen, also grobe Verunreinigungen wegputzen und das schon während der Fahrt und nicht erst mit der Grundreinigung nach Betriebsschluss. Und Fahrgäste wie Marlies, die finden das sehr positiv.
3: Also es ist sehr unangenehm, manchmal in den Bahnen zu sitzen und dann dieses dahin geschüttete, was auch immer. So, wir sind dafür, dass wir immer mehr die Bahn nutzen sollten. Klar gibt's andere Punkte, wo wir sagen, da sollte dran gearbeitet werden. Aber das, finde ich, ist auch erstmal schon mal ein ganz toller Punkt, da die Bahn wieder sauber zu halten, weil es, wie gesagt, es ist manchmal sehr unangenehm, sich irgendwo da in so einem Waggon aufzuhalten.
2: Also die neuen Sicherheits- und Reinigungstrupps, die sollen auf mehreren Linien unterwegs sein, bis die volle Personalstärke rekrutiert ist. Und das soll im August sein, will die Bahn ungefähr 60% regelmäßig während der Fahrt die Züge schon auf Sauberkeit kontrollieren lassen.
0: Ab heute schickt die S-Bahn mobile Teams für Reinigung und Sicherheit durch die Züge. Bis jetzt hat aber unser Guten Morgen Berlin-Reporter Toni Schmidt noch niemanden getroffen. Jetzt die 80er mit den Pointer Sisters, ein Jump. Es ist 8 und 18. 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
1: 8:30 hier ist Jana Kowolik.
2: Guten Morgen. Bundesforschungsministerin Bär sorgt mit Aussagen zur BAföG-Reform für Kritik. Sie rechne nicht damit, dass die Fördersätze bald erhöht werden. Bär begründet das unter anderem mit allgemeinen Sparzwängen. Der Berliner SPD-Chef Krach sagte in der RBB 24 Abendschau, er könne das nicht nachvollziehen.
3: Viele hunderttausend Studierende in diesem Land, nicht nur in Berlin, sondern bundesweit erwarten.

0: Warten, dass es diese BAföG-Reform gibt, die ist auch versprochen im Koalitionsvertrag. Und ich erwarte, dass die Bundesregierung die Versprechen aus dem Koalitionsvertrag einhält.
1: Die Berliner CDU hat für eine Verschiebung Verständnis. Hitzehilfe startet. Menschen, die auf der Straße leben, fehlt es oft an Trinkwasser, Schatten und medizinischer Versorgung. Aus unserer Redaktion für Landespolitik, Laurenz Thio.
2: Etwa 370.000 Euro stellt die Senatsverwaltung für Soziales bereit, um obdachlose Menschen vor der Hitze zu schützen. Damit werden zum Beispiel kühle Schutzräume, die Versorgung mit Trinkwasser und die medizinische Ersthilfe finanziert. Auch Dusch- und Waschmöglichkeiten und eine soziale Beratung sind Teil der Hitzehilfe. Die Hitze könne für obdachlose Menschen schnell lebensgefährlich werden, sagte Sozialsenatorin Kieseltepe. Die Hilfsangebote wird es bis Ende August in der ganzen Stadt geben.
1: Autofahrer müssen sich auf Umwege einstellen. Denn die Stadtautobahn A111 wird nachts mehrere Wochen teilweise gesperrt. Betroffen ist bis zum 12. Juni jeweils montags bis freitags von 21 bis 5 Uhr die Strecke zwischen den Anschlussstellen am Festplatz und Seidelstraße. Grund sind Instandsetzungsarbeiten. Unter anderem sollen die Fluchttüren im Tunnelflughafen Tegel erneuert werden. Großer Jubiläumstag in der Bahnhofsmission am Zoo. Gefeiert wird heute gleich zweifach. Das Zentrum am Zoo für Bildung und Beratung gibt es seit 5 Jahren und das Hygienecenter für Bedürftige seit 10 Jahren. Dort können Sie Toiletten nutzen und auch duschen, sagte die Sprecherin der Stadtmission Barbara Breuer dem RBB 24 Inforadio.
3: Duschen ist jeweils eine halbe Stunde, damit jeder sich in Ruhe auch waschen kann und sich ein bisschen zurückziehen kann. Alles ist kostenfrei. Die Menschen bekommen Shampoo, Zahnbürsten, Zahnpasta und wenn wir haben auch T-Shirts, Socken und Unterwäsche. 300 Toilettengänge haben wir am Tag und rund 100 Menschen kommen zum Duschen am Tag. Also es wird sehr gut genutzt und es kommen immer mehr Menschen. Das merken wir.
1: Ein Wunsch zum Jubiläum hat die Stadtmission, dass das Hygienecenter auch abends geöffnet sein kann, parallel zur Abendessenausgabe der Bahnhofsmission. Modernisierte Plansche am Weißen See geht in Betrieb. Sie wird um 14 Uhr wieder angestellt. Die ersten 20 Kinder erhalten eine kleine Überraschung. Der Wasserspielplatz ist in den letzten Monaten umfassend modernisiert worden. Dabei wurde auch die Pumpenstation erneuert. Damit sei sichergestellt, dass die Plansche zuverlässig und sicher betrieben werden kann, heißt es vom Bezirksamt. Die Kosten für die Sanierung lagen bei rund 64.000 Euro.
4: Das Berlin-Wetter.
5: Wir erwarten heute einen Sonne-Wolken-Mix. Teilweise sind die Wolken auch ein bisschen dicker, aber es bleibt meistens trocken. 23 Grad maximal. Im Moment haben wir 17.
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6: Wir schauen auf die A100 in Stadtring Richtung Wedding vor der Baustelle Detmolder Straße. Haben wir Stau und Stockland verkehrt im Kreuz Schöneberg. Sie brauchen jetzt 10 Minuten mehr Zeit. Prenzlauer Berg, Schönhauser Allee zwischen Skletzky Straße und Danziger Straße stadtauswärts nur eine Spur frei. Hier laufen bis Ende September Bauarbeiten. Und Kreuzberg, der Columbia-Damm ist zwischen Friesen und Golzner Straße wegen Bauarbeiten bis Mitte Juni in beiden Richtungen gesperrt. Alle Meldungen zu Straßen und Schienen finden Sie auf rbb888.de und in unserer App. Wir wünschen eine gute Fahrt.
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6: Ich muss ja wirklich sagen, mein Social Media an diesem Wochenende war voller Metallica, weil gefühlt alle da waren, außer wir zwei.
5: Ja, das stimmt. 95.000 Menschen waren da im Stadion. Das ist ein Rekordkonzert gewesen am Samstag.
6: Und was ich mir habe erzählen lassen von Menschen, die dort gewesen sind, dass es doch sehr, sehr viele Väter mittleren Alters gab, die ihre Söhne im Luftgitarrenspiel unterrichtet haben.
5: Ja.
6: Und zum Teil kam es da auch durchaus zu ersten Stunden. Ja. Und das Tolle ist ja am Luftgitarrenspiel, dass man es relativ schnell beherrscht.
5: Mhm, ja. Oder? Ist das so? Bist du einer dieser Väter im mittleren Alter?
6: Ich könnte mir das auch sehr gut vorstellen. Ich gebe Stunden.
5: Ach so.
6: Ja, also wer möchte. Aber auch im Lufttrompete spielen. Also ich bin da wahnsinnig flexibel. Alles, was da instrumentalisch ist.
5: Zeig mal, was du kannst jetzt hier bei
6: SOP. Los geht's.

0: Backstreet Boys, die 80er um 8.41 Uhr auf RBB 88.8 und Lüe Mikifor, haben wir gestern Abend im Fernsehen geguckt.
1: Schon, aber du willst wahrscheinlich darauf hinaus, ob ich Fußball geguckt habe und da kann ich dir ganz klar sagen, nein.
0: Also 14:0 hat die deutsche Nationalmannschaft gestern den WM-Vorabtest gegen Finnland gewonnen.
1: Schön.
0: In 10 Tagen beginnt ja die Fußball-Weltmeisterschaft in den USA, Kanada und Mexiko. Und mit dieser Form können wir ja mit breiter Brust ehrlicherweise über den Teich fliegen, sagt auch WM-Reporter Philipp Hofmeister.
2: Ja, war ziemlich geil tatsächlich. Also alle waren zumindest rundum zufrieden hinterher und alle haben so ein bisschen das Gefühl, dass man in dieser Gesamtkonstellation und mit dieser Form und mit diesem letzten Test auf heimischem Boden durchaus reinstarten kann in dieses WM-Abenteuer. Vor allen Dingen das Gefühl, dass diese Mannschaft irgendwie immer Tore schießen kann und ganz viel individuelle Qualität und auch viel Talent mitbringt. Das ist, glaube ich, etwas, was uns allen ein ziemlich gutes Gefühl geben kann.
1: Und heute soll es ja nochmal gegen Finnland gehen, um 11, allerdings unter Ausschluss der Öffentlichkeit. Das raff ich nicht so richtig. Warum?
2: Ja, wenn die Finnen schon mal in der Stadt sind, hat der Bundestrainer gesagt, dann können wir ja auch zweimal gegen die spielen. Und das bringt normalerweise ja auch deutlich mehr als so eine normale regenerative Trainingseinheit. Und deswegen geht es heute Vormittag allerdings sozusagen in der verkürzten Distanz nochmal gegen diese Finnen. Allerdings mit einer etwas veränderten Aufstellung. Und all die Jungs, die gestern Abend nicht so die Chance hatten, sich zu zeigen, die dürfen das heute dann noch mal ein klein wenig nachholen, bevor der Flieger Richtung USA dann morgen abhebt.
0: Ich glaube, das ist das, was sich Friedrich Merz auch von uns allen so ein bisschen wünscht, dieses Mehrarbeit. Weißt du, lad dir einen Gegner ein, spiel ihn zweimal, dieses gewisse Extra. Sag uns noch eine Sache, Philipp, wie geht's denn jetzt weiter in Richtung USA? Wird er noch mal 2 Wochen trainiert oder wie geht's denn da weiter?
2: Also wie gesagt, morgen ist ein Abflug Richtung Chicago. Da steht so ein Mini-Trainingslager noch mal an, ein bisschen akklimatisieren. Klima drüben ist natürlich auch ein bisschen anders. Auch da ist es schwül warm, so wie hier die letzten Tage, aber es fühlt sich alles ein bisschen anders an. Dann am Wochenende, am Samstag, die ultimative WM-Generalprobe gegen den schweren Gegner, den Co-Gastgeber USA. Ja, und dann wird es eigentlich auch schon ernst, denn dann ist es gar nicht mehr allzu lang hin, bis es tatsächlich dann ins WM-Camp geht, nach North Carolina und das dann gegen Curaçao mit einem relativ dankbaren Gegner, der ungefähr die Stärke wie Finnland gestern haben dürfte, dann auch endgültig reingeht ins WM-Abenteuer.
1: Und Public Viewing geht ja bei uns in der RBB Dachlounge, Studio 14 über den Dächern der Stadt. Können wir mal alle zusammen mitjubeln.
0: 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Guten Morgen, Berlin.

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1: Guten Morgen Berlin, guten Morgen Janine.
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3: Montag, heute macht das Freibad Pankow auf. Juhu, für mich der höchste Feiertag des Jahres. Das Freibad ist ein Ort, an dem ich jedes Mal aufs Neue amüsante Momente erlebe. Wenn ich zum Beispiel im Kinderbecken chille und so ein dreijähriges Kind auf immer ganz laut ruft.
4: Papi, jetzt muss ich nicht mehr pullern.
3: Oh, morgen am Dienstag beginnen die Teamstaffelläufe im Tiergarten. Ist Joggen nicht schon Strafe genug? Wieso machen das die Leute im Park, in dem es überall nach Grillfleisch riecht? Am Freitag ist bei mir im Kiez großes Kiezfest. Alle Nachbarn kommen zusammen. Finde ich super, da kann man auch mal mit den Nachbarn, mit denen man sich vielleicht nicht so gut versteht, den Kreislauf durchbrechen und die Nachbarn begraben. Das Kriegsbeil begraben, klar. Und am Samstag ist hier bei uns in Berlin Triathlon. Ich gehe jetzt mal davon aus, dass das mit den Berliner Sportarten ist. Hundekot beim Laufen überspringen, mit dem Fahrrad durch 2 Meter tiefe Schlaglöcher fahren und Slalom kraulen im Freibad Pankow, bis du aus Versehen einem Hipster an die Speedo-Badehose greifst.
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1: Die Nachrichten ist Juliane Kowolek.
2: Einen schönen guten Morgen. Hamburgs Bürgermeister Tschentscher hat das Scheitern des Olympiareferendums bedauert. Olympische Spiele wären eine große Chance gewesen, sagte Tschentscher. Sie hätten in der Stadtentwicklung vielen Projekten Rückenwind geben können. Die Nolympia-Initiative ist dagegen zufrieden über den Ausgang des Referendums. 2015 hatten die Hamburger schon einmal in einer Befragung mehrheitlich gegen Olympische Spiele in ihrer Stadt gestimmt. Das milliardenschwere Sondervermögen für Infrastruktur und Klimaschutz wird von der Bundesregierung nicht in vollem Umfang genutzt. Aus einem Bericht des Bundesfinanzministeriums geht hervor, dass allein im letzten Jahr gut 37 Milliarden Euro eingesetzt werden sollten. Tatsächlich waren es aber nur rund 24 Milliarden. Vor allem in die Bereiche Energie und Verkehr floss weniger Geld als ursprünglich geplant. Bundestag und Bundesrat hatten den Weg für zusätzliche Schulden in Höhe von 500 Milliarden Euro freigemacht. In Italien gibt es ab sofort Geld zurück, wenn man auf einer gebührenpflichtigen Autobahn wegen einer Baustelle zu lange im Stau steht. Wenn die normale Fahrzeit deutlich überschritten wird, muss der Betreiber die Maut teilweise oder sogar komplett zurückzahlen. Autofahrer sollen Geld zurückbekommen, wenn die Fahrt auf einer Strecke von knapp 100 Kilometern 10 Minuten länger dauert als üblich. Bei längeren Strecken muss die Verspätung größer sein.
1: Und jetzt das Wichtigste aus Berlin.
2: Heute startet die Hitzehilfe für Obdachlose. Dazu gehören etwa 7 vom Senat geförderte Schutzräume, die bis Ende August tagsüber geöffnet haben. Dazu kommen mobile Hilfsangebote sowie niedrigschwellige Beratungseinrichtungen in verschiedenen Bezirken. Die Landesregierung stellt für die Angebote rund 370.000 Euro zur Verfügung. Große Hitze stellt obdachlose Menschen vor erhebliche Gesundheitsrisiken. SPD-Chef Krach hat verärgert auf die Debatte über einen Stopp der BAföG-Reform im Bund reagiert. Er erwarte, dass die Bundesregierung ihre Versprechen aus dem Koalitionsvertrag einhält, sagte Krach der RBB 24 Abendschau. Bundesforschungsministerin Bär hatte die angepeilte Erhöhung der Fördergelder in Frage gestellt und dabei unter anderem auf allgemeine Sparzwänge verwiesen. Die wissenschaftspolitische Sprecherin der CDU im Abgeordnetenhaus Brauner hat dafür Verständnis. Und zum Sport. 2 Wochen vor dem WM-Auftakt gegen Curaçao hat die deutsche Fußballnationalmannschaft das vorletzte Testspiel klar gewonnen. In Mainz setzte sich die Mannschaft mit 4:0 gegen Finnland durch. Der hohe Sieg ist Rückenwind für das erste WM-Gruppenspiel am 14. Juni. 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
3: Ein Sonne-Wolken-Mix erwartet uns heute. Teilweise auch dickere Wolken. Es bleibt aber meistens trocken. Wir haben aktuell 17 Grad. Wir kriegen 23.
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1: Wir müssen vorsichtig unterwegs sein auf der A10 im südlichen Berliner Ring Richtung Dreieckwerder zwischen Schönefelder Kreuz und Rangsdorf. Behinderung durch ein liegen gebliebenes Fahrzeug. Wir schauen auf die 100 in Stadtring Richtung Wedding vor der Baustelle Detmolder Straße. Stauert im Kreuz Schöneberg. 10 Minuten extra Zeit müssen wir hier mit einplanen. Und in der Gegenrichtung staut es sich zwischen Jakob-Kaiser-Platz und Kurfürstendamm sowie vor der Abfahrt Treptow. Außerdem auf der A111 stadteinwärts vom Dreieck Charlottenburg. Etwas voller ist es zudem auf der A115 zwischen Kleinmachnow und Hüttenweg, auf der Landsberger Allee in Höhe Märkische Allee, auf der Straße unter den Eichen und Schlossstraße sowie auf dem Mariendorfer Damm zwischen Tauernallee und Hundsteinweg. Alle Meldungen zu Straßen und Schienen finden Sie auf rbb888.de und in unserer App. Wir wünschen eine gute Fahrt.
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3: Heute ist der 1. Juni, internationaler Kindertag. Und da sprechen wir schon den ganzen Morgen mit Ihnen drüber.
1: Und zwar, wie Sie den begehen oder begangen haben. Sie schicken uns WhatsApp-Sprachnachrichten, wie zum Beispiel Sabine.
4: Mein Sohn ist 38 und meine Tochter wird 26. Aber die kriegen jedes Jahr zum Kindertag eine Kleinigkeit. Entweder gehen wir Kaffee trinken oder wir gehen essen. Genauso handhabe ich es mit meinen beiden Schwiegerkindern.
3: Das finde ich super. Ich feiere das auch.
1: Ich finde auch die Idee schön, dass man nicht rückwirkend vielleicht sogar noch beantragen kann, ein paar Geschenke, wenn man bis jetzt keinen Kindertag gefeiert hat. Ich meine, ich bin 42.
3: Du hattest nie Kindertag, ne? Du bist westsozialisiert. Da kannst du mal rückwirkend jetzt aber Bescheid sagen.
1: Sollte ich mal was geltend machen,
3: ja,
1: ne?
3: Ja, finde ich auch.
1: An Geschenken, die da offen sind. Queen und David Bowie, das sind die 80er. Another Pressure. Guten Morgen, Berlin.

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0: Big Big. Ey, es gibt gerade Mohnblumen, die haben so riesige knallrote Blüten und das so im Mix noch mit Kornblumen in den Feldern rund um Berlin, es sieht so schön aus.
1: Fast so schön, wie diese 80er klingt.
0: Ja.
1: Mit Jür und Ultravox. Das wäre jetzt ja quasi eine Hymne auf die Blumen.
0: Ja,
1: also ist so. Also bleiben wir doch dort.

0: 69 RBB 888 und manche Kinder in unserer Stadt freuen sich wie Bolle auf den heutigen Tag. Mhm. Heute ist International Kindertag und unser Kollege aus Marzahn zum Beispiel hat erzählt, das ist ein Riesending in der Schule, die Kinder bekommen Geschenke und vergleichen so ein bisschen untereinander. Der Feiertag kommt ursprünglich aus DDR-Zeiten, hat aber weiter überlebt.
1: So, und Jule aus den Nachrichten und ich, wir haben schon festgestellt, wahrscheinlich sind wir uns, als wir Kinder waren, schon mal begegnet zum Kindertag im FEZ.
2: Ja, da war man immer.
3: Jedes Jahr war ich dort. Ich erinnere mich noch, da hat man so eine Stempelkarte bekommen. Da gab es ganz verschiedene Stationen. So Hula-Hoop-Reifen um die Wette machen, Kegel umschmeißen und da hat man so Stempel bekommen. Und ich war richtig aufgeregt. Ich habe, boah, das ist Kindertag im FEZ, das war ein Knaller.
1: Und es ist heute schon auch noch präsent, oder? Der Kindertag in der Stadt.
3: Also ich glaube, das ist tatsächlich im Osten der Stadt deutlich präsenter als im Westen. Und zwar hat zum Beispiel Uwe aus Treptow das hier erzählt.
4: Oh, Kindertagserinnerung. Immer Party, immer Eislecken, immer Spaß. Eltern und Kita und Schulen haben immer was organisiert.
3: Er war gerade mit seinen beiden Kindern auf dem Weg zur Kita, als unser Reporter ihn getroffen hat. Und die Kinder hatten auch so Ballons an den Fahrrädern. Und die gehen danach ein Eis essen natürlich. Dann habe ich mich in Spielzeugläden umgehört. Da haben mir die Verkäuferin erzählt, ja klar, heute kommen richtig viele oder auch in den letzten Tagen schon und kaufen so Kleinigkeiten. Vor allem im Prenzlauer Berg waren es die Großeltern, die dann für ihre Enkelkinder was kaufen. Die diese Tradition so ein bisschen aufrechterhalten, weil die zugezogenen Eltern das ja vielleicht nicht mehr so kennen. Und dann haben wir mal Kinder selbst gefragt, was wünscht ihr euch denn zum Kindertag? Und da hatte ich irgendwie so erwartet, da kommen jetzt riesige Geschenkwünsche, aber nein, hört mal.
5: Erwachsenen sollten ein bisschen netter werden, nicht so rumschreien vor allen Dingen.
6: Nicht so viel schimpfen.
7: Dass es ein bisschen günstiger die Preise werden für Urlaube und so, weil wir sparen schon, wir legen auch Geld zurück, aber wir fahren jetzt auch nur einmal im Jahr in Urlaub oder vielleicht auch gar nicht.
6: Nicht so viele Autos.
8: Das wäre cool, wenn überall auf der Straße Hüpfbogen sind.
3: Ja, und ganz ehrlich,
2: das finde ich auch ganz gut.
0: Sehr, sehr schöne Idee. Wir fahren Sie heute Morgen, feiern Sie den Kindertag. Schließlich ist es ja auch ein Tag, an dem auch erwachsene Kinder was bekommen oder bekommen sollten. Schicken Sie uns gerne WhatsApp-Sprachnachricht.
1: 30 32 88 8 100 ist die Nummer, auch per Telefon hier ins Studio.

0: Haben wir noch Zeit für eine Zeit?
1: Na klar, es ist 9.25 Uhr.
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1: Halb zehn ist Juliana Kowalik.
2: Einen schönen guten Morgen. Debatte um Stopp der BAföG-Reform. Sie sorgt auch für Ärger in Berlins schwarz-roter Koalition. Hintergrund ist, dass Bundesforschungsministerin Bär die Erhöhung der Fördersätze verschieben will. Sie begründet das mit allgemeinen Sparzwängen. Die wissenschaftspolitische Sprecherin der CDU-Abgeordnetenhausfraktion Brauner sagte der RBB 24 Abendschau, sie habe dafür Verständnis.
3: Die BAföG-Sätze sind Bundesmittel und die Bundeshaushalte sind angespannt. Allerdings die Wohnkosten in Berlin sind höher als in vielen anderen Bereichen. Eine Erhöhung um 40 Euro auf 420 Euro könnte ein guter Kompromiss sein.
2: SPD-Landeschef Krach beharrt auf der vereinbarten Anhebung der Ausbildungsförderung. Hitzehilfesaison beginnt. Der Senat unterstützt die Hitzehilfe für Obdachlose auch in diesem Jahr. Die Sozialverwaltung stellt dafür insgesamt rund 370.000 Euro zur Verfügung. Die Projekte sollen ab heute und bis Ende August die Angebote der Wohnungsnotfallhilfe ergänzen. Gefördert werden unter anderem Schutzräume, mobile Hilfsangebote und Beratungsangebote in verschiedenen Bezirken. Neue Reinigungstrupps bei der S-Bahn. Gegen grobe Verunreinigungen in den Zügen will die Bahn künftig schon während der Fahrt vorgehen. Guten Morgen, Berlin-Reporter Toni Schmidt berichtet vom S-Bahnhof Neukölln.
4: Mobile Einsatzkräfte sind in den Zügen ab heute gezielt in Sachen Sauberkeit und Sicherheit unterwegs. Essensreste und andere Hinterlassenschaften, aber auch Menschen, die sich nicht an die Hausordnung halten, sollen ins Visier genommen werden. Fahrgäste reagieren überwiegend positiv auf die Aktion.
5: Sauberkeit ist immer gut. Es ist sehr

0: unangenehm, manchmal in den Bahnen zu sitzen.
1: Wie die Züge aussehen teilweise und morgens, wenn Leute drin sitzen, die einfach nur stinken, das ist einfach nur eklig.
2: Ziel ist es, rund 60% der Züge bei laufendem Betrieb auf Sauberkeit zu kontrollieren.
3: Neuer Monat, neue Regeln. Ab heute kann man einfacher überschüssigen Solarstrom an Nachbarn weitergeben. Und ab Mitte des Monats müssen die Inhaltsstoffe von Milchprodukten besser ausgewiesen werden. Stefan Ruwold fasst weitere Neuregelungen zusammen.
4: So müssen etwa ab dem 19. Juni in Deutschland Online-Anbieter einen Widerrufsbutton auf ihren Webseiten anbieten. Verträge sollen damit genauso einfach widerrufen werden können, wie sie abgeschlossen wurden. Mitte Juni ändern sich außerdem auch die Kennzeichnungsregelungen beim Honig. Künftig müssen alle Herkunftsländer und deren jeweilige Anteile auf der Verpackung angegeben werden. Die bisherige Angabe Mischung von Honig aus EU-Ländern und Nicht-EU-Ländern reicht dann nicht mehr aus.
3: TTC Berlin Eastside ist deutscher Meister im Damentischtennis. Die Berlinerinnen haben sich in eigener Halle gegen Dachau durchgesetzt. Dennis Wiese berichtet aus unserer Sportredaktion.
5: Am Ende flatterte das goldene Konfetti durch die Sporthalle an der Landsberger Allee. Zum 11. Mal ist der TTC Berlin Eastside deutscher Meister im Damentischtennis. Nach dem Hinspielerfolg in Dachau am Freitagabend gewannen die Berlinerinnen gestern auch das Rückspiel souverän mit 5:1. Gespielt wurden 2 Doppel und 4 Einzel mit dem klaren Sieger TTC Berlin Eastside.
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7: Wir haben jetzt schon 18 Grad, wir kriegen 23 heute. Dazu immer wieder Sonne, aber auch dickere Wolken. Es bleibt meistens trocken.
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8: Wir schauen auf die A10 in südlichen Berliner Ring Richtung Dreieckwerder zwischen Schönefelder Kreuz und Angsdorf. Behinderung durch ein liegen gebliebenes Fahrzeug. Weiter geht's auf der 100 im Stadtring Richtung Wedding vor der Baustelle Detmolder Straße. Stau ab dem Kreuz Schöneberg und in der Gegenrichtung staut es sich zwischen Jakob-Kaiser-Platz und Kurfürstendamm sowie der Abfahrt Treptow. Auf der A111 stadtauswärts ist hinter dem Tunnelflughafen Tegel wegen eines defekten Fahrzeugs die linke Spur gesperrt. Etwas voller ist es zudem stadteinwärts auch auf der A115 zwischen Kleinmachnow und Hüttenweg, auf der Landsberger Allee in Höhe Märkischer Allee, auf der Straße unter den Eichen und Schlossstraße sowie auf dem Mariendorfer Damm zwischen Tauernallee und Hundsteinweg. Alle Meldungen zu Straßen und Schienen finden Sie auf rbb888.de und in unserer App. Wir wünschen eine gute Fahrt.
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7: Neuer Monat, neue Woche, neuer Tag und neues Glück. Sie können unsere RBB 88 auf Thermosflasche gewinnen, wenn Sie wissen, welcher 80er oder 90er Hit hinter dieser Sekunde steckt.
1: Ah.
7: Du weißt das jetzt gleich schon wieder, oder was?
1: Ich hab's gelesen, aber...
7: Ja. Mach nochmal.
1: Aber man kann auch drauf kommen. Ich finde, das ist recht ikonisch, diese Eröffnung.
7: Mhm. 30 32 88 8100 ist die Nummer für alle Musikauskennerinnen und Auskenner jetzt hier zu uns ins Studio.

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0: 9.42 Uhr, RBB 888, guten Morgen Berlin.
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2: 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Zu gewinnen gibt's unsere Thermosflasche in schickem Türkis.
3: Hallo Silvia, aus Lichterfeld.
4: Ja, hallo.
2: Hi, du bist schon fit und wach und fröhlich?
4: Ja, auf jeden Fall.
3: Aber auch schon im Machen, oder? Da ist doch im Hintergrund schon viel los, oder nicht?
4: Ja, so ein bisschen. Wir sind beim Renovieren.
2: Okay. Aber das heißt, wir, du und dein Mann?
4: Richtig, genau. Ja, wir sind vor kurzem umgezogen und jetzt sind wir hier noch am Renovieren. Haben ein bisschen Urlaub für geopfert, aber das ist auch okay so. Dann, dafür ist es ja dann schön.
3: Ja, das stimmt. Ne? Wenn man sich das dann heimlich machen kann, gerade nach so einem Umzug, dann schauen wir mal, was wir hier für ein Sekündchen haben, um vielleicht noch eine Kleinigkeit fürs Interieur zu machen.
4: Ja, also das. Moment.
3: Ja.
4: Ja, das ist Brian Ferry, Slave to Love.
2: Das ist mal nicht richtig. Wo musstest du denn da jetzt nochmal kurz nachgucken?
4: nee, ich war nur kurz irritiert.
2: Ach so. Das hast du sehr, sehr gut gemacht.
4: War ein bisschen kürzer als vorher, aber ist ja trotzdem unverkennbar, finde ich.
3: Ja. Aber ich meine, man merkt, ihr seid schon ein bisschen im Stress, deswegen lassen wir euch auch jetzt quasi alleine. Aber mit dem Hinweis, dass es jetzt eine neue RBB 888 Thermosflasche für euch gibt nach Lichterfelde. Und wir hören gemeinsam den Gewinner 80er. Brian Ferry, ein Slave to Love auf RBB 888.

0: Also wir werden jetzt Lydia einreiben mit Pferdesalbe.
1: Ja, irgendwas, was gegen diesen entsetzlichen Muskelkater hilft. Das Elbsandsteingebirge hat mich in die Knie gezwungen am Wochenende. Wir waren wandern. 22 Kilometer gefühlt nur bergauf. Es ist wirklich hammerhart gewesen.
0: Aber das ist geschafft.
1: Ja.
0: Der Schmerz geht, der Stolz wird bleiben.
1: Ja.
0: Wir hoffen, dass wir dich morgen wieder ins Studio bekommen.
1: Ja. Okay.

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2: Die Nachrichten jetzt mit Michael Ernst.
3: Guten Tag. Bei der Abmeldepflicht für Wehrdienstleistende gibt es neue Unsicherheiten. Das ARD-Hauptstadtstudio meldet exklusiv, dass Verteidigungsminister Pistorius rechtswidrig gehandelt haben soll, als er diese Vorschrift aufhob. Das Verteidigungsministerium habe mit seiner Allgemeinverfügung seine Kompetenzen weit überschritten, heißt es in einem Gutachten des Wissenschaftlichen Dienstes des Bundestags. Konkret geht es um die Regel, dass Männer zwischen 18 und 45 Jahren eine Genehmigung einholen müssen, wenn sie mehr als 3 Monate ins Ausland wollen. Als diese Regel öffentlich Debatten ausgelöst hatte, wurde sie von Pistorius außer Kraft gesetzt. Für die Betreuung kranker Kinder bleiben nach wie vor meistens Frauen der Arbeit fern. Eine Auswertung der AOK zeigt, dass letztes Jahr fast 3/4 der Kinderkrankentage weibliche Kassenmitglieder nahmen. Der Anteil der Männer lag bundesweit bei 27%. Gesetzlich versicherte Eltern können Krankengeld beantragen, wenn ein Kind unter 12 Jahren krank ist und sie deshalb nicht zur Arbeit gehen. Die Kasse zahlt dann in der Regel 90% des Nettoverdienstes. In Deutschland ist zuletzt deutlich weniger Müll angefallen. Das Statistische Bundesamt hat Zahlen aus dem vorletzten Jahr veröffentlicht. Da waren es rund 360 Millionen Tonnen. Das war so wenig wie seit 2009 nicht mehr. Am stärksten gesunken ist das Müllaufkommen bei Bau- und Abbrucharbeiten. Auch bei Produktion und Gewerbe gab es einen Rückgang. Die Menge an Müll aus privaten Haushalten ist dagegen leicht gestiegen. Trotz eigentlich geltender Waffenruhe haben der Iran und die USA jeweils Angriffe gemeldet. Die iranischen Revolutionsgarden behaupten, einen Luftwaffenstützpunkt attackiert zu haben, der von der US-Armee für Angriffe genutzt worden sei. Im Golfstaat Kuwait fingen die Luftabwehr Raketen und Drohnen ab. Dort hat das US-Militär viele Stützpunkte. Das Regionalkommando der US-Armee verwies darauf, am Wochenende iranische Radar- und Drohnenkontrollanlagen angegriffen zu haben.
4: Und jetzt das Wichtigste aus Berlin.
3: In den S-Bahnen ist ab heute zusätzliches Personal unterwegs, unter anderem um sauber zu machen. Die Truppe besteht aus 2 bis 3 Reinigungskräften, die von Sicherheitspersonal begleitet wird. Die neuen Teams sollen immer dann aktiv werden, wenn Sitzgruppen oder ganze Wagen so verschmutzt sind, dass sie eine Zumutung für die Fahrgäste darstellen. Außerdem sollen die Sicherheitskräfte Obdachlose oder Störer aus den Zügen verweisen. Das Sozialgericht hat mit immer mehr Verfahren zu tun. Letztes Jahr gingen insgesamt über 23.300 neue Verfahren ein. Ein Jahr davor waren es noch rund 20.100. Eine ähnliche Entwicklung ist bundesweit zu beobachten. Der Deutsche Richterbund sieht den Grund darin, dass die Zahl der Streitfälle ums Bürgergeld oder um Ansprüche aus der Sozialversicherung deutlich steigt. 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
2: Einen wunderschönen guten Morgen. Da ist Zwischenhoch Cornelius da und sorgt vorübergehend für ruhiges Wetter. Saßen Sie gestern auch irgendwo geschützt vom Regen? Aber irgendwo draußen in der Eissiele oder vielleicht im eigenen Garten? 18 Grad sind es in Pankow. Guten Morgen. 19 nach Friedrichshain-Kreuzberg, 19 auch in Marzahn-Hellersdorf. Heute stellt sich meist ein trockener Mix aus Sonne und mal lockeren Wölkchen ein. Einzelne Schauer sind eher die Ausnahme. Das Thermometer steigt auf 23 Grad. Morgen am Dienstag gesellen sich nach einem freundlichen Beginn immer mehr Wolken zu der Sonne hinzu. Morgen bei 26 Grad. Es soll auch trocken bleiben.
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2: Hallöchen, liebe Autofahrer. Etwas voller ist es stadteinwärts auf der A115 zwischen Kleinmachnow und Hüttenweg, auf der Landsberger Allee, Höhe Märkischer Allee, auf der Straße unter den Eichen und Schlossstraße sowie auf dem Mariendorfer Damm zwischen Tauernallee und Hundsteinweg. Stadtverkehr, es geht in die Obernstraße nach Kreuzberg zwischen Cottbusser Damm und Schönleinstraße. An einer Baustelle bis Ende Juni in beiden Richtungen nur eine Spur frei. Kolumbiadamm in Kreuzberg, hier zwischen Friesen und Golsener Straße, Bauarbeiten bis Mitte Juni in beiden Richtungen gesperrt. Wilmersdorf, hier zwischen Konstanzer und Brandenburgischer Straße, Vollsperrung auch hier bis Mitte Juli. Und das war's von uns. Ihnen wünschen wir eine gute und eine sichere Fahrt. Und alle Meldungen zu Straßen und Schienen finden Sie auf rbb888.de und in unserer App. Gute Fahrt.
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2: große Reise in die Vergangenheit, gleich in die 80er. Und vielleicht haben Sie das ja auch erlebt in Ihrer Jugend. Es gibt nämlich gleich so einen Teenie-Love-Song. Hier geht es um eine Beziehung zwischen einem Mädchen und einem, ja, bösen Jungen. Ja, die Bad Boys, die immer spannend waren für uns Mädels. Geheiratet haben wir aber dann hoffentlich die anderen. Martika, Toy Soldiers, das ist dieser Teenie-Love-Song. Vorher Camouflage, drei 80er am Stück. Los geht's.
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funky groovy Sound, 380er am Stück. Wow, David Chrissy, Martika, Camouflage, immer zur vollen Stunde bei uns hier. Diese drei wunderbaren 80er bei uns in der Vormittagssendung. Hier ist RBB 88.8. Fantastische Musik für diesen Montagvormittag, gleich die 90er und Natalie Imbruglia. Und heute ist der 1. Juni, Kindertag. Darüber reden wir mal später. 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

0: Liebe 888 Mitarbeiter, es entspricht Ihren RBB Sicherheitsbeauftragten Herrn Mangold. Die neue Beauftragte für Work-Life-Balance war nochmal hier und hatte mich gebeten, dass es wohl gut wäre, wenn ich über das Wochenende mit meinem Kegelclub eine kleine Fahrt zu dem befreundeten Kegelverein Gutholz Haseltal in die Haseltalhalle in Steinbach-Hallenberg in Thüringer Wald durchführen würde, als auch einen kleinen Ausflug zum Bratwurstmuseum Holzhausen sowie ein Biertasting zum Beispiel bei Familienbrauerei FK Siedeknecht zu machen mit ein, zwei Tagen hinten dran. Das hatte sie vermehrt, hatte sie darum gebeten, dass ich das wohl mache, und in dem Fall ist die Frau weisungsbefugt. Wir sehen uns nächsten Dienstag.
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0: 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Hier auf RBB 888, gleich die 90er. Und es gab in den 80ern und 90ern so ganz prägnante Musikvideos, oder? Bei MTV und Viva. Ich finde, an was kann man sich so erinnern? An welche Musikvideos? Fällt Ihnen da gleich, Aerosmith Crazy fällt mir gleich als allererstes ein. Mir fällt aber auch das Musikvideo von dem Song gleich ein, den ich in gleich spiele. Take That, Could It Be Magic. Schwarz-weiß gedreht, alle fünf Jungs, offenes Hemd, am Strand, alle am Smilen, coole Frisur. Und irgendwie smart. Und bis heute irgendwie eines der grandiosesten Musikvideos, wie ich finde. Den Song dazu hören wir gleich. Take That, die 90er. Could It Be Magic gibt's in 30 Sekunden hier auf RBB 888.
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1: Es ist 10.30 Uhr, Montag, hier ist Natascha Gutschmidt.
2: Guten Tag. S-Bahn startet Sofortprogramm. Ab heute sind zusätzliche Teams tagsüber unterwegs, um unter anderem sauber zu machen. RBB 888 Reporter Toni Schmidt war am S-Bahnhof Neukölln.
3: Die Trupps bestehen aus 2 bis 3 Reinigungskräften und nochmal der gleichen Zahl an Sicherheitspersonal. 2/3 aller Züge sollen so auf Sauberkeit kontrolliert werden. Die neuen Trupps machen keine Grundreinigung, sie holen dann Wischmopp und Reinigungsmittel raus, wenn Sitzgruppen oder ganze Wagen so verschmutzt sind, dass sie eine Zumutung für die Fahrgäste darstellen. Auch bei Personen, die offensichtlich keinen Beförderungsbedarf haben, also Obdachlose, die die S-Bahn-Züge als Schlafplatz nutzen, sollen die Sicherheitskräfte einschreiten.
2: Hitzehilfe startet. Menschen, die auf der Straße leben, denen fehlt es oft an Trinkwasser, Schatten und medizinischer Versorgung. Aus unserer Redaktion für Landespolitik, Laurenz Thiel.
4: Etwa 370.000 Euro stellt die Senatsverwaltung für Soziales bereit, um obdachlose Menschen vor der Hitze zu schützen. Damit werden zum Beispiel kühle Schutzräume, die Versorgung mit Trinkwasser und die medizinische Ersthilfe finanziert. Auch Dusch- und Waschmöglichkeiten und eine soziale Beratung sind Teil der Hitzehilfe. Die Hitze könne für obdachlose Menschen schnell lebensgefährlich werden, sagte Sozialsenatorin Kieseltepe. Die Hilfsangebote wird es bis Ende August in der ganzen Stadt geben.
2: Zweifaches Jubiläum in der Bahnhofsmission am Zoo. Das Zentrum am Zoo für Bildung und Beratung feiert 5-jähriges Bestehen und das Hygienecenter für Bedürftige 10-jähriges. Im Hygienecenter können Obdachlose und andere Bedürftige die Toilette nutzen und duschen. Das Angebot werde gut genutzt, sagte uns die Sprecherin der Stadtmission Barbara Breuer, und es kämen immer mehr Menschen.
5: Also die Armut in dieser Stadt ist wirklich ständig steigend. Wir sind inzwischen bei rund 6.000 obdachlosen Menschen, die auf der Straße leben, die keine eigene Wohnung haben. Und der Trend ist leider dahingehend, dass es immer mehr werden und nicht weniger. Und das ist natürlich eine traurige Entwicklung in dieser Stadt.
2: Einen Wunsch zum Jubiläum hat die Stadtmission, dass das Hygienecenter

0: könnte auch abends geöffnet sein könnte, parallel zur Abendessenausgabe der Bahnhofsmission. Modernisierte Plansche am Weißen See geht in Betrieb. Sie wird um 14 Uhr wieder angestellt. Die ersten 20 Kinder erhalten eine kleine Überraschung. Der Wasserspielplatz ist in den letzten Monaten umfassend modernisiert worden. Dabei wurde auch die Pumpenstation erneuert. Damit sei sichergestellt, dass die Plansche zuverlässig und sicher betrieben werden kann, heißt es vom Bezirksamt. Die Kosten für die Sanierungsarbeiten lagen bei rund 64.000 Euro.
1: Es ist 10.32 Uhr.
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1: Heute Morgen tatsächlich ein bisschen frischer, oder? Wenn man in so einem Kleidchen unterwegs ist wie ich, dachte ich mir, ach Mensch, hätte ich mir doch mal eine Strickjacke oder was Langärmiges angezogen. Doch frischer als gedacht. Wir gehen mal in die Bezirke und ich schicke ganz liebe Grüße nach Mitte, 18 Grad. 19 in Friedrichshain-Kreuzberg, fast 20 in Treptow-Köpenick. Einen ganz lieben Gruß dorthin. Heute gibt's einen meist trockenen Mix aus Sonne und Wolken bei 23 Grad. Maximal Schauer sind die Ausnahme. Morgen definitiv gar kein Regen. Morgen am Dienstag sonnig, ein bisschen bewölkt bei 26 Grad.
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1: Hallöchen, liebe Autofahrer. Ein Blick auf die Straße vor Ihnen. 3 Minuten nach 11:30. Bitte Vorsicht auf der A13 Berlin Richtung Dresden zwischen Schönefelder Kreuz und Ragow liegt ein Spanngurt auf der Fahrbahn. Es geht weiter. Stadtverkehr Berlin A100 Stadtring Richtung Wedding. 10 Minuten on top. Baustelle Detmolder Straße. Hier Stau ab Kreuz Schöneberg. In der Gegenrichtung. Hier staut es sich zwischen Jakob-Kaiser-Platz und Kudamm sowie vor der Abfahrt Treptow. Etwas voller auf der 115 zwischen Kleinmachnow und Hüttenweg. Es geht weiter auf der 115, da staut es sich auch noch mal. Nö, da ist sie gerade weggeflutscht, die Meldung, da kommen sie an sich dann gut weiter voran. Stadtverkehr Berlin, Charlottenburg, Tegeler Weg, hier zwischen Bornhöfer Ufer und Osnabrücker Straße gibt es ab heute Kranarbeiten bis zum Abend, rechte Spur Richtung Stadtring gesperrt. Zudem ist die Mindener Straße vom Tegeler Weg während der Arbeiten auch eine Sackgasse. Kommen Sie mir bitte gut und sicher an Ihr Ziel. 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
1: Ha. Michael Jackson mit seinem Billie Jean. Das war übrigens den Song, als er den das erste Mal auf der Bühne präsentiert hat. Das war ein 25-jähriges Jubiläum vom Motown 83 präsentierte Michael Jackson zum allerersten Mal seinen legendären Moonwalk auf der Bühne. Zu Billie Jean gibt's gleich nach Desiree und live hier auf RBB 888. Schönen Montagvormittag!

0: wollten wir nicht damals alle so einen kleinen Fuchur haben oder so einen großen, besser gesagt, ne? Ach, der riesige Drache aus der unendlichen Geschichte und die kindliche Kaiserin. Was für ein wunderbarer Film. Die Filmmusik dazu gab es gerade eben. Limahl, Never Ending Story auf RBB 88.
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0: Light Shadow, hier Maggie Reilly, Mike Oldfield. Das sind die 80er auf RBB 88.8. 10.54 Uhr, wir tauchen gleich ab in die Nachrichten mit Michael Ernst. Vorher schaffen wir noch eine Runde 90er. Snap, Rhythm of the Dancer gibt's in einer Minute.
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0: Wochenende große 90er-Party. Wow, Riesending. Halleluja, ey. Vielleicht schwelgen da die ein oder anderen noch in Erinnerung, wenn hier Snap im Radio läuft. Gleich haben wir wieder vorbereitet, wie zu Beginn jeder Stunde hier im Vormittag bei uns. Drei 80er am Stück. Higher Love, Steve Winwood, Jennifer Warnes und Softsay. Gibt's alles gleich hier auf RBB 88.8.
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0: Die Nachrichten jetzt mit Michael Ernst.
2: Guten Tag. Verteidigungsminister Pistorius hat wohl seine Kompetenzen überschritten, als er für wehrfähige Männer die Genehmigungspflicht für längere Auslandsreisen aussetzte. Das gehe aus einem Gutachten des Wissenschaftlichen Dienstes des Bundestags hervor, meldet das ARD Hauptstadtstudio. Männer zwischen 18 und 45 Jahren müssen sich abmelden, wenn sie Deutschland für mehr als 3 Monate verlassen wollen. Pistorius hatte diese Pflicht außer Kraft gesetzt. Im Gutachten steht, dass sie nur durch das Parlament hätte aufgehoben werden dürfen. Kanzler Merz ist gerade bei einer Klausurtagung von CDU-Abgeordneten aus Nordrhein-Westfalen im sauerländischen Meschede zu Gast. Dabei wird er auch eine Rede halten. Eingeladen hat dazu CDU-Landeschef Wüst. Das Treffen ist nicht öffentlich, die mediale Aufmerksamkeit ist aber groß. Hintergrund sind Spekulationen über einen möglichen Wechsel im Kanzleramt, bei dem Wüst Merz ablösen könnte. Sie wurden aber schon von mehreren CDU-Politikern dementiert. Für den Terroranschlag auf feiernde Menschen in Bielefeld ist der Attentäter zu lebenslanger Haft verurteilt worden. Das Düsseldorfer Oberlandesgericht sprach den Syrer wegen vierfachen versuchten Mordes schuldig. Außerdem stellte es die besondere Schwere seiner Schuld fest und ordnete Sicherungsverwahrung an. Damit folgten die Richter den Forderungen der Staatsanwaltschaft. Die 4 Opfer waren vor gut einem Jahr nachts vor einer Bar angegriffen und durch Messerstiche lebensgefährlich verletzt worden. Letztes Jahr sind wieder weniger Menschen nach Deutschland gekommen. Die Nettozuwanderung, also das Ergebnis aus Auswanderung und Einwanderung, lag bei 235.000 Menschen. Das sei ein Rückgang von 45% im Vergleich zum Jahr davor, heißt es vom Statistischen Bundesamt. Eine Ursache für den Rückgang sieht es darin, dass weniger Menschen aus Syrien, Afghanistan und der Ukraine nach Deutschland gekommen sind.
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2: Die S-Bahn hat eine Qualitätsoffensive gestartet. In den Zügen sind ab heute zusätzliche Teams für mehr Ordnung und Sauberkeit im Einsatz. Die Sicherheitskräfte sollen unter anderem Obdachlose und andere Störer aus den Zügen verweisen dürfen. Der Vizechef des Berliner Fahrgastverbands IGAP, Giebtner, findet die Maßnahme richtig. Er forderte im RBB 24 Inforadio, die Aktion dauerhaft umzusetzen. Die Vermittlungsplattform FreeNow fordert in der Stadt Mindestpreise für Mietwagenfahrten, wie sie etwa von Uber und Bolt vermittelt werden. Der Berliner Markt leide unter einem massiv verzerrten Wettbewerb, sagte der FreeNow-Chef für Deutschland und Österreich, Mönch. Die Einführung von Mindestentgelten sei nötig, um das ruinöse Preisdumping zu stoppen. Die Konkurrenten sind dagegen. Die Vermittlung von Mietwagenfahrten hat für einen harten Wettbewerb auf der Straße gesorgt. 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
0: Da kommt hoch Cornelius und sorgt vorübergehend für ruhiges Wetter. 23 Grad, heute an der Spitze Sonne, Wolken. Im Moment sind es 19. Grüße nach Mitte 20 in Friedrichshain-Kreuzberg. Und in Reinickendorf sind es schon 18 Grad. Heute Sonne, Wolken. Die Ausnahme sind wirklich einzelne Schauer. Morgen am Dienstag komplett trocken, Sonne, Wolken bei 26 Grad.
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0: Na hallöchen, liebe Autofahrer. Wir starten mit der A9 Leipzig Richtung Berlin zwischen Kleinmarzehns und Niemegk. Kaputtes Fahrzeug, rechte Spur, bitte Vorsicht. A10 südlicher Berliner Ring Richtung Dreieck Werder zwischen Schönefelder Kreuz und Rangsdorf. Behinderung durch ein liegen gebliebenes Fahrzeug. Stadtverkehr Berlin A100 Stadtring Richtung Wedding vor der Baustelle Detmolder Straße. Stau ab Kreuz Schöneberg plus 10 Minuten. In der Gegenrichtung staut es sich vor der Abfahrt Treptow. Wir gehen nach Charlottenburg Tegeler Weg. Achtung hier, Kranarbeit. Bis abends rechte Spur zwischen Bonhoeffer Ufer und Osnabrücker Straße in Richtung Stadtring gesperrt. Prenzlauer Berg, Schönhauser Allee, hier die Danziger Straße stadtauswärts gibt es nur eine freie Spur. Bis September da Bauarbeiten. Alle Meldungen zur Straße und Schienen zum komplett nochmal in Ruhe nachlesen gibt's auf rbb888.de und in unserer App. Gute Fahrt.
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0: Drei 80er am Stück. Es geht los mit einem Song, den sie alle geliebt haben. Joe Cocker nahm diesen Song auf 99 für sein Album. 91 R.E.M. auch eine Version für das Cohen Tribute Album von Leonard Cohen. Von ihm wurde dieser Song geschrieben und gleich präsentiert aus dem Jahr 87 von Jennifer Warnes. Das alles gleich, den Song, den sie alle lieben, unsere Künstler. Aber los geht's jetzt mit Soft Cell. 380er am Stück, los geht's.
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0: Drei 80er am Stück. Steve Winwood, Jennifer Warnes und Soft Cell. Immer zu Beginn der neuen Stunde hier im Vormittag um 10, um 11 und auch um 12. Diese drei genialen 80er. Gleich Taylor Swift, aktuelle Single. Opelite und vorher, heute schon gelacht? Noch nicht so richtig? Na, dann werden wir ihn mal unter die Arme greifen. Hallo Berlin, hallo Janine.
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2: Montag, heute macht das Freibad Pankow auf. Juhu! Für mich der höchste Feiertag des Jahres. Das Freibad ist ein Ort, an dem ich jedes Mal aufs Neue amüsante Momente erlebe. Wenn ich zum Beispiel im Kinderbecken chille und so ein dreijähriges Kind auf immer ganz laut ruft: Papi, jetzt muss ich nicht mehr pullern. Oh, morgen am Dienstag beginnen die Teamstaffelläufe im Tiergarten. Ist Joggen nicht schon Strafe genug? Wieso machen das die Leute im Park, in dem es überall nach Grillfleisch riecht? Am Freitag ist bei mir im Kiez großes Kiezfest. Alle Nachbarn kommen zusammen. Finde ich super. Da kann man auch mal mit den Nachbarn, mit denen man sich vielleicht nicht so gut versteht, den Kreislauf durchbrechen und die Nachbarn begraben. Das Kriegsbeil begraben, klar. Und am Samstag ist hier bei uns in Berlin Triathlon. Ich gehe jetzt mal davon aus, dass das mit den Berliner Sportarten ist. Hundekot beim Laufen überspringen, mit dem Fahrrad durch 2 Meter tiefe Schlaglöcher fahren und Slalom kraulen im Freibad Pankow, bis du aus Versehen einem Hipster an die Speedo-Badehose greifst.
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A13 Berlin Richtung Dresden zwischen Westensee, Großköris, Unfall, linke Spur blockiert. Die Unfallstelle ist ungesichert. Es gab einen frischen Unfall gerade auf der A13 Berlin Richtung Dresden. Direkt an der Leitplanke zwischen Westensee, Großköris. Unfall, linke Spur ist blockiert. Die Unfallstelle ist noch ungesichert. Sobald es da was Neues gibt, erfahren Sie es natürlich hier bei uns. Hier ist RBB 888 mit Moby.

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1: Es ist 11.30 Uhr, hier ist Natascha Gutschmidt. Guten Tag. Berlin stellt Olympiakonzept vor. Die Vertreter der Berliner Bewerbung um Olympische und Paralympische Spiele gehen zuversichtlich in die letzte Etappe der nationalen Entscheidung. Das Konzept berufe sich auf Nachhaltigkeit, da vorhandene Bauten genutzt würden, sagte der regierende Bürgermeister Wegner bei der Vorstellung. Berlin bewirbt sich mit Sachsen, Mecklenburg-Vorpommern und Brandenburg um die Austragung der Spiele 2036, 2040 oder 2044. Daneben sind noch München und die Rhein-Ruhr-Region mit Köln im Rennen. S-Bahn-Aktion für mehr Ordnung und Sauberkeit. In den Zügen ist ab heute mehr Personal unterwegs. Jeweils 2 bis 3 Reinigungskräfte werden von Sicherheitspersonal begleitet. Die Sicherheitskräfte sollen laut S-Bahn Obdachlose oder Störer auch aus den Zügen verweisen dürfen. Der Vizechef des Fahrgastverbandes IGEP Gibtner sagte im RBB 24 Inforadio, er halte das für eine gute Idee.
2: Wenn ich weiß, dass ich an einem Bahnhof völlig unbeobachtet bin und machen kann, was ich will, dann schlagen die Leute natürlich schon über die Stränge. Und das gilt sowohl für Verunreinigungen, aber auch zum Beispiel Drogenkonsum oder einfach Rauchen auf dem Bahnhof. Ist eigentlich schon lange verboten, wird aber trotzdem immer wieder gemacht, weil die Leute wissen, es gibt keine Konsequenz.
1: Ziel der S-Bahn ist es, rund 60% der Züge auf Sauberkeit zu kontrollieren. Jubiläumstag in der Bahnhofsmission am Zoo. Gefeiert wird gleich zweifach: das 10-jährige Bestehen des Hygienecenters für obdachlose Menschen und das 5-jährige Jubiläum des Zentrums am Zoo. Dieses sei ein Hoffnungsort, nicht nur für Obdachlose, sondern auch für arme Menschen in der City West, sagte die Sprecherin der Stadtmission Barbara Breuer im RBB 24 Inforadio.
3: Wir haben jetzt hier im Zentrum am Zoo 5 Jahre gebraucht, um den Ort als Ort für Bildung, Beratung und Begegnung zu etablieren. Bildung heißt, dass Schulklassen zum Beispiel hierher kommen können. Wir haben die Beratung. Hier sind Psychologinnen und Psychologen und auch Sozialarbeitende, die Menschen in Notsituationen beraten. Und dann haben wir natürlich noch das Thema Begegnung. Das heißt, wir machen Angebote wie das Seniorinnenfrühstück einmal in der Woche. Wir haben viele verschiedene Angebote.

0: Angebote, die man hier auch ausprobieren kann.
1: Die Angebote des Zentrums am Zoo sind laut Stadtmission beliebt und werden viel genutzt. Kultlokal kurz nach Eröffnung wieder zu. Erst am vergangenen Donnerstag hatte die ehemalige Mokka-Milch-Eisbar in der Karl-Marx-Allee nach vielen Jahren wieder geöffnet. Es habe in den Tagen danach unter anderem technische Probleme gegeben, sagt das Betreiber-Ehepaar. Deshalb habe man die schwere Entscheidung getroffen, zu schließen. Seit der Eröffnung des einstigen DDR-Kultlokals seien hunderte Menschen gekommen. Die neue Bar soll Ende nächster Woche wieder öffnen.
2: Es ist 11.33 Uhr.
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2: Und dann doch relativ grau. Mehr Wolken als Sonne bei 20 Grad in Mitte. Liebe Grüße auch in Friedrichshain-Kreuzberg. 21 Grad, Marzahn-Hellersdorf. Die Aussichten bis zu 23 Grad. Sonne, Wolken. Es kann noch mal einzelne Schauer geben. Die sind aber die Ausnahme. Morgen am Dienstag ein freundlicher Beginn. Wir starten mit ganz viel Sonne im Laufe des Tages. Ein paar Wölkchen. Und dann 26 Grad, wird wieder etwas wärmer.
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2: Hallöchen, lieber Autofahrer. Es geht mal auf die A9 Leipzig Richtung Berlin zwischen Kleinmarzehns und Niemeck. Defektes Fahrzeug, rechte Spur. Stadtverkehr Berlin A100 Stadtring Richtung Wedding vor der Baustelle Detmolder Straße. Plus 10 Minuten ab Kreuz Schöneberg. In der Gegenrichtung staut es sich vor der Abfahrt Treptow. Es geht weiter, Prenzlauer Berg, Schönhauser Allee. Hier Danziger Straße, statt auswärts nur eine Spur frei. Da gibt es auch Bauarbeiten bis Ende September. A9 Richtung Berlin zwischen Kleinmarzehns und Niemeck. Defektes Fahrzeug hatten wir schon. Also kommen Sie gut und sicher an Ihr Ziel. Alle Meldungen zu Straßen und Schienen gibt es auf rbb888.de und in unserer App Gute Fahrt.
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2: Es war das Jahr 79. Eine gewisse Cindy Lauper saß bei sich zu Hause und suchte noch einen Song für ihr neues Album. Dachte, okay, klimpert auf dem Klavier rum, denkt, wie nennen wir den denn? Da lag eine Fernsehzeitung und auf dieser Fernsehzeitung stand ein Titel. Time After Time. Ach, sie setzte sich hin mit einem Kumpel, mit dem sie gerne Songs schrieb. Und der Song klingt wirklich tiefgründig und emotional, wurde innerhalb von Minuten am Klavier von Cindy Lauper gespielt und auch eingespielt. Warum? Die wollten fertig werden, die wollten Feierabend machen. Ja, sowas. Time After Time. So ist er entstanden, dieser wunderbare Song. Cindy Lauper. Die 80er auf RBB 888 nach. Die Bee Gees und Ryan Paris. Schön.

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0: Es ist Kindertag, der 1. Juni. Naja, sollen ja nicht nur die Kinder was bekommen, sondern die Erwachsenen dürfen ja auch nicht leer ausgehen. Es gibt einen tollen Wochengewinner dann wieder am Freitag, Wochengewinnerin. Und zwar tolle Kopfhörer von Teufel, so die kleinen In-Ears. Aber nur, wenn sie die richtige Lösung haben für unser kleines neues Rätsel.
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0: Ja, die ganze Woche über wird hier gerätselt und gekniffelt, welcher Song könnte dahinter stecken. Ich spiele Ihnen das hier mal gleich vor und dann können Sie Tipps abgeben an der 030 30 32 88 8 100. Einfach per WhatsApp-Nachricht hier eine Nachricht ins Studio zu mir schicken. Was denken Sie, welcher Song könnte das sein? Aha, Tipp abgeben bitte jetzt 030 30 32 88 8 100. Einfach eine Sprachnachricht per WhatsApp hier ins Studio. Freue ich mich die ganze Woche über, wird gerätselt und Freitag dann hoffentlich um 11.45 Uhr mit einem Gewinner, einer Gewinnerin, die hier ins Wochenende starten mit diesen kleinen, tollen In-Ear-Kopfhörer von Teufel. Ich drück die Däumchen.
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war der nächste Song, den ich hier spiele. Von Britney Spears, Hit Me Baby One More Time. Gar nicht für Britney Spears gedacht, sondern dieser Song wurde geschrieben von dem schwedischen Komponisten Max Martin. Haben Sie bestimmt schon mal gehört. Der hat eigentlich den Song für TLC, für die Girlband, geschrieben. Die sollten Hit Me Baby One More Time eigentlich einsingen. Die waren aber schon ready mit ihrem neuen Studioalbum, mit dem dritten, haben gesagt, nee, die Songs sind fertig, alles schon abgemischt, kein Platz mehr. Also kam Miss Britney Spears um die Ecke. Ihr allererster großer Hit, der Durchbruch sozusagen, die 90er auf RBB 88.8.

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0: Best of Song von NXS, sagen viele. Mystify hier auf RBB 88.8, gleich drei 80er am Stück, ist es 12.
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2: Guten Tag. Der Attentäter von Bielefeld muss lebenslang ins Gefängnis. Das Düsseldorfer Oberlandesgericht sprach den 36-jährigen Syrer wegen vierfachen versuchten Mordes schuldig. Außerdem stellte es die besondere Schwere seiner Schuld fest und ordnete Sicherungsverwahrung an. Der mutmaßliche IS-Terrorist hatte gestanden, vor einem Jahr vor einer Bar feiernde Menschen angegriffen und durch Messerstiche lebensgefährlich verletzt zu haben. Ein Gutachten des Wissenschaftlichen Dienstes des Bundestages stellt eine Entscheidung von Verteidigungsminister Pistorius in Frage. Laut ARD-Hauptstadtstudio war das Ministerium wohl nicht befugt, die Meldepflicht für wehrfähige Männer bei längeren Auslandsreisen auszusetzen. Pistorius hatte die Regelung im April per Verwaltungsvorschrift vorübergehend außer Kraft gesetzt. Die Bundesregierung nutzt das milliardenschwere Sondervermögen für Infrastruktur und Klimaschutz offenbar nicht vollständig aus. Das zeigt ein Bericht aus dem Finanzministerium. Allein im vergangenen Jahr sollten gut 37 Milliarden Euro abfließen. Tatsächlich waren es aber nur rund 24 Milliarden Euro. Vor allem in die Bereiche Energie und Verkehr floss weniger Geld als ursprünglich geplant. In Italien gibt es künftig Geld zurück, wenn man auf einer gebührenpflichtigen Autobahn wegen einer Baustelle zu lange im Stau steht. Die neue Regelung ist heute in Kraft getreten, also noch vor Beginn der großen Reisewelle im Sommer. Wird die normale Fahrzeit deutlich überschritten, müssen die Betreiber ihren Kunden die Maut teilweise oder sogar komplett zurückzahlen. Auf Italiens Autobahn sind jedes Jahr auch sehr viele Deutsche unterwegs.
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2: In Berlin könnte KI-gestützte Videoüberwachung bald auch am Jüdischen Museum getestet werden. Das Museum hat großes Interesse an der neuen Technik, sagte Innensenatorin Spranger im Innenausschuss des Abgeordnetenhauses. Es wird schon jetzt von vielen Wachleuten der Polizei geschützt. Bisher ist geplant, dass die Polizei solche Kameras testweise am Roten Rathaus und an der nahen Senatsinnenverwaltung in Mitte einsetzt. Ein früherer Mitarbeiter des Gefängnisses Tegel steht unter Korruptionsverdacht. Der inzwischen 38-Jährige soll gemeinsame Sache gemacht haben mit einem Häftling. Gegen Bezahlung schmuggelte er wohl mindestens 30 Handys in die Haftanstalt. Die Berliner Generalstaatsanwaltschaft erhob deshalb Anklage gegen beide. Sie wirft den Männern 12 Fälle der Bestechlichkeit bzw. der Bestechung vor. 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
0: Gibt einen Mix heute aus Sonne und Wolken. Aktuell mehr Wolken als Sonnenschein. Es ist ein Zwischenhoch, das heißt Cornelius, und schickt uns sehr ruhiges Wetter. Also mal lockere Wolken, mal dickere Wolken. Einzelne Schauer sind heute wirklich die Ausnahme. Maximal 23 Grad und da sind wir schon fast gelandet. Wir sind schon bei 21 Grad. Liebe Grüße nach Friedrichshain-Kreuzberg, 21 Marzahn-Hellersdorf und auch 21 Grad schon in Neukölln. Morgen sogar 26 Grad, lockere Sonne, Wolken.
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0: Hallöchen, lieber Autofahrer. Stadtverkehr Berlin A100. 10 Minuten anstehen, Stadtring Richtung Wedding vor der Baustelle Detmolder Straße. Ab Kreuz Schöneberg in der Gegenrichtung staut es sich vor der Abfahrt Treptow. Mitte Otto-Braun-Straße. Hier im Kreuzungsbereich Alexanderstraße, Karl-Marx-Allee laufen Bauarbeiten. Stadtauswärts nur eine Spur frei und stadteinwärts sind es 2 Spuren. Zudem kommt die Abbiegebeschränkung. Wir haben noch einen Hinweis vorab. Voraussichtlich bis morgen ist im Großraum Rathenow der Notruf 112 aus dem Vodafone-Festnetz nicht erreichbar. Und ganz kurz noch A9 Richtung Berlin zwischen Kleinmarzehns und Niemeyer, kaputtes Auto auf der rechten Spur. Alle Meldungen zu Straßen und Schienen klicken Sie und lesen Sie auf rbb888.de und in unserer App. Wir wünschen eine gute Fahrt.
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0: Es waren die 80er und da gab es eine Kinosensation im Jahr 86. Da kam ein junger Tom Cruise. Wahnsinn, der Film kam letztens im Fernsehen. Ich dachte, was? So jung? Ja, der war so jung. In der Rolle des Kampfpiloten Maverick. Sie erinnern sich. Action-Satt, Düsenjäger, Flugzeugträger, knallharte Typen, coole Sonnenbrillen, die Uniform und, und. Und es war damals so, es wurde dieser Film einem Testpublikum gezeigt und die haben gesagt, naja, das ist ja alles ganz nett, aber irgendwie, wo ist denn da die Romantik? Wo ist denn da die Liebe? Es fehlte also noch die große Liebesszene. Und so mussten Tom Cruise und Kelly McGillis nochmal vor die Kamera und es wurde eine heiße Szene nachgedreht. Und dieser Song läuft im Hintergrund. Take My Breath Away, Berlin, gibt's gleich. 3 80er am Stück. Los geht's aber mit Murray Hart.
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0: RBB 88.8. Drei 80er am Stück. Elle Corley, Berlin, Take My Breath Away und Murray Hart hier bei uns im Programm. Wenn Sie sich diesen Podcast hier anhören, dann wird Ihre Beziehung vielleicht ja noch harmonischer, noch besser, noch schöner. Vielleicht, ja, es kann ja nicht in einer Beziehung immer tippitoppi gut laufen, oder? Manchmal geht man auch durch schlechte Zeiten. Und darüber haben wir gesprochen am vergangenen Samstag. Denn wir hatten einen Experten hier bei uns im Studio zum Thema Liebe ist ... Paartherapeut Oskar Holzberg war da. Er ist Bestseller-Autor, seit 40 Jahren in einer Beziehung. Der muss ja wissen, wie es geht. Also wir haben mal gesprochen über diese Kleinigkeiten. Das sind die rumliegenden Socken, die Tupperdosen, die nicht richtig eingeräumt werden und. Ich glaube, wir haben alle dieselben Probleme. Aber warum eskaliert es denn bei Kleinigkeiten?
1: In Liebesbeziehung gibt es keine Kleinigkeiten. Jedenfalls ist immer was Größeres berührt, nämlich die Beziehungsebene. Es geht ja dann nicht um die verdammte Müsli-Schüssel oder was immer, sondern es geht darum, was ist die Beziehungsbotschaft sozusagen. Also zum Beispiel könnte es sein, dass ich das Gefühl habe, Mensch, es ist ein Bedürfnis von mir und du ignorierst das einfach und du ignorierst es immer wieder. Und dieses Gefühl, nicht ernst genommen zu werden, nicht wichtig zu sein, mit den eigenen Anliegen zu scheitern, also dass man da gar nicht überhaupt an den anderen rankommt, das ist entscheidend.
0: Sehen Sie? Also für den einen ist es nur die Müsli-Schüssel, da steckt aber was ganz Großes dahinter. Hören Sie sich sehr gerne diese Sendung an, da kann man ganz viel lernen über das Thema Liebe. Und wie wir 40 Jahre Beziehung vielleicht durchhalten mit einem und demselben Partner. Liebe ist ... Können Sie jetzt gerne nochmal nachhören auf rbb888.de oder in der ARD Sounds App.

0: Ja. Gracie Abrams, neue Musik, That's So True, hier auf RBB 88.8. Wir tauchen gleich ab in die 90er und nicht einfach nur so in die 90er, denn das war der große Durchbruch und wir alle wollten diese Genie in a Bottle sein. Vielleicht gab es ja auch so eine kleine Faschingsveranstaltung, wo sie sich auch, so wie ich, als bezaubernde Genie verkleidet haben. Wie war das in den 90ern? Da konnte man nicht einfach irgendwie bei Amazon oder so bestellen wie heute. Nix da. Meine Oma hat sich an die Nähmaschine gesetzt und hat mir so ein richtig cooles, hellblau Glitzer Genie in a Bottle Kostüm genäht. Sehr cool, danke Uschi. So, hier gibt es den großen Durchbruch von Christina Aguilera aus den 90ern auf RBB 88.8.
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1: Es ist 12.30 Uhr, hier ist Natascha Gutschmidt. Guten Tag. Eichenprozessionsspinner im Volkspark Jungfernheide. Die Bezirke Spandau und Charlottenburg-Wilmersdorf warnen ausdrücklich vor der Raupe, das mit seinen Brennhaaren schwere allergische Reaktionen auslösen kann. Schon im vergangenen Frühsommer hatte es eine Prozessionsspinnerplage in dem Park gegeben. Von vor Ort berichtet RBB 888-Reporter Toni Schmidt.
2: Freibad am Jungfernheidesee geschlossen, ebenso die Sportplätze und die Kinder einer Waldkita im Park müssen drinnen spielen. Einzelne Bereiche rund um stark befallene Eichen sind abgesperrt, ansonsten werden die Wege des Parks ganz normal genutzt, auch wenn die Gespinste in den Kronen und die Raupen in Reihe auf der Rinde der Eichen klar zu sehen sind. Die Grünflächenämter der Bezirke und das Pflanzenschutzamt koordinieren aktuell, wie und wo der Eichenprozessionsspinner zuerst bekämpft wird.
1: Berlin stellt Olympiakonzept vor. Die Vertreter der Berliner Bewerbung um Olympische und Paralympische Spiele gehen zuversichtlich in die letzte Etappe der nationalen Entscheidung. Das Konzept berufe sich auf Nachhaltigkeit, da vorhandene Bauten genutzt würden, sagte der regierende Bürgermeister Wegner bei der Vorstellung. Berlin bewirbt sich mit Sachsen, Mecklenburg-Vorpommern und Brandenburg um die Austragung der Spiele 2036, 2040 oder 2044. Daneben sind noch München und die Rhein-Ruhr-Region mit Köln im Rennen. S-Bahn startet Sofortprogramm für mehr Sauberkeit und Sicherheit. Ab heute sind Teams aus Reinigungs- und Sicherheitskräften tagsüber unterwegs, um zu kontrollieren und sauber zu machen. Störer und Obdachlose sollen die S-Bahnen verlassen. Die Sprecherin der Berliner Stadtmission Barbara Breuer warnt davor, Hilfsbedürftige zu verdrängen.
3: Natürlich verstehen wir, dass die S-Bahn für ihre Fahrgäste saubere Fahrzeuge bereitstellen möchte. Aber total wichtig ist uns natürlich als Berliner Stadtmission respektvolles Miteinander und auch die Achtung vor der Würde des Menschen. Also egal, ob mit oder ohne Fahrschein, mit oder ohne Wohnung, da sind wir alle gleich. Und wenn jemand des Zuges verwiesen wird, dass ihm eben auch ein Angebot gemacht wird.
1: Ab übernächsten Monat soll der Kontrollzeitraum ausgeweitet werden. Noch keine Spur zu Zweijährigem aus Lichtenberg. Die Polizei hat rund 30 Hinweise erhalten, nachdem sie ein Foto des Jungen veröffentlicht hat. Wo er sich aufhalte, wisse man aber nicht, sagte ein Sprecher. Das Kind wurde vergangenen Donnerstag von einem Bekannten der Mutter abgeholt und nicht zurückgebracht. Der Mann holte den Zweijährigen an der Wohnung der Mutter in der Wartenberger Straße ab. Ob das unangekündigt passierte, ist noch unklar. Der Junge trug schwarze Shorts, ein rotes T-Shirt mit einem gelben Stern auf der Vorderseite und ein dunkelblaues Spider-Man-Basecap.
4: Es ist 12.33 Uhr.
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4: Na, das ist doch ganz schön. 23 Grad heute an der Spitze. Dazu ein fast trockener Sonne-Wolken-Mix. Nicht erschrecken, es kann noch mal einen einzelnen

0: geben, aber die sind eher die Ausnahme. Morgen am Dienstag grundsätzlich trocken, Sonne, Wolken und sogar wieder 26 Grad.
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0: Hallöchen, liebe Autofahrer. A9 Leipzig Richtung Berlin zwischen Kleinmarzehns und Niemeck. Kaputtes Auto, rechte Spur. Stadtverkehr Berlin, 10 Minuten mehr A100. Stadtring Richtung Wedding vor der Baustelle Detmolder Straße. Stau ab Kreuz Schöneberg plus 10 Minuten in der Gegenrichtung. Staut es sich vor der Abfahrt Treptow. Es geht noch weiter. Wir haben noch einen Hinweis vorab. Voraussichtlich bis morgen im Großraum Rathenow ist der Notruf 112 aus dem Vodafone-Festnetz nicht erreichbar. Alle Meldungen zu Straßen und Schienen finden Sie auf rbb888.de und in unserer App Gute Fahrt.
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0: Ah ja, sind die Choreos, die man noch drauf hat aus den 90ern, wie zum Beispiel zu diesem Song, oder? Dem 90er von NSYNC, I Want You Back.

0: RBB 888. Die Spin Doctors waren das. Two Princes hier bei uns im Programm. Es ist 12.45 Uhr und ehrlich gesagt zähle ich schon die Tage und das ist total ungewöhnlich für mich, denn es geht um Fußball.
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0: klingt wie Milky Chance. Ja. Nee. Milky Chance aus Kassel. Sie erinnern sich. Nee, ist ganz neue Musik. Die kommt aus London von Chris. Chris de Sarandi, so heißt der gute Mann. Neue Single, ganz frische neue Musik hier bei uns im Programm mit Good Old Days bei uns auf RBB 88.8. No Mercy gibt es gleich, die 90er. Wir tauchen ab in 44 Sekunden. Das schaffen wir gemeinsam, oder?
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2: Guten Tag. Das Verteidigungsministerium will beim Thema Wehrdienst nachsteuern. Nun sollen, wie ursprünglich angedacht, Auslandsaufenthalte Wehrpflichtiger doch per Gesetz geregelt werden. Nach Kritik setzte Verteidigungsminister Pistorius die Regel aus. Der Wissenschaftliche Dienst des Bundestages hatte das Vorgehen in einem Gutachten als wahrscheinlich rechtswidrig eingestuft. Für den Terroranschlag auf feiernde Menschen in Bielefeld ist der Attentäter zu lebenslanger Haft verurteilt worden. Das Düsseldorfer Oberlandesgericht sprach den Syrer wegen vierfachen versuchten Mordes schuldig. Außerdem stellte es die besondere Schwere seiner Schuld fest und ordnete Sicherungsverwahrung an. Die vier Opfer waren vor gut einem Jahr nachts vor einer Bar angegriffen und durch Messerstiche lebensgefährlich verletzt worden. Für die Betreuung kranker Kinder bleiben nach wie vor meistens Frauen der Arbeit fern. Das zeigt eine Auswertung der Krankenkasse AOK. Demnach nahmen im vergangenen Jahr fast 3/4 der Kinderkrankentage weibliche Kassenmitglieder. Der Anteil der Männer lag bundesweit bei 27%. Gesetzlich versicherte Eltern können Krankengeld beantragen, wenn ein Kind unter 12 Jahren krank ist und sie deshalb nicht zur Arbeit gehen. In den südlichen Vororten der libanesischen Hauptstadt Beirut sind viele Menschen auf der Flucht. Die Bewohner verlassen in Scharen die sogenannte Daichi-Gebiete, eine Hochburg der vom Iran unterstützten Hisbollah. Auf vielen Straßen kam es zu langen Staus. Der israelische Ministerpräsident Netanyahu und Verteidigungsminister Katz ordneten zuvor erneute israelische Angriffe auf Beirut an.
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2: Die S-Bahn hat eine Qualitätsoffensive gestartet. In den Zügen sind ab heute zusätzliche Teams für mehr Ordnung und Sauberkeit im Einsatz. Die Sicherheitskräfte sollen unter anderem Obdachlose und andere Störer aus den Zügen verweisen dürfen. Der Vizechef des Berliner Fahrgastverbands Igeb Gibner findet die Maßnahme richtig. Er forderte im RBB 24 Inforadio, die Aktion dauerhaft umzusetzen. Die Suche nach einem vermissten Zweijährigen aus Althohenschönhausen ist bislang erfolglos. Die Polizei hat bislang 30 Hinweise aus der Bevölkerung bekommen. Eine Spur zum Aufenthaltsort des Jungen sei aber nicht dabei gewesen, hieß es. Der kleine Junge wurde am Donnerstagnachmittag von einem Bekannten der Mutter abgeholt und nicht zurückgebracht. Bisher machte die Polizei keine Angaben dazu, in welcher Beziehung die Mutter des Kindes und der Bekannte genau standen. 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
3: Heute mal mit Tageshöchstwerten so um die 22, 23 Grad. Es ist relativ frisch, aber wir haben einen sehr freundlichen Tag mit viel Sonnenschein und ein paar lockeren Wolken. Es bleibt trocken. Wir messen jetzt fast 21 Grad bei Ihnen in Treptow, 19 Grad in Wilmersdorf und 20 Grad in Mitte. Morgen kriegen wir Tageshöchstwert um 26 Grad, also es wird noch mal freundlicher, bevor es dann krachen soll am Mittwoch. 21 Grad und immer wieder Gewitter und Schauer.
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3: Stadtverkehr Berlin 100 Stadtringen Richtung Wedding vor der Baustelle Detmolder Straße. Stau ab Kreuz Schöneberg. Hier brauchen Sie 10 Minuten länger. In der Gegenrichtung staut es sich vor der Abfahrt Treptow. Bisschen voller ist es auch stadteinwärts auf der Landsberger Allee sowie beziehungsweise vor dem Weißenseer Weg sowie auf dem Mariendorfer Damm zwischen Tauernallee und Hohnsteinweg. Auf der Kleeallee dauert es vor der Potsdamer beziehungsweise der Berliner Straße etwas länger. Nach Zehlendorf, der Teltower Damm, ist nach einem Unfall zwischen Lehrstraße und Nieritzweg stadtauswärts gesperrt. Mitte Otto-Braun-Straße. Im Kreuzungsbereich Alexanderstraße und Karl-Marx-Allee laufen Bauarbeiten. Stadtauswärts ist nur eine Spur frei und stadteinwärts sind es zwei Spuren. Zudem kommt es zu Abbiegeeinschränkungen. Eine Meldung noch aus Charlottenburg-Teglerweg. Zwischen Bonhoeffer Ufer und Osnabrücker Straße finden heute Kranarbeiten statt. Bis zum Abend ist die rechte Spur in Richtung Stadtring gesperrt. Außerdem ist die Mindener Straße vorm Teglerweg während der Arbeiten eine Sackgasse. Alle Meldungen zu Straßen und Schienen finden Sie auf rbb888.de und in unserer App. Kommen Sie gut und sicher ans Ziel.
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3: Hey Berlin, jemand erzählt dir etwas und bringt dich auf eine Idee. Du siehst ein Bild und das bringt dich auf eine Idee. Du gehst im Wald spazieren oder du liegst nachts am Strand und schaust in den Himmel. Inspiration kann so vieles sein. Für sie, für dich, für Hubert K.
4: Und natürlich auch immer eine Inspiration von außen. Wie so eine Biene, die zur Blume geht.
3: Tja, wo er sich da wohl hat inspirieren lassen bei diesem Song.

0: She's like the wind. Patrick Swayze hier auf RBB 88.8. Ist ja nicht alles schlecht hier bei uns in der Stadt, ne? Hier kommt mal was richtig Schönes. Wir haben über 6000 Taxifahrer hier bei uns in Berlin. Und dass die es nicht immer leicht haben, ist sicherlich vielen von uns klar. Konkurrenz durch Uber und Co., betrunkene Gäste, Sheetweather, egal, die sind für uns da, die sind für uns unterwegs, die Berliner Taxifahrer. Und das auch gerne mal mit Kotterschnauze macht das Ganze noch viel, viel schöner, so eine Fahrt. Und heute Abend gibt's ein fettes Dankeschön, eine Aktion im Tippi am Kanzleramt. Seit 12 Uhr noch bis 17 Uhr sind nämlich alle Taxifahrer, die Zeit und Lust haben, zu einem kleinen Snack mit Getränk eingeladen im Tippi am Kanzleramt. Und heute Abend, also für heute Abend, gibt es dann sogar noch Freitickets für die Premiere von The 12 Tenors. Und RBB 88.8 Reporter Matthias Bartsch, du bist jetzt vom Tippi am Kanzleramt. Meine Heike, Taxifahrerin, sagte gerade, das weiß ich schon seit letzter Woche von einer Taxi-Innung, aber ich habe heute frei. Wie kommt denn die Aktion bei den Berliner Taxifahrern, die heute on Tour sind, an?
1: Ja, es ist natürlich jetzt keine Riesenaktion. Bei so vielen tausenden Taxifahrern sind es dann 100 Premierenkarten. Aber es ist eine wirklich schöne Geste. Das wurde auch heute nochmal klar gemacht, dass sie natürlich die Taxifahrerinnen und Taxifahrer stellvertretend für uns alle stehen, um einfach die Gäste unserer Stadt zu begrüßen. Das sind ja oft dann wirklich die Menschen, die den ersten Menschen, denen sie begegnen, ist der Taxifahrer und auch manchmal auch der letzte, bevor sie die Stadt verlassen. Und dahingehend sind sie einfach mehr als die Menschen, die nur von A nach B fahren, sondern sie schnacken und sie erzählen, sie haben die Insider-Infos. Und so sieht es auch zum Beispiel einer der 12 Tenöre, Alexander Herzog, mit dem ich sprechen konnte. Er ist der einzige deutsche Sänger übrigens, der dienstälteste, mit über 2000 Konzerten mittlerweile. Und er ist jetzt mit seinen Kolleginnen oder mit seinen Kollegen in 3 Wochen in Berlin. Und dann geht es gleich weiter ins Baltikum. Aber er sagte mir, Berlin sei dieses Jahr definitiv sein Lieblingsort.
2: Es ist mein absolutes Highlight. Also wir sind ja wirklich in ganz Europa unterwegs, aber Berlin ist eigentlich schon so wie eine zweite Heimat für uns geworden und da freue ich mich das ganze Jahr schon drauf. Sommer heißt gleich auftreten im Tipi und hier die Atmosphäre von Berlin einfach genießen. Das ist einmalig.
1: Also wir hören schon raus, also auch die Tenöre sind ganz begeisterte Berlin-Fans.
0: Und ich habe so ein bisschen rausgehört, dass es bei den Taxifahrern selbst als wertschätzende Geste durchaus ankommt. Kannst du da, ist das so?
1: Definitiv. Ich konnte ja hier auch mit dem Präsidenten von Taxi Deutschland sprechen. Der sagte auch, das ist einfach eine schöne Verbindung hier. Das Tipi hat das auch möglich gemacht mit dem Schwesternhaus, mit der Bar Jeder Vernunft. Und ganz interessante Anekdote dabei, dass wirklich die Bar Jeder Vernunft, diese Adresse, die es jetzt ist in der Schaperstraße, war damals wirklich der Prüfungsort für die Taxifahrer, damit die hier ihren Schein machen konnten. Also wirklich so eine richtige Verwandtschaft vorhanden. Und deswegen auch heute dieses Dankeschön. Und die freuen sich wirklich alle, die Taxifahrer, aber auch die Kultur. Tourschaffenden da einfach mal so ein Zeichen zu setzen. Und Alexander Herzog meinte schon, die nächsten 3 Wochen, wenn das Programm hier läuft, das wird eine richtig schöne Nummer. Und er will heute Abend auf jeden Fall Gas geben, hat er mir versprochen.
2: Das macht die Berliner Luft.
0: Großartig.
2: Mit ihrem holden Duft.
0: Na, ich glaube, das können wir alle mitsingen, ne? Ach, was für eine schöne Geste vom Tippi am Kanzleramt.
2: Ja. Und jetzt alle mitsingen.
0: Für die Berliner Taxifahrerinnen und Fahrer heute Abend im Tippi am Kanzleramt. Freikarten für The 12 Tenors und noch bis 17 Uhr. Kleiner Snack, kleine Pause, einfach gerne vorbeifahren.
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0: I would like a prayer. Am Montagmittag. Hier auf RBB 88.8. Wir haben es damit ganz genau. Eine Minute nach 2:30.
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2: Guten Tag. Berlin stellt Olympiakonzept vor. Die Vertreter der Berliner Bewerbung um Olympische und Paralympische Spiele gehen zuversichtlich in die letzte Etappe der nationalen Entscheidung. Das Konzept berufe sich auf Nachhaltigkeit, da vorhandene Bauten genutzt würden, sagte der regierende Bürgermeister Wegner bei der Vorstellung. Berlin bewirbt sich mit Sachsen, Mecklenburg-Vorpommern und Brandenburg um die Austragung der Spiele 2036, 2040 oder 2044. Daneben sind noch München und die Rhein-Ruhr-Region mit Köln im Rennen. S-Bahn-Aktion für mehr Ordnung und Sauberkeit. In den Zügen ist ab heute mehr Personal unterwegs. Jeweils 2 bis 3 Reinigungskräfte werden von Sicherheitspersonal begleitet. Die Sicherheitskräfte sollen laut S-Bahn Obdachlose oder Störer auch aus den Zügen verweisen dürfen. Der Vizechef des Fahrgastverbandes IGEP Gibtner sagte im RBB 24 Inforadio, er halte das für eine gute Idee.
3: Wenn ich weiß, dass ich an einem Bahnhof völlig unbeobachtet bin und machen kann, was ich will, dann schlagen die Leute natürlich schon über die Stränge. Und das gilt sowohl für Verunreinigungen, aber auch zum Beispiel Drogenkonsum oder einfach Rauchen auf dem Bahnhof. Ist eigentlich schon lange verboten, wird aber trotzdem immer wieder gemacht, weil die Leute wissen, es gibt keine Konsequenz.
2: Ziel der S-Bahn ist es, rund 60% der Züge auf Sauberkeit zu kontrollieren. Jubiläumstag in der Bahnhofsmission am Zoo. Gefeiert wird gleich zweifach. Das 10-jährige Bestehen des Hygienecenters für obdachlose Menschen und das 5-jährige Jubiläum des Zentrums am Zoo. Dieses sei ein Hoffnungsort, nicht nur für Obdachlose, sondern auch für arme Menschen in der City West, sagte die Sprecherin der Stadtmission Barbara Breuer im RBB 24 Inforadio.
4: Wir haben jetzt hier im Zentrum am Zoo 5 Jahre gebraucht, um den Ort als Ort für Bildung, Beratung und Begegnung zu etablieren. Bildung heißt, dass Schulklassen zum Beispiel hierher kommen können. Wir haben die Beratung, hier sind Psychologinnen und Psychologen und auch Sozialarbeitende, die Menschen in Notsituationen beraten. Und dann haben wir natürlich noch das Thema Begegnung. Das heißt, wir machen Angebote wie das Seniorinnenfrühstück einmal in der Woche. Wir haben viele verschiedene Angebote, die man hier auch ausprobieren kann.
2: Die Angebote des Zentrums am Zoo sind laut Stadtmission beliebt und werden viel genutzt. Kultlokal kurz nach Eröffnung wieder zu. Erst am vergangenen Donnerstag hatte die ehemalige Mokka-Milch-Eisbar in der Karl-Marx-Allee nach vielen Jahren wieder geöffnet. Es habe in den Tagen danach unter anderem technische Probleme gegeben, sagt das Betreiber-Ehepaar. Deshalb habe man die schwere Entscheidung getroffen, zu schließen. Seit der Eröffnung des einstigen DDR-Kultlokals seien hunderte Menschen gekommen. Die neue Bar soll Ende nächster Woche wieder öffnen.
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0: Heute kriegen wir so 23 Grad, haben auch mal ein paar Wolken am Berliner Himmel, aber es bleibt weitgehend trocken und insgesamt einfach sehr freundlich. Viel Sonnenschein ist mit dabei. 21 Grad im Moment in Neukölln, 20 Grad in Spandau und 21 Grad in Kreuzberg. Morgen kriegen wir 26 Grad, es wird also noch mal wärmer, auch dann Sonne und Wolken. Und am Mittwoch soll es krachen, da könnten wir dann so bei 21 Grad doch einige Gewitter mit dabei haben oder Schauer.
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0: Stadtverkehr Berlin, A100 Stadtring in Richtung Wedding vor der Baustelle Detmolder Straße, Stau ab Kreuz Schöneberg. 10 Minuten brauchen Sie.

0: hier länger. Voller ist es auch auf der Karl-Marx-Straße und der Hermannstraße in Neukölln, jeweils stadteinwärts. Und auf der Kleeallee dauert es vor der Potsdamer bzw. Berliner Straße in beiden Richtungen etwas länger. Zehlendorf, der Teltower Damm, ist nach einem Unfall zwischen Lehrstraße und Neritzweg stadtauswärts gesperrt. Mitte Otto-Braun-Straße im Kreuzungsbereich Alexanderstraße und Karl-Marx-Allee laufen Bauarbeiten. Stadtauswärts ist nur eine Spur frei und stadteinwärts sind es zwei Spuren. Zudem gibt es Einschränkungen beim Abbiegen. Charlottenburg-Tegeler Weg zwischen Bonhoeffer Ufer und Osnabrücker Straße finden heute Kranarbeiten statt. Bis zum Abend ist die rechte Spur in Richtung Stadtring gesperrt. Zudem ist die Mindener Straße vom Tegeler Weg während der Arbeiten eine Sackgasse. Alle Meldungen zu Straßen und Schienen finden Sie auf rbb888.de und in unserer App. Gute Fahrt!
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0: Hi Berlin. Ich glaube, das hat jeder von uns schon mal erlebt. Man streitet sich oder man ist traurig oder man ist einfach nur schüchtern. Und dann stehst du da wie so ein Nappel, ja, und kriegst keinen Ton raus. Und es gibt so vieles, was man dann sagen möchte. Aber irgendwie findet man nicht die richtigen Worte. Fakt ist, damit ist niemand von uns alleine. So ist es den meisten von uns schon mal gegangen. Ever David hat den Song dazu. Here's Words.

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0: Ich habe ja mal gedacht, es ist ein Bronze-Gebiet, aber nein. The Catch mit 25 Years hier auf RBB 88.8. 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
3: Guten Tag. Der Attentäter von Bielefeld muss lebenslang ins Gefängnis. Das Düsseldorfer Oberlandesgericht sprach den 36-jährigen Syrer wegen vierfachen versuchten Mordes schuldig. Außerdem stellte es die besondere Schwere seiner Schuld fest und ordnete Sicherungsverwahrung an. Der mutmaßliche IS-Terrorist hatte gestanden, vor einem Jahr vor einer Bar Feiernde angegriffen und durch Messerstiche lebensgefährlich verletzt zu haben. Das Verteidigungsministerium will beim Thema Wehrdienst nachsteuern. Nun sollen, wie ursprünglich angedacht, Auslandsaufenthalte wehrpflichtiger doch per Gesetz geregelt werden. Nach Kritik setzte Verteidigungsminister Pistorius die Regel aus. Der Wissenschaftliche Dienst des Bundestages hatte das Vorgehen in einem Gutachten als wahrscheinlich rechtswidrig eingestuft. Die Bundesregierung nutzt das milliardenschwere Sondervermögen für Infrastruktur und Klimaschutz offenbar nicht vollständig aus. Das zeigt ein Bericht aus dem Finanzministerium. Allein im vergangenen Jahr sollten gut 37 Milliarden Euro abfließen. Tatsächlich waren es aber nur rund 24 Milliarden Euro. Vor allem in die Bereiche Energie und Verkehr floss weniger Geld als ursprünglich geplant. Die israelische Regierung hat Angriffe auf eine Hochburg der pro-iranischen Hisbollah im Süden der libanesischen Hauptstadt Beirut angekündigt. Israels Ministerpräsident Netanyahu begründete das mit Verstößen der Hisbollah gegen die Waffenruhe im Libanon und mit Angriffen auf Israel. Nach der Ankündigung verließen Bewohnerinnen und Bewohner in Scharen die südlichen Vororte von Beirut. Auf den Straßen bildeten sich lange Staus.
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3: In Berlin beginnt heute wieder die Hitzehilfe für Obdachlose. Bis Ende August gibt es mehrere Hitzeschutzräume, die tagsüber geöffnet sind, mobile Unterstützungsangebote und Beratungsstellen. Der Senat stellt dafür rund 370.000 Euro bereit. Ziel ist es, obdachlose Menschen vor den Folgen extremer Hitze wie Dehydrierung oder Kreislaufproblemen zu schützen. Die Hinweise auf ein Comeback einer Tennislegende verdichten sich. Serena Williams plant wohl einen Start beim WTA-Turnier in Berlin. Informationen der deutschen Presseagentur decken sich mit einem Bericht von der Bild-Zeitung. Die 23-malige Grand-Slam-Siegerin aus den USA war zuletzt vor 18 Jahren bei uns in der Stadt am Start. Das Rasenturnier im Berliner Grunewald findet vom 13. bis zum 21. Juni statt und gilt als wichtige Vorbereitung auf das Turnier in Wimbledon. 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
2: Heute haben wir viel Sonnenschein, aber es sind auch mal ein paar Wolken mit dabei. Es ist ein bisschen frisch, es ist jetzt nicht ganz so warm, sondern wir kriegen nur Tageshöchstwerte um die 22, 23 Grad. Messen jetzt aktuell 20 Grad in Lichtenberg, 21 Grad in Neukölln und 20 Grad in Pankow. Morgen kriegen wir Tageshöchstwerte um die 26 Grad, da wird es erstmal nochmal richtig schön warm mit viel Sonnenschein. Dann allerdings am Mittwoch einige Schauer bzw. auch Gewitter bei Tageshöchstwerten um die 20, 21 Grad.
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2: Stadtverkehr Berlin 100 Stadtring in Richtung Wedding vor der Baustelle Detmolder Straße Stau ab Kreuz Schöneberg. 10 Minuten brauchen Sie länger. Bisschen voller ist es auch auf der Karl-Marx-Straße und auf der Hermannstraße in Neukölln jeweils ab. Jeweils stadteinwärts. Und auf der Kleeallee bzw. dem Teltower Damm dauert es vor der Potsdamer bzw. der Berliner Straße in beiden Richtungen etwas länger. Zehlendorf, der Teltower Damm ist nach einem Unfall zwischen Lehrstraße und Nieritzweg stadtauswärts gesperrt. Mit der Otto-Braun-Straße im Kreuzungsbereich Alexanderstraße und Karl-Marx-Allee laufen Bauarbeiten. Stadtauswärts ist nur eine Spur frei und stadteinwärts sind es zwei Spuren. Außerdem kommt es zu Abbiegeeinschränkungen. Noch eine Meldung aus Charlottenburg, Tegeler Weg. Zwischen Bornhöfer Ufer und Osnabrücker Straße gibt's heute Kranarbeiten. Bis zum Abend ist die rechte Spur in Richtung Stadtring gesperrt und die Mindener Straße vorm Tegeler Weg ist während der Arbeiten eine Sackgasse. Alle Meldungen zu Straßen und Schienen finden Sie auf rbb888.de und in unserer App. Kommen Sie gut und sicher durch die Stadt.
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2: Also für mich war das neu, aber wahrscheinlich wussten Sie das schon längst, dass Rauchen, Alkohol trinken, spielen oder verliebt sein in unserem Hirn, in einem MRT, alles gleich aussieht. absoluter Ausnahmezustand. Verliebt sein ist wie ein Rausch. So wie dieser Song. Übrigens, wissenschaftlich gesehen, von den ganzen Hormonen und dem Gedöns her, kann dieser Rausch 3 Jahre lang anhalten. 3 Jahre lang können wir verliebt sein. Danach entspannt sich unser Körper etwas. Und wenn es gut läuft, ist Liebe draus geworden. Auf jeden Fall ist man nach diesen 3 Jahren nicht mehr ganz so in ständiger Alarmbereitschaft.

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0: meine Panflöte so erotisch wie bei diesem 90er Enigma mit Sadness. Die Jungs noch mal ganz kurz ihren Abgesang machen lassen. Montag Nachmittag fast schon 17 Minuten nach zwei haben wir's und heute ist Kindertag. Also alle, die damals in der DDR groß geworden sind, erinnern sich, internationaler Kindertag, immer am 1. Juni, da gab es immer eine Kleinigkeit. Ich erinnere mich, dass meine Mama meistens irgendwas Süßes hatte oder wir einen tollen Ausflug gemacht haben. Und übrigens, der 1. Juni, der internationale Kindertag, wurde schon ab den 50ern im Osten gefeiert. Uwe erinnert sich.
1: Immer Party, immer Eislecken, immer Spaß. Eltern und Kita und Schulen haben immer was organisiert.
0: Ja, und der 1. Juni, der internationale Kindertag, wird mittlerweile auch in ganz Berlin gefeiert, nicht nur im Ostteil der Stadt. In Charlottenburg zum Beispiel, bei Heidis Spielzeugladen, ist der Kindertag eine sehr große Nummer, hat uns Anja erzählt, die Tochter der Gründerin.
2: Und am Kindertag gibt es für jeden ein kleines Geschenk.
3: Was denn?
2: Eine Überraschung. Das müssen die Kinder sich schon abholen. Da gibt's eine kleine bunte Tüte und da ist was Besonderes drin.
0: Ach, wie zauberhaft. Und natürlich haben wir auch ein paar Kiddos gefragt. Was wünscht ihr euch denn eigentlich zum Kindertag? Ich dachte ja, da kommt jetzt hier so eine große, lange Wunschliste, aber nö.
4: Erwachsenen sollten ein bisschen netter werden. Nicht so rumschreien vor allen Dingen.
5: Nicht so viel schimpfen.
6: Dass es ein bisschen günstiger die Preise werden für Urlaube und so, weil... Wir sparen schon, wir legen auch Geld zurück, aber wir fahren jetzt auch nur einmal im Jahr in Urlaub oder vielleicht auch gar nicht.
5: Nicht so viele Autos.
7: Es wäre cool, wenn überall auf der Straße Hüpfbogen sind.
0: In diesem Sinne, einen schönen Kindertag allen großen und kleinen Kindern in der Stadt.
8: Yeah.

0: über 888. Mitarbeiter, es entspricht Ihren RBB-Sicherheitsbeauftragten Herrn Mangold. Sonnenstreit, Thema Pater Noster Surfing. Jetzt nochmal so ein Mitschreiben für alle. Fahrten ohne zweckgebundenen Etagenwechsel sind verboten. Vor allem sogenannte Imponierfahrten mit besonders lässigen Ein- oder Aussteigen respektive sonst was sind untersagt. Sowie als auch Tricksprünge und irgendwelche Art von TikTok-Video. Das Ding ist eine fahrende Guillotine und ich möchte hier nicht, dass die Köpfe durchs Foyer rollen.
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0: Die Sultans mit Can't Take My Hands Off You auf RBB 88.8. Wir haben es genau eine Minute nach halb drei.
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0: Hier ist Natascha Gutschmidt.
2: Guten Tag. Digitalstaatssekretär bekommt etwas weniger Übergangsgeld. Eigentlich war von 72.000 Euro die Rede, auf die der entlassene CDU-Politiker Hund Anspruch hat. Die Senatskanzlei hat die Summe etwas nach unten korrigiert. Aus unserer Redaktion Landespolitik Angela Ulrich.
3: Knapp 51.000 Euro Übergangsgeld brutto wird Matthias Hund bekommen. Auch wenn er nur 69 Tage im Amt war, wird ihm Übergangsgeld für 6 Monate ausgezahlt. Vergangenen Dienstag hatte Hund zunächst selbst um seine Entlassung gebeten, dies aber dann zurückgenommen. Erst dadurch entsteht der Anspruch auf Übergangsgeld. Morgen in der Senatssitzung bekommt Hund dann seine Entlassungsurkunde. Durch gemeinsame Recherchen von RBB 24 und MDR war bekannt geworden, dass die Dresdner Staatsanwaltschaft wegen mutmaßlicher Insolvenzstraftaten gegen Hund ermittelt.
2: Berlin stellt Olympiakonzept vor. Das Konzept Berlin Plus beruhe auf Nachhaltigkeit, sagte der regierende Bürgermeister Wegner bei der Vorstellung. Mehr dazu von Markus Latong.
4: Zu 97% sollen bei den Olympischen und Paralympischen Sommerspielen bereits bestehende Sportstätten und Stadien genutzt werden. Berlin Plus stehe für eine effiziente und ressourcenschonende Umsetzung, so Berlins regierender Bürgermeister Kai Wegner. Laut Berechnungen des Berliner Senats entstehen Kosten von knapp 4,8 Milliarden Euro. Eingenommen werden sollen mindestens 5,2 Milliarden Euro. Neben dem ostdeutschen Projekt Berlin Plus bewerben sich München und die Metropolregion Rhein-Ruhr.
2: Eichenprozessionsspinner im Volkspark Jungfernheide. Die Bezirke Spandau und Charlottenburg-Wilmersdorf warnen ausdrücklich vor der Raupe, die mit ihren Brennhaaren schwere allergische Reaktionen auslösen kann. Schon im vergangenen Frühsommer hat es eine Prozessionsspinner-Plage in dem Park gegeben. Vor Ort war RBB 88.8-Reporter Toni Schmidt.
5: Freibad am Jungfernheidesee geschlossen, ebenso die Sportplätze und die Kinder einer Waldkita im Park müssen drinnen spielen. Einzelne Bereiche rund um stark befallene Eichen sind abgesperrt, ansonsten werden die Wege des Parks ganz normal genutzt, auch wenn die Gespinste in den Kronen und die Raupen in Reihe auf der Rinde der Eichen klar zu sehen sind. Die Grünflächenämter der Bezirke und das Pflanzenschutzamt koordinieren aktuell, wie und wo der Eichenprozessionsspinner zuerst bekämpft wird.
2: Noch keine Spur zu 2-Jährigem aus Lichtenberg. Die Polizei hat rund 30 Hinweise erhalten, nachdem sie ein Foto des Jungen veröffentlicht hat. Wo er sich aufhalte, wisse man aber nicht, sagte ein Sprecher. Das Kind wurde vergangenen Donnerstag von einem Bekannten der Mutter abgeholt und nicht zurückgebracht. Der Mann holte den 2-Jährigen an der Wohnung der Mutter in der Wartenberger Straße ab. Ob das unangekündigt passierte, ist noch unklar. Der Junge trug schwarze Shorts, ein rotes T-Shirt mit einem gelben Stern auf der Vorderseite und ein dunkelblaues Spider-Man-Basecap.
6: Der absolute Horror.
2: Ja.
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6: Die Sonne scheint, dazu haben wir ein paar Wolken am Berliner Himmel. Es bleibt trocken, also es ist so wechselhaft heute. Und auch nicht ganz so warm, wir haben so Höchstwert um die 22, 23 Grad. Messen jetzt 21 Grad in Kreuzberg, haben 20 Grad in Lichtenberg. Und dann haben wir noch fast 21 Grad in Schöneberg. Morgen haben wir es ein bisschen wärmer, 26 Grad mit viel Sonnenschein, aber auch ein paar Wolken. Und am Mittwoch, da wird es dann krachen, 21, 20 Grad, so immer mal wieder Schauer oder Gewitter.
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6: A10 westlicher Berliner Ring Richtung Dreieckwerder. Zwischen Potsdam Nord und Vöben gibt es einen Baustellenstau. Da brauchen Sie 10 Minuten länger. Stadtverkehr Berlin A100 Schattring in Richtung Wedding. Vor der Baustelle Detmolder Straße Stau ab Kreuz Schöneberg. 10 Minuten brauchen Sie hier länger. Zehlendorf, der

0: Teltower Damm ist nach einem Unfall zwischen Lehrtstraße und Mieritzweg stadtauswärts gesperrt. Bisschen voller ist es auch auf der Karl-Marx-Straße und der Hermannstraße in Neukölln jeweils stadteinwärts. Außerdem auf der Kleeallee und dem Teltower Damm jeweils vor der Kreuzung Potsdamer und Berliner Straße. Charlottenburg-Tegeler Weg zwischen Bonhoeffer Ufer und Osnabrücker Straße finden heute Kranarbeiten statt. Bis zum Abend sind die rechte Spur und in Richtung Stadtring gesperrt. Bis zum Abend ist die rechte Spur in Richtung Stadtring gesperrt. So wird ein Schuh draus. Zudem ist die Mindnerstraße vorm Teglerweg während der Arbeiten eine Sackgasse. Aktuell ist noch zur S-Bahn. Wegen Reparaturarbeiten gibt es auf der Linie S5 Verspätungen und Ausfälle. Und die S7 fährt wegen Bauarbeiten zwischen Griebnitzsee und Potsdam Hauptbahnhof nur alle 20 Minuten. Alle Meldungen zur Straßen und Schienen finden Sie nochmal auf rbb888.de und in unserer App. Gute und sichere Fahrt.
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0: Für manche ist ja dieser Sonnenschein heute und in den letzten Tagen eine echte Beleidigung, ne? Ah, ja, wenn wir Liebeskummer haben, wenn wir traurig sind, es ist schon übel, wenn dann die Sonne scheint manchmal. Und es gibt ja Millionen traurige Songs und manchmal legen wir die einfach auf, wenn wir traurig sind, weil das hilft. Damit spüren wir, dass wir mit diesem traurigen Gefühl nicht ganz alleine sind und das alleine durchmachen müssen. Aber was, wenn wir diese Songs gar nicht bewusst auflegen? Wenn da auf einmal so eine gigantische Ballade auf deinem Lieblingssender kommt und dich zurückballert in eine Zeit des Liebeskummers, der Traurigkeit. Naja, wenn's gut läuft, erwischt einen das nicht mehr ganz so eiskalt und der Song ist mit einer Art, das hat mir damals sehr geholfen, Gefühl verknüpft. Laberaberaberaberaber, hier kommt gleich eine der schönsten und traurigsten Balladen ever. Kriegt jedes Mal Pippi in die Augen, wenn ich den Song höre. Und ich habe den bestimmt schon tausende Male gehört. Phil Collins mit Against All Odds. Ein wirklich besonderer Song. Direkt nach diesem 90er-Jahr von TLC.

0: Haben Sie eigentlich einen Trend mit den Basecaps gesetzt oder war der Trend schon vorher da? E17, die Bad Boys. Unter den Boybands damals. It's alright auf RBB 88.8, die 90er. Und gleich hören wir einen 80er von Billy Idol.
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1: Die Nachrichten mit Svetlana Oheim. Guten Tag. In der Debatte um die Zukunft der gesetzlichen Rente zeigen sich die Sozialverbände offen für höhere Beiträge. Viele Menschen seien bereit, mehr einzuzahlen, wenn sie später eine verlässliche Rente erhalten. Das hat die Vorsitzende Engelmeier der Funke Mediengruppe gesagt. Medienberichten zufolge könnten die Rentenbeiträge ab 2028 von derzeit 18,6 auf knapp 20% steigen. Bundesforschungsministerin Bär steht wegen ihrer Äußerungen zur BAföG-Reform in der Kritik. Der JUSO-Vorsitzende Thürmer wirft der CSU-Politikerin vor, Klischees zu bedienen. Statt die Studierenden zu unterstützen, habe sie ihnen nahegelegt, einfach mehr zu arbeiten. Der Studierendenverband FZS nannte Bärs Aussagen eine Frechheit. Die Ministerin hatte zuvor erklärt, sie rechne nicht mehr mit einer Erhöhung des BAföG-Satzes, obwohl diese Teil des Koalitionsvertrags ist. Wenn Kinder krank sind, bleiben meist weiterhin die Mütter zu Hause. Das zeigt eine Auswertung der Krankenkasse AOK. Demnach haben im vergangenen Jahr Frauen fast 3/4 der Kinderkrankentage genommen. Der Anteil der Männer lag bundesweit bei 27%. Gesetzlich versicherte Eltern können Kinderkrankengeld bekommen, wenn ihr Kind unter 12 Jahren ist und sie deshalb nicht arbeiten können. In Italien gibt es künftig Geld zurück, wenn man auf einer gebührenpflichtigen Autobahn wegen einer Baustelle zu lange im Stau steht. Die neue Regelung ist heute in Kraft getreten, also noch vor Beginn der großen Reisewelle im Sommer. Wird die normale Fahrzeit deutlich überschritten, müssen die Betreiber ihren Kunden die Maut teilweise oder sogar komplett zurückzahlen. Auf Italiens Autobahn sind jedes Jahr auch sehr viele Deutsche unterwegs.
2: Und jetzt das Wichtigste aus Berlin.
1: Der Berliner Digitalstaatssekretär bekommt etwas weniger Übergangsgeld. Eigentlich war von 72.000 Euro die Rede, auf die der entlassene CDU-Politiker Hund Anspruch hat. Die Senatskanzlei hat die Summe etwas nach unten korrigiert auf nun 50.736 Euro. Vergangenen Dienstag hatte Hund zunächst um seine Entlassung gebeten, dies aber dann zurückgenommen. Erst dadurch entsteht der Anspruch auf Übergangsgeld. In Berlin könnte KI-gestützte Videoüberwachung bald auch am Jüdischen Museum getestet werden. Das Museum hat großes Interesse an der neuen Technik, sagte Innensenatorin Spranger im Innenausschuss des Abgeordnetenhauses. Es wird schon jetzt von vielen Wachleuten der Polizei geschützt. Bisher ist geplant, dass die Polizei solche Kameras testweise am Roten Rathaus und an der nahen Senatsinnenverwaltung in Mitte einsetzt. 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
3: Heute viel Sonnenschein, aber auch mal ein paar Wolken dazu und das Ganze bei maximal 22 Grad. Es bleibt trocken. Wir messen jetzt Temperaturen von 20 Grad in Spandau, 21 Grad in Hellersdorf und 21 Grad in Treptow. Morgen kriegen wir dann sogar 26 Grad mit viel Sonnenschein, aber auch mal ein paar Wolken. Und am Mittwoch kracht's, da kriegen wir Gewitter und Tageshöchstwerte so um die maximal 21 Grad.
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3: Stadtverkehr Berlin A100 Stadtring in Richtung Weddingen Höhe Albuinstraße blockiert ein defektes Fahrzeug die rechte Spur. Zehlendorf, der Teltower Damm ist nach einem Unfall zwischen Lehrstraße und Nieritzweg stadtauswärts gesperrt. Bisschen voller ist es auch auf der Karl-Marx- und der Hermannstraße in Neukölln, jeweils stadteinwärts. In Karlshorst auf der Treskow-Allee in Richtung Tierpark und auf der Kleeallee und im Teltower Damm jeweils vor der Kreuzung Potsdamer und Berliner Straße. Charlottenburg, Teglerweg zwischen Bonhoeffer Ufer und Osnabrücker Straße finden heute Kranarbeiten statt. Bis zum Abend ist die rechte Spur in Richtung Stadtring gesperrt. Außerdem ist die Mintner Straße vorm Teglerweg wegen der Arbeiten eine Sackgasse. Aktuell ist zur S-Bahn wegen der Reparatur auf der S-Bahn-Linie 5 gibt es Verspätungen und Ausfälle. Und die S7 fährt zwischen Bauarbeiten zwischen Gräbnitzsee und Potsdam Hauptbahnhof nur alle 20 Minuten. Alle Meldungen zu Straßen und Schienen finden Sie auf rbb888.de und in unserer App. Kommen Sie gut und sicher ans Ziel.
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3: So, heute ist Internationaler Kindertag, haben wir ja vorhin festgestellt. Wird nicht nur in Ost-Berlin, sondern mittlerweile auch in West-Berlin, dass man das heute überhaupt noch sagen muss, gefeiert. Und es ist außerdem der Sag-doch-mal-was-Nettes-Tag. So, jetzt bin ich mir aber gerade gar nicht mehr so sicher. Was darf man denn überhaupt noch sagen? Was ist ein Kompliment und was ist übergriffig? Also, wenn Sie Lust haben, Vielleicht wollen Sie ja mal was Nettes sagen zu uns hier von RBB 888 030 30 32 888. Gerne WhatsApp ins Studio. Ich sag dann auch was Nettes zurück. Und ich sag jetzt schon, ich hoffe, das ist okay. Und als Kompliment wird's gewertet oder als was Nettes. Schön, dass Sie da sind. Hey Berlin.

Oh yeah, Ryan Adams mit Summer of 69 hier auf RBB 88.8. So, jetzt eine wichtige Frage. Was würden Sie machen, wenn Sie plötzlich Millionär sind? Wenn Sie 1 Million Euro gewinnen? Das ist ja schon so ein schönes Gedankenexperiment, ne? Wahrscheinlich wäre die erste Reaktion jetzt gar nicht super, ich kaufe mir jetzt erstmal, sondern vielleicht auch dieses Wow. Und jetzt, was mache ich jetzt mit dem ganzen Geld? Lutz Trabalski ist Lottoberater und zu ihm kommen Berliner, wenn sie den ganz, ganz großen Gewinn gemacht haben. Heute Abend ist er bei uns live im Studio und spricht mit Ingo Hoppe und er wird davon erzählen, dass er schon über 150 Gespräche mit frisch gebackenen Millionären geführt hat und dass eben mit so viel Geld nicht nur diese endlich die Weltreiseträume kommen, sondern auch viele Zweifel, Angst und natürlich viele, viele Fragen. Warum sein allererster Rat fast immer ist, nichts erzählen und was Menschen direkt nach dem Gewinn falsch machen können und warum es eben nicht nur darum geht, Geld zu haben. Darüber sprechen die beiden heute Abend ab 18 Uhr live hier bei uns.

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0: Kunsthandel im Park eindämmen. Gegner des Zauns kritisieren, der Senat greife mit der Schließung unverhältnismäßig in die Bewegungsfreiheit der Anwohner und Parknutzer ein. Berliner Hochschulen können weniger Studienplätze und Beratung anbieten. Grund ist der verringerte Etat. Das wurde in einer Anhörung im Abgeordnetenhaus deutlich. Kirsten Buchmann berichtet.
1: 33 Professuren könnten nicht mehr wie bisher besetzt werden, sagt Julia Neuhaus, die Präsidentin der Berliner Hochschule für Technik. Im Bachelorstudium fallen dort ihr zufolge zum Wintersemester 320 Studienplätze weg. Das entspricht 14%. Weniger Angebote gäbe es etwa in den nicht ausgelasteten MINT-Fächern. Laut Konstanze Baum von der Landesvertretung Akademischer Mittelbau Berlin wird auch bei der Betreuung Studierender gespart, etwa bei Tutoren. Wie viele Studienplätze Berlin weit wegfallen werden, steht laut Wissenschaftssenatorin Ciborra noch nicht fest.
0: Jüdisches Museum bekommt neue Videoüberwachung. Sie soll mit Hilfe von künstlicher Intelligenz arbeiten, sagte Polizeipräsidentin Slowik Meisel im Abgeordnetenhaus. Aus unserer Redaktion für Landespolitik Ute Schumacher.
2: Bislang wird das Jüdische Museum von zahlreichen Wachleuten der Polizei geschützt. Im Zuge der Diskussion um Orte, die zusätzlich per KI-gestütztem Video überwacht werden sollen, hatte sich das Jüdische Museum selbst gemeldet. Darüber hinaus sind nach den Angaben der Polizeipräsidentin 3 weitere Orte für das Erproben einer entsprechenden Videoüberwachung vorgesehen. Das Rote Rathaus und die Innenverwaltung. Außerdem, weil sich hier in der Vergangenheit kriminelle Vorfälle häuften, das Cottbusser Tor in Kreuzberg.
0: Jubiläum in der Bahnhofsmission am Zoo. Das Hygienecenter für Obdachlose hat heute sein 10-jähriges Bestehen gefeiert. Der regierende Bürgermeister Wegner würdigte bei der Feier die Arbeit der hauptamtlichen und ehrenamtlichen Helfer. Im Hygienecenter können Obdachlose und andere Bedürftige die Toilette nutzen und duschen. Das sagte die Sprecherin der Stadtmission Barbara Breuer dem rbb24 Inforadio.
3: Duschen ist jeweils eine halbe Stunde, damit jeder sich in Ruhe auch waschen kann und sich ein bisschen zurückziehen kann. Alles ist kostenfrei. Die Menschen bekommen Shampoo, Zahnbürsten, Zahnpasta und wenn wir haben auch T-Shirts, Socken und Unterwäsche. 300 Toilettengänge haben wir am Tag und rund 100 Menschen kommen zum Duschen am Tag. Also es wird sehr gut genutzt und es kommen immer mehr Menschen. Das merken wir.
0: Die Stadtmission wünscht sich, dass das Hygienecenter auch abends geöffnet sein könnte, parallel zur Abendessensausgabe der Bahnhofsmission. Heimspiel für die Basketballer von Alba Berlin. In der zweiten Halbfinalpartie um die deutsche Meisterschaft empfängt Alba ab 18.30 Uhr Bamberg. Aus unserer Sportredaktion Dennis Wiese.
4: Das erste Halbfinalspiel vorgestern zwischen Alba und Bamberg war ein deutliches Ausrufezeichen. Die Berliner, mit knappen Ergebnissen durch das Viertelfinale durchgekommen, schlugen Bamberg furios mit 105-86. Heute wollen die Berliner in eigener Halle nachlegen. Am Donnerstag und gegebenenfalls auch am Sonnabend wird dann in Bamberg um den Finaleinzug gespielt. 3 Siege sind nötig, um im Finale dabei zu sein.
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6: Heute mit Sonnenschein und ein paar Wolken bei Tageshöchstwerten um die 23 Grad. Wupp, haben wir erreicht. Fast 24 Grad sogar bei Ihnen in Kreuzberg, 24 Grad in Lichtenberg und 22 Grad in Schöneberg. Es bleibt weiter wechselhaft. Morgen wird es nochmal wärmer, 26 Grad bei viel Sonnenschein. Und dann am Mittwoch kracht's. Gewitter und Schauer bei 21 Grad maximal.
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6: Stadtverkehr Berlin 100, Stadtring in Richtung Wedding in Höhe Albuinstraße blockiert ein defektes Fahrzeug die rechte Spur. Stockenden Verkehr haben wir ab Ritzerdamm und es dauert länger auch auf der 100 in Richtung Treptow zwischen Schmargendorf und Tempelhofer Damm. Bisschen voller ist es auch auf der Karl-Marx- und der Hermannstraße Neukölln jeweils stadteinwärts. In Köpenick auf der Rudolf-Rühl-Allee in Richtung S-Bahnhof Wuhlheide, in Treptow und Friedrichshain vor der Elsenbrücke und auf der Kleeallee und dem Teltower Damm jeweils vor der Kreuzung Potsdamer und Berliner Straße. Aktuell ist noch von der S-Bahn. Wegen Reparaturarbeiten gibt es auf der Linie S5 Verspätungen und Ausfälle. Und die S7 fährt wegen Bauarbeiten zwischen Griebnitzsee und Potsdam Hauptbahnhof nur alle 20 Minuten. Alle Meldungen zu Straßen und Schienen finden Sie auf rbb888.de und in unserer App Gute Fahrt.
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6: Und Natascha, schön, dass du noch da bist.
7: Ja.
6: Wir werden beide gleich gemeinsam atmen.
7: Mhm, okay.
6: Zu Spandau Ballet und True. Ha, ha, ha, ha, ha. Aber vorher habe ich noch eine krasse Frage.
7: Oha.
6: Was glaubst du, wie oft hattest du heute dein Handy schon in der Hand? Ich finde, das ist so eine Frage, da möchte man gar nicht drüber nachdenken.
7: Auf keinen Fall. Ich kann es gar nicht abschätzen. Dutzende Male?
6: Oh Gott. Ich habe gerade mal gegoogelt, weil ich

0: dachte, vielleicht kann man das ja irgendwo nachgucken.
1: Gibt es da so einen Durchschnittswert?
0: Nee, du kannst nur gucken, wie lange du zum Beispiel am Handy warst und dann auch, wie welche Apps du benutzt hast, wie lange und so.
1: Ja, ja, klar.
0: Einigen wir uns auf zu oft und zu lange?
1: Ja, definitiv.
0: Ah, was macht man da?
1: Fass Handyfasten.
0: Ja. Wie heißt das heute? Digital Detox.
1: Ja, Detox, genau.
0: Ich kann es gar nicht aussprechen. So, jetzt hier gemeinsames Atmen, wenn Sie mir sagen wollen, wie oft Sie heute schon am Handy waren und vorher nochmal ans Handy gehen wollen, um mir eine Nachricht zu schicken, 030 32 88 8100. Natascha, jetzt du?
1: Momentchen, an der richtigen Stelle.
0: Zu spät. Verpasst. Mist.

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0: Oh, was für ein schöner Love-Song. Rio Reiser mit Joni Mond auf RBB 88.8. Gleich haben wir Whitney Houston mit My Name is Not Susan.
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0: Ja, also jeder von den beiden bringt einen Song mit. Es ist ein 80er oder ein 90er und dann treten diese beiden Songs, also Tim und Lydia, quasi gegeneinander an. Und dann kommen sie ins Spiel, weil sie können nämlich abstimmen darüber, welcher Song denn dann laufen soll. Wir horchen mal rein, was morgen vorbereitet ist.
2: So, es geht langsam los mit der WM.
3: Die Jungs setzen sich morgen früh ins Flugzeug Richtung USA und wir wollen sie begleiten mit besten Wünschen. Wir drücken sämtlichste Daumen und spielen 80er, 90er WM-Hymnen.
2: So, und da möchte ich gerne hören von Michael Schanze, ne? Das ist der von Kinderquatsch mit Michael, wir erinnern uns alle. Olé España zusammen mit der Nationalmannschaft.
3: Ja, so klingt es auch ein bisschen nach Kinderquatsch. Wir wollen ein
2: Sag
3: bisschen...
2: Mal, naja, ist doch gar so. Nicht wahr.
3: Wir wollen es ein bisschen weltmeisterlicher haben. Aus dem Jahr 1990 wünsche ich mir mit Udo Jürgens und der deutschen Nationalmannschaft, die ja damals auch Weltmeister wurde. Und wir sind schon auf dem Brenner.
4: Wir sind schon auf dem Brenner.
2: Echt jetzt?
3: An der Ecke. Vis-à-vis.
2: Naja, also ich finde die Entscheidung jetzt nicht so schwer. Ja. Sie treffen die auf RBB 88.8.
3: Udo Jürgens.
0: Und zwar morgen früh treffen Sie diese Entscheidung.

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2: Guten Tag. Die Sozialverbände halten höhere Rentenbeiträge für vertretbar. Die Chefin des Sozialverbands Deutschlands, Engelmeier, betonte in den Funke-Medien, viele Menschen wären bereit, etwas höhere Beiträge zur Rente zu zahlen, wenn sie dafür später auch gut abgesichert sind. Mehrere Medien hatten heute berichtet, dass die Beiträge zur gesetzlichen Rentenversicherung ab 2028 steigen könnten auf knapp 20%. Aktuell liegen sie bei 18,6%. Die Sozialgerichte in Deutschland haben im vergangenen Jahr mehr als 300.000 neue Fälle bearbeitet. Laut Deutschem Richterbund ging es dabei vor allem häufiger um Streitfälle beim Bürgergeld oder um Ansprüche aus der Sozialversicherung. Für dieses und das kommende Jahr erwartet der Richterbund weiter steigende Fallzahlen. Hintergrund sei unter anderem der Umstieg vom Bürgergeld zur neuen Grundsicherung. Der Verfassungsschutz in Niedersachsen darf die AfD vorläufig hochstufen zum sogenannten Beobachtungsobjekt von erheblicher Bedeutung. Das hat das Verwaltungsgericht Hannover entschieden und einen Eilantrag des Landesverbands abgelehnt. Seit 2022 galt die AfD schon als Verdachtsobjekt. Dieser Status konnte aber nicht noch einmal verlängert werden. Die Behörde musste daher entscheiden, ob sie die Beobachtung beendet oder auf eine neue Grundlage stellt. Der Krieg zwischen Israel und der Hisbollah-Miliz im Libanon scheint sich weiter zu verschärfen. Der Grund, die israelische Regierung ordnete neue Angriffe auf Hisbollah-Ziele in Beirut an. Viele Bewohnerinnen und Bewohner haben die betroffenen südlichen Vororte der libanesischen Hauptstadt bereits verlassen. Entwicklungsministerin Radovan von der SPD musste ihren Flug Richtung Libanon wegen Sicherheitsbedenken kurzfristig abbrechen.
0: Und jetzt das Wichtigste aus Berlin.
2: Die nächtliche Schließung des Görlitzer Parks in Kreuzberg ist vorerst gestoppt. Das Berliner Verwaltungsgericht hat entschieden, dass der Park bis auf Weiteres offen bleiben muss. Der Senat hatte den Görlitzer Park seit März nachts schließen lassen, um unter anderem gegen Drogenhandel vorzugehen. Dagegen hatte die Initiative Görli zaunfrei erfolgreich geklagt. Die Hochschulen bei uns in der Stadt müssen wegen gekürzter Budgets ihr Angebot einschränken. Das wurde bei einer Anhörung im Wissenschaftsausschuss des Abgeordnetenhauses deutlich. An der Hochschule für Technik könnten laut Präsidentin Neuhaus 33 Professuren nicht wie geplant besetzt werden. Außerdem fallen zum Wintersemester rund 320 Bachelor-Studienplätze weg. Betroffen sind vor allem einige MINT-Fächer. 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
1: Heute mit viel Sonnenschein, aber auch ein paar lockeren Wolken bei Tageshöchstwerten um 23 Grad, die wir aber locker getoppt haben. 23 Grad bei Ihnen in Neukölln, fast 24 Grad in Mitte und 24 Grad plus in Lichtenberg. Heute Nacht haben wir so Tiefstwerte zwischen 13 und 10 Grad. Morgen kriegen wir nochmal wärmeres Wetter als heute, 26 Grad mit viel Sonnenschein. Mittwoch brauchen wir wahrscheinlich einen Schirm, da soll es krachen, Gewitter und Schauer geben bei Tageshöchstwerten um die 20 Grad.
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1: A13 Berlin Richtung Dresden zwischen Duben und Lübben gibt es nach einem Unfall eine Sperrung. Stadtverkehr Berlin A100 Stadtringen Richtung Wedding bei der Baustelle Detmolder Straße Stau ab Kreuz Schöneberg. 10 Minuten brauchen Sie länger. Und in Richtung Treptow Stau zwischen Hohenzollern und Tempelhofer Damm ungefähr 10 Minuten brauchen Sie auch hier länger. Es ist voller geworden auf den Straßen bei uns in der Stadt. Zum Beispiel brauchen Sie ein bisschen Geduld auf der Karl-Marx- und der Hermannstraße in Neukölln, jeweils stadteinwärts. In Köpenick auf der Rudolf-Röhl-Allee in Richtung S-Bahnhof Wuhlheide, in Treptow und Friedrichshain vor der Elsenbrücke, in Lichtenberg auf der Frankfurter Allee stadtauswärts und auf der Clay-Allee und dem Teltower Damm jeweils vor der Kreuzung Potsdamer und Berliner Straße. Aktuell ist noch zur S-Bahn. Wegen Reparaturarbeiten gibt es auf der S5 Verspätungen und Ausfälle. Und die S7 fährt wegen Bauarbeiten zwischen Griebnitzsee und Potsdam Hauptbahnhof nur alle 20 Minuten. Alle Straßen und Schienen, alle Meldungen zu Straßen und Schienen finden Sie auf rbb888.de und in unserer App. Gute Fahrt.
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1: Ja, und ich muss mich an der Stelle mal outen. Es fällt mir schwer, aber ich muss sagen, heute ist ja internationaler Kindertag, ne? Und ich hab's vergessen. Ich hab's einfach vergessen. Mein armes Kind, Mensch. Vielleicht geht's ja noch ein paar Berliner Eltern so. Also, ganz klar, nicht die perfekte Mutter. Aber es gab ja so einen amerikanischen Psychologen, der gesagt hat, wer ist schon die perfekte Mutter? Das gibt's nicht. Es gibt auch die Good Enough Mutter. Die gut genug ist. Und die hoffe mal, mein Sohn sagt, bin ich dann doch. Mike and the Mechanics mit Over My Shoulder. Und ich glaube, morgen gibt es dann

0: B90er auf RBB 88.8 und gleich haben wir einen 80er von Pasodoble, nämlich Herz an Herz. So, jetzt kommt nochmal so ein kleiner, komische Frage. Wann haben Sie das letzte Mal Ihren Kühlschrank sauber gemacht? Also so richtig, ja? Betten beziehen machen wir irgendwie öfter, ne? Und so, aber Kühlschrank sauber machen, das ist echt immer so eine Aufgabe. Zumindest ich mache das ganz gern, dass ich das vor mir herschiebe. Wir sollten das tatsächlich alle 3 bis 4 Wochen machen. Krass, oder? Denn in unserem Kühlschrank können sich über 550 verschiedene Bakterienarten tummeln. Darunter sollen sogar Antibiotikaresistente sein. Es ist jetzt nicht besonders appetitlich, schon klar. Wir haben mit Ernährungsberaterin Sabine Schütz aus der ARD Verbraucherredaktion gesprochen und sie sagt, alle 3 bis 4 Wochen mit einem frischen oder bei 60 Grad gewaschenem Schwamm oder Lappen. Und sie hat noch tatsächlich einen ganz einfachen Trick, mit dem das wirklich gut klappt.
1: Zunächst mal muss alles Bewegliche raus. Also Glasplatte, Getränkehalter, Gemüseschublade. Die werden extra gereinigt, zum Beispiel in der Spülmaschine. Der Kühlschrank selbst wird dann innen und mit Tür komplett von oben nach unten durchgewischt. Und zwar in 2 Durchgängen. Zuerst mit einer Spülmittellösung, um die Keime einzudämmen, die eine basische Umgebung bevorzugen, danach noch mit Essig oder Zitronensäurewasser durchwischen, um gegen die säureliebenden Bakterien vorzugehen. Gut trockenwischen ist wichtig, denn Keime lieben Feuchtigkeit. Und wichtig ist ja auch noch, mit dem Essigwasser nicht an die weichen Dichtungen der Tür zu gehen, denn das Gummi kann sonst schneller porös werden.
0: Super Tipps auf jeden Fall. Also Spülmittel erst, dann Essig, nicht an die Dichtungen gehen und gut abtrocknen. Okay. Und wenn der Kühlschrank dann endlich wieder richtig sauber ist, dann möchte man natürlich auch, dass es so lange bleibt wie möglich. Weniger Chaos, weniger wegwerfen und vor allem Lebensmittel, die wirklich länger frisch bleiben. Und dafür kommt es darauf an, wie das alles eingeräumt wird.
1: Gemüse sollte immer ins Gemüsefach, nur keine Südfrüchte und kein Gemüse wie Kartoffeln oder Zwiebeln, die schimmeln im Kühlschrank aufgrund der feuchten Umgebung schnell. Leicht Verderbliches wie Fleisch oder Fisch kommen gut eingepackt direkt auf die Glasplatte, weil es dort am kältesten ist. Milchprodukte in die Etage darüber und Unempfindliches wie Soßen oder Pasten finden in der Tür ihren Platz. Da können auch die Eier hin, ohne Karton, weil an dem immer Keime haften. Käse bleibt am besten im Käsepapier, weil das atmungsaktiv ist und trotzdem schützt. Käse kommt auch besser in die oberen Fächer, denn bei unter 2 Grad verliert er Geschmack, weil die Käsekulturen absterben. Käse kann sein Aroma sowieso am besten entfalten, wenn er nicht kalt ist und etwa eine halbe Stunde vorm Essen aus dem Kühlschrank geholt wird.
0: So, vielleicht haben Sie ja jetzt auch Lust, wie ich bekommen, einfach mal den eigenen Kühlschrank wieder ordentlich aufzuräumen.
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0: ganz genau halb fünf.
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2: Hier ist Svetlana Uheim.
3: Guten Tag. Görlitzer Park muss nachts erstmal wieder offen bleiben. Das habe das Berliner Verwaltungsgericht im Eilverfahren entschieden, sagte ein Justizsprecher. Aus unserer Redaktion Axel Hofmann.
4: Nach jahrelangen Debatten war der Park seit Anfang März abends um 22 Uhr abgeschlossen worden. Der Berliner Senat begründete das unter anderem mit dem Drogenhandel in der Grünanlage. Doch die Initiative Görli zaunfrei war dagegen vor Gericht gezogen. Sie hatte argumentiert, mit dieser Maßnahme werde unverhältnismäßig in die Rechte und die Bewegungsfreiheit der Anwohner und Parknutzer eingegriffen.
3: Digitalstaatssekretär bekommt etwas weniger Übergangsgeld. Eigentlich war von 72.000 Euro

0: Intelligenz arbeiten, das sagte Polizeipräsidentin Slovek Meisel im Abgeordnetenhaus. Aus unserer Redaktion für Landespolitik, Ute Schumacher.
1: Bislang wird das jüdische Museum von zahlreichen Wachleuten der Polizei geschützt. Im Zuge der Diskussion um Orte, die zusätzlich per KI-gestütztem Video überwacht werden sollen, hatte sich das jüdische Museum selbst gemeldet. Darüber hinaus sind nach den Angaben der Polizeipräsidentin 3 weitere Orte für das Erproben einer entsprechenden Videoüberwachung vorgesehen. Das Rote Rathaus und die Innenverwaltung. Außerdem, weil sich hier in der Vergangenheit kriminelle Vorfälle häuften, das Cottbusser Tor in Kreuzberg.
0: Berlin sagt Danke. Am Mittag sind vor dem Tipi am Kanzleramt 100 Premierenkarten an Berliner Taxifahrer verschenkt worden. Sie dürfen heute Abend beim ersten aktuellen Konzert der 12 Tenöre im Tipi dabei sein. Hermann Waldner, Präsident von Taxi Deutschland, freut sich über die Geste. Taxifahrer seien für unsere Stadt mehr als nur Fahrer von A nach B.
2: Wenn Touristen nach Berlin kommen, Leute von außerhalb, Geschäftsleute, wen fragt man, was gibt es hier, das Insiderwissen haben, Taxifahrer? Klar, es gibt online, es gibt Social Media, aber dieses Hören von erster Hand von einem Menschen, das ist doch entscheidend. Einer, dem man unterstellt, dass er ganz Berlin kennt, und meistens ist es auch so. Und neben anderen wichtigen Dingen, die man über Berlin erfahren kann, wo ist es am besten, wo ist was los? Und das sind auch Kulturberater, tausende von Kulturberatern, die wir hier auf den Straßen haben.
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4: Es ist wieder Zeit zum Grillen und heute geht's um die vegane Bratwurst. Und zwar, welche am besten schmeckt? Diese Frage stellen sich heute die Kollegen von unserem Verbrauchermagazin Supermarkt. 5 bekannte Hersteller veganer Würstchen haben sie getestet und es gibt sogar einen Geschmackssieger. 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
4: Es ist sehr freundlich und sonnig. Bei Tageshöchstwerten um die 23 Grad, die wir tatsächlich geknackt haben. 24 Grad jetzt aktuell bei Ihnen in Kreuzberg. 24,5 Grad sogar in Lichtenberg und 23 Grad in Tempelhof. Heute Nacht haben wir Tiefstwerte zwischen 13 und 10 Grad. Morgen wird sonnig und freundlich bei 26 Grad. Am Mittwoch, da gibt es dann Gewitter und Schauer bei Höchstwerten um 20, 21 Grad.
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4: Stadtverkehr Berlin, 100 Stadtring in Richtung Wedding. Vor der Baustelle Detmolder Straße gibt es einen Stau ab Kreuz Schöneberg. 10 Minuten brauchen Sie hier länger. Und in Richtung Treptow Stau zwischen Hohenzollern und Tempelhofer Damm 10 Minuten länger. Voller ist es auch auf der Karl-Marx- und der Hermannstraße in Neukölln, jeweils stadteinwärts. In Köpenick auf der Rudolf-Röhl-Allee Richtung S-Bahnhof Wuhlheide, in Treptow und der Friedrichstraße, Treptow und Friedrichshain vor der Elsenbrücke, in Lichtenberg auf der Frankfurter Allee stadtauswärts und auf der Kleyallee und dem Teltower Damm jeweils vor der Kreuzung Potsdamer und Berliner Straße. Es geht noch zur S-Bahn. Wegen Reparaturarbeiten gibt es auf der Linie S5 weiter Verspätungen und Ausfälle und die S7 fährt wegen Bauarbeiten zwischen Gräbnitzsee und Potsdam Hauptbahnhof nur alle 20 Minuten. Alle Meldungen zu Straßen und Schienen finden Sie auf rbb888.de und in unserer App. Kommen Sie gut und sicher durch die Stadt und vor allem ans Ziel.
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4: Es gibt einen Ort, an dem Sie, du, komplett du selbst sein kannst. Oder sein kannst, wer auch immer du sein möchtest. Auf dem Dancefloor. Das ist der kleine Teaser für Madonnas neues Album Confessions on a Dance Floor Part 2. Und das kommt jetzt schon bald in einem Monat raus. 3. Juli ist es soweit. Wir hören sie jetzt mit Frozen.

0: ein cooler Song, ey. Den habe ich ewig nicht gehört. Geht's Ihnen auch so? Regret von New Order auf RBB 88.8. Gleich haben wir die House Martins mit Caravan of Love.
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0: 90er mit den Backstreet Boys um 17 Uhr in Berlin.
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0: Aktuelle Nachrichten mit Svetlana Ohain.
2: Guten Tag. Der Bundesagentur für Arbeit droht in diesem Jahr offenbar ein deutlich höheres Defizit als bislang erwartet. Medienberichten zufolge könnte das Minus statt 4 Milliarden auf bis zu 8 Milliarden Euro anwachsen. Behördenchefin Nahles hatte bereits letzte Woche erklärt, dass das Haushaltsloch größer wird. Hintergrund ist unter anderem der anhaltende Abbau von tausenden Industriearbeitsplätzen, was der Bundesagentur mehr Kosten verursacht. Bundeskanzler Merz will sich noch nicht festlegen, ob das BAföG erhöht wird. Zwar steht eine Reform im Koalitionsvertrag von Union und SPD, ein Regierungssprecher machte heute aber klar, das hängt vom Geld ab, es müsse gespart werden. Schon vorher hatte Forschungsministerin Bär die Erhöhung in Frage gestellt. Die SPD ist dafür, die Reform soll eigentlich im Sommer beschlossen werden. Wenn Kinder krank sind, bleiben meist weiterhin die Mütter zu Hause. Das zeigt eine Auswertung der Krankenkasse AOK. Demnach haben im vergangenen Jahr Frauen fast 3/4 der Kinderkrankentage genommen. Der Anteil der Männer lag bundesweit bei 27%. Gesetzlich versicherte Eltern können Kinderkrankengeld bekommen, wenn ihr Kind unter 12 Jahren ist und sie deshalb nicht arbeiten können. Teheran hat die Verhandlungen mit den USA über Vermittler ausgesetzt. Grund dafür seien die israelischen Angriffe auf den Libanon, meldet die iranische Nachrichtenagentur Tasnim. Gespräche über ein Ende des Krieges soll es erst wieder geben, wenn die Forderungen des Irans erfüllt sind. Dazu gehören ein sofortiges Ende der israelischen Militäreinsätze im Gazastreifen und im Libanon sowie der vollständige Abzug Israels aus den besetzten Gebieten.
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2: Die nächtliche Schließung des Görlitzer Parks in Kreuzberg ist vorerst gestoppt. Das Berliner Verwaltungsgericht hat entschieden, dass der Park bis auf Weiteres offen bleiben muss. Der Senat hatte den Görlitzer Park seit März nachts schließen lassen, um unter anderem gegen Drogenhandel vorzugehen. Dagegen hatte die Initiative Görli zaunfrei erfolgreich geklagt. Wie Anwohnende darauf jetzt reagieren, hören Sie gleich bei Ingo. Der Berliner Digitalstaatssekretär bekommt etwas weniger Übergangsgeld. Eigentlich war von 72.000 Euro die Rede, auf die der entlassene CDU-Politiker Hund Anspruch hat. Die Senatskanzlei hat die Summe etwas nach unten korrigiert auf nun 50.736 Euro. Vergangenen Dienstag hatte Hund zunächst um seine Entlassung gebeten, dies aber dann zurückgenommen. Erst dadurch entsteht der Anspruch auf Übergangsgeld. 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
0: 21 Grad in Tegel, 22 in Moabit, in der Nacht 12 Grad, morgen wärmer 26.
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0: 100 der Stadtring Richtung Wedding vor der Baustelle Detmolder Straße. Stau ab Kreuz Schöneberg, da verlieren Sie 10 Minuten. 10 Minuten auch Richtung Treptow, Stau zwischen Hohenzollern und Tempelhofer Damm. Voll auf der Karl-Marx- und der Hermannstraße in Neukölln jeweils stadteinwärts. In Treptow und Friedrichshain stockt's vor der Elsenbrücke, in Lichtenberg auf der Frankfurter Allee stadtauswärts. Und auf der Kläerallee und dem Teltower Damm jeweils vor der Kreuzung Potsdamer und der Berliner Straße. 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
0: Und mit den 90ern mit Culture Beat und Mr. Vain. Es wird ja so viel gestritten seit Jahren um den Görlitzer Park. Sie haben es gehört bei Svetlana an den Nachrichten. Nun muss er nachts doch offen bleiben. Was heißt das jetzt? Wir wollen ein bisschen Licht bringen in das Ganze hin und her hier. Für Sie in 7 Minuten.

0: Hier ist RBB 888, 12 nach 5. Ja, hat schon ein bisschen was von einer Farce. Jahrelang gestritten, protestiert, gekämpft. Dann wurde der Görlitzer Park eingezäunt, hat natürlich auch Geld gekostet. Die Idee war, die Drogenkriminalität zu bekämpfen und ihn in der Nacht, also nicht den Zaun, sondern den Park, abzuschließen. Jetzt sind wir knapp 3 Monate später und alles geht wieder auf Anfang. Der Görlitzer Park in Kreuzberg muss nachts geöffnet werden, hat das Berliner Verwaltungsgericht im Eilverfahren entschieden. Unser RBB 888-Reporter Matthias Bartsch ist natürlich gleich hingefahren.
1: Also ich stehe an einem der 16 Eingangstore, die ja extra aufgebaut worden sind für diesen Zaun. Und an einem an der Wiener Straße, da stehe ich und konnte mit vielen über die ganz aktuelle Entscheidung reden. Robert war der Erste, den ich gefragt hatte und er nennt einen interessanten Punkt.
2: Wir leben in Berlin und in Berlin Probleme mit Mauern und Zäunen zu lösen, kommt mir sehr falsch vor.
1: Danach habe ich noch mit vielen anderen gesprochen, jeglichen Alters von 12 bis 85 Jahren geschätzt. Und alle finden es hier in der Umgebung richtig, dass der Park nachts erstmal geöffnet bleibt.
3: Ich finde es gut, dass der Park nachts wieder geöffnet wird. Und auch wenn der Staat es nicht möchte, dass sie da sind, dann sollen sie Lösungen finden, wie sie denen anders helfen können und nicht daran einzigen Ort wegzunehmen.
4: Ist das super. Dann sitzen die Drogensüchtigen nicht mehr in den Hauseingängen, sondern können wieder zurück im Park. Ist das schön. Da haben sich viele beschwert. Wenn die Türen eingetreten, schön im Hausflur. Von daher, ich meine, das ist nur eine dumme Verlagerung gewesen. Die Idee an sich war wirklich idiotisch.
5: Ja, ich bin die Anwohnerin. Ich komme ja gar nicht mehr auf die andere Seite. Hier rüber zu laufen, über den Lausitz, ist keine Spur besser. Und untenrum geht gar nicht. Da sind so viele Obdachlose, die da liegen. Ja, finde ich richtig. Ist unser Park. Und den möchten wir auch abends durchqueren können und uns da aufhalten können. So schlimm ist das da überhaupt nicht. Ich fühle mich da nicht unsicher.
0: Ja, das klingt doch so ein bisschen so, als seien die Leute im Grunde ganz zufrieden. Könnte man aus den Nazis da vielleicht auch sagen, dann lasst die dort doch so wohnen, alle, wenn sie alle zufrieden sind. Die Initiative hat gewonnen, Matthias. Was heißt der Erfolg der Initiative genau?
1: Ja, die Klage richtete sich ja gegen die sogenannte Allgemeinverfügung vom Februar, diesen Zaun zu bauen vom Senat. Und eine endgültige Entscheidung des Gerichts ist das eben noch nicht. Das erfolgt erst später im Hauptverfahren. Aber der Richter hat schon mal durchblicken lassen, dass diese Klage der Initiative durchaus Erfolg haben könnte. Und es wurden ja auch mehrere Punkte angeführt. Die Kläger zogen vor Gericht aus mehreren Gründen. Einfach, weil sie meinen, dass der Senat nicht zuständig für die Grünanlage ist. Außerdem sei es nicht unbedingt ein kriminalitätsbelasteter Ort oder zumindest lägen keine konkreten Zahlen der Polizei vor. Und auch diese nächtliche Schließung würde nicht nur Kriminelle, sondern auch alle Anwohner ausschließen. Das hat man ja auch gehört bei den Anwohnertönen, dass das anscheinend wirklich der Fall ist. Und viertens sei diese Maßnahme einfach auch wirklos, weil sich die Kriminalität dann einfach verlagern würde.
0: So das Berliner Verwaltungsgericht. Dort hat der Senat verloren gegen die Initiative, die den Görlitzer Park nachts wieder geöffnet haben möchte. Das wird jetzt wieder der Fall sein, denn die Initiative hat gewonnen. Hier ist RBB 888. Ihnen einen schönen Nachmittag.

0: Um künstliche Intelligenz geht's jetzt auf RBB 888. Die KI soll die Stadt sicherer machen. Bei uns in Berlin sollen Videokameras mit KI-Unterstützung zum Einsatz kommen. Das soll die Polizei zum Beispiel auch entlasten. Erstmal wird es eine Probe sein. Pauline Pieper aus unserer Redaktion Landespolitik, sie ist für uns im Abgeordnetenhaus und hat die Diskussion im Innenausschuss dazu verfolgt. Grüß dich, Pauline.
1: Hallo.
0: Wo soll denn KI-Videoüberwachung in der Stadt erprobt werden?
1: Also insgesamt ist das jetzt für 5 Orte angekündigt. 2 davon sind sogenannte kriminalitätsbelastete Orte. Das bedeutet Orte, wo es in der Vergangenheit zu vielen Straftaten gekommen ist. Und dazu zählen zum einen das Cottbusser Tor und zum anderen die Warschauer Brücke, wo die KI-Überwachung jetzt erprobt werden soll. Und die anderen 3 Orte sind ein bisschen anders, weil da geht es um Objektschutz. Also das ist das Rote Rathaus, die Innenverwaltung und jetzt neu dazu gekommen das Jüdische Museum. Die haben wohl auch extra darum gebeten. Und da ist es so, dass diese Orte sowieso von der Polizei immer überwacht werden und das eben sehr viele Kräfte bindet. Und um die Polizeibeamten da zu entlasten, soll eben dort jetzt auch die KI erprobt werden.
0: Erzähl mal, wie das in der Praxis funktionieren soll.
1: Also es werden Videoaufnahmen gemacht und die werden dann so anonymisiert, dass man da keine Gesichter mehr erkennt, sondern nur so Strichfiguren sehen kann. Und wenn die sich auffällig verhalten, dann soll ein Alarm angehen bei der Polizei und dann kann die Polizei reagieren. Die Frage ist, was heißt auffällig? Also die KI ist dann eben so trainiert, dass sie zum Beispiel erkennt, wenn da jemand schlägt oder tritt oder wirkt. Und dann erkennt die KI das, gibt einen Alarm an und dann kann die Polizei sich das eben nochmal angucken. Also das wurde auch immer wieder betont, dass am Ende ein Mensch sich das nochmal anschaut und dann eben entscheidet, ob Einsatzkräfte losgeschickt werden sollen.
0: Es gibt wie immer viele Bedenken dagegen. Was sind so die wichtigsten Bedenken aus deiner Sicht?
1: Also ich kann wiedergeben, was heute im Ausschuss vorgebracht wurde, zum Beispiel von dem Vertreter des Chaos Computer Club, der war da eingeladen. Und der hat eben betont, dass es so ist, dass andere Pilotprojekte in Städten wie Mannheim und Hamburg eben gezeigt haben, dass die Technik gar nicht so gut funktioniert. Also dass die sehr, sehr viele falsche Alarme gibt und dann eigentlich nur ein geringer Teil von denen wirklich ein Fall ist und dass am Ende sozusagen da viel versprochen wird, dass sich viel erhofft wird von der Technik, was sie gar nicht einlösen kann. Das ist so der eine Punkt. Und zum anderen ist natürlich das Problem oder eine Sorge, die auch immer wieder geäußert wird, dass dadurch bestimmte Personen diskriminiert werden könnten. Es ist wohl zum Beispiel so, dass eine KI eine Person mit Behinderung zum Beispiel als auffällig erkennt, weil sie vielleicht nicht so läuft wie alle anderen. Und da ist sozusagen auch so ein Diskriminierungsrisiko. Die Linke hat dann zum Beispiel im Ausschuss heute auch gefordert, dass man dieses Projekt komplett stoppen müsste.
0: Pauline Pieper aus unserer Redaktion Landespolitik. 20:05 auf RBB 888. Lustige 80er mit Milli Vanilli.

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0: Britney Spears und um 17:30 in Berlin.
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0: Svetlana Oheim ist für Sie im Studio.
2: Guten Tag. Görlitzer Park muss nachts erstmal wieder offen bleiben. Das hat das Verwaltungsgericht Berlin im Eilverfahren entschieden. Ein Justizsprecher bestätigte eine Mitteilung der Initiative Görli zaunfrei. Sie war gegen die nächtliche Schließung vor Gericht gezogen. Seit Anfang März wurde der Park ab 22 Uhr abgeschlossen. Der Senat wollte damit unter anderem den Drogenhandel im Park eindämmen. Gegner des Zauns kritisieren, der Senat greife mit der Schließung unverhältnismäßig in die Bewegungsfreiheit der Anwohner und Parknutzer ein. Berliner Hochschulen können weniger Studienplätze und Beratung anbieten. Grund ist der verringerte Etat. Das wurde in einer Anhörung im Abgeordnetenhaus deutlich. Kirsten

0: Das Angebot werde viel genutzt, sagte die Sprecherin der Stadtmission Barbara Breuer dem RBB 24 Inforadio. Und es kämen immer mehr Menschen.
1: Also die Armut in dieser Stadt ist wirklich ständig steigend. Wir sind inzwischen bei rund 6.000 obdachlosen Menschen, Menschen, die auf der Straße leben, die keine eigene Wohnung haben. Und der Trend ist leider dahingehend, dass es immer mehr werden und nicht weniger. Und das ist natürlich eine traurige Entwicklung in dieser Stadt.
0: Die Stadtmission wünscht sich, dass das Hygienecenter auch abends geöffnet sein könnte, parallel zur Abendessensausgabe der Bahnhofsmission. Berlin sagt Danke. Am Mittag sind vor dem Tipi am Kanzleramt 100 Premierenkarten an Berliner Taxifahrer verschenkt worden. Sie dürfen heute Abend beim ersten aktuellen Konzert der 12 Tenore im Tipi dabei sein. Aus Tiergarten RBB 888 Reporter Matthias Bartsch.
2: Die 100 Premierenkarten waren schnell vergriffen. Taxifahrer fuhren auf den Vorplatz des Tipis und konnten sich zusätzlich über ein Mittagsbuffet freuen. Mit der Aktion wollen Kulturschaffende, allen voran das Tipi, Taxifahrern Danke sagen. Sie seien oft die ersten und letzten Menschen, die sich mit Touristen und auswärtigen Geschäftsleuten unterhielten. Umso wichtiger sei ihre Arbeit stellvertretend für die ganze Stadt. In ganz Berlin gibt es zurzeit knapp 7.000 zugelassene Taxis. Sie kämpfen mit existenziellen Problemen wie steigenden Spritpreisen und einem Preiskampf mit anderen Fahrdiensten wie Uber.
0: Heimspiel für die Basketballer von Alba Berlin in der zweiten Halbfinalpartie um die deutsche Meisterschaft empfängt Alba in einer Stunde Bamberg. Aus unserer Sportredaktion Dennis Wiese.
3: Das erste Halbfinalspiel vorgestern zwischen Alba und Bamberg war ein deutliches Ausrufezeichen. Die Berliner, mit knappen Ergebnissen durch das Viertelfinale durchgekommen, schlugen Bamberg furios mit 105-86. Heute wollen die Berliner in eigener Halle nachlegen. Am Donnerstag und gegebenenfalls auch am Sonnabend wird dann in Bamberg um den Finaleinzug gespielt. 3 Siege sind nötig, um im Finale dabei zu sein.
4: Das Berlin-Wetter.
5: Hansee 22 Grad, 21 in Müggelheim, in der Nacht 12, morgen 26.
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5: Und da geht es los mit A100, dem Stadtring Richtung Wedding, vor der Baustelle Detmolder Straße. Stau ab Kreuz Schöneberg, 10 Minuten Zeitverlust. Es ist voll in Treptow und Friedrichshain vor der Elsenbrücke. In Lichtenberg auf der Frankfurter Allee stadtauswärts, im Wedding auf der Seestraße, beide Richtungen betroffen, Höhe Müllerstraße und voll auf der Kleyallee und dem Teltower Damm, jeweils vor der Kreuzung Potsdamer und Berliner Straße. S-Bahn-Probleme, Reparaturarbeiten. Es gibt auf der S5 deshalb Verspätungen und Ausfälle. 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
5: Ich wünsche Ihnen einen sehr schönen, sehr späten Nachmittag. Jetzt mit Aerosmith. Hier sind die 90er. Ja, Baby.

0: Olympia oder eben nicht. Das ist unser Thema auf RBB 888 20 vor 6. Eine Volksabstimmung gab es dazu in der Hansestadt Hamburg und Hamburg hat Nein gesagt. Es wird also keine Bewerbung aus der Hansestadt geben für Olympische Sommerspiele. Berlin hat seine Bürger ja nicht befragt und sagt, wir haben eine tolle Bewerbung, wir wollen weiter. Zusammen mit Brandenburg, Sachsen und Mecklenburg-Vorpommern. Das Konzept Berlin Plus heißt es. Das wurde heute vorgestellt. Und der RBB 888-Reporter Markus Latton hat sich das angehört. Grüß dich, Markus.
1: Hallo, Ingo.
0: Da waren es nur noch drei Bewerber. Wir haben nur noch München und das Rhein-Ruhr-Gebiet als Mitkonkurrenten. Insgesamt ist es ein Dämpfer für alle Bewerber in Deutschland?
1: Ich würde sagen ja und nein. Ja, weil es in allen Regionen und Städten, die du halt genannt hast, also München, Berlin, Rhein-Ruhr-Gebiet, da gibt es Volksinitiativen oder Bürgerinitiativen, die sich gegen Olympia aussprechen, also dieser berühmte Slogan No Olympia, und die werden sich jetzt wahrscheinlich ein bisschen im Aufwind fühlen, zumal ja auch die Argumente sehr, sehr ähnlich oder fast gleich sind, wie eigentlich auch in den anderen Städten, also sprich explodierende Kosten. Man sorgt sich darum, dass die lokalen Sportvereine, also der Breitensport, viel zu wenig unterstützt wird und dafür Geld in diese Mega-Events gepumpt wird. Also da kann man sich schon vorstellen, dass es da möglicherweise ein bisschen Rückenwind gibt für diese Initiative. Nein, weil im Rhein-Ruhr-Gebiet, aber auch hier bei uns in Berlin und in München, wenn man den Umfragen Glauben schenken will zumindest, eine sehr viel höhere Unterstützung für Olympia da ist und für die Bewerbung. Deswegen kann man das, glaube ich, nicht unbedingt vergleichen. Und im Fall von Berlin muss man auch sagen, nein, weil es einen Volksentscheid geben könnte, aber aufgrund der Fristsetzung darf der erst in einem Jahr stattfinden. Also bis dahin ist die Bewerbung, falls es denn Berlin wird, am Ende schon beim Deutschen Olympischen Sportbund eingegangen.
0: Schwierig. Vorgestellt wurde heute das Konzept Berlin Plus. Der regierende Bürgermeister und andere haben es vorgestellt. Wie hat denn Berlin insgesamt, also politisch, auf die Abstimmung in Hamburg reagiert?
1: Also zumindest Kai Wegner, der war ja bei der Pressekonferenz vorhin da, als dieses Konzept Berlin Plus vorgestellt wurde, und da hat man sich eher verhalten bis wenig dazu geäußert, und aus Sicht von Kai Wegner war es so, dass die Hamburger einfach kein gutes Konzept hatten. Er hat dann gesagt, naja, die Hamburger, die hätten viel, viel mehr Sportstätten errichten müssen, viel, viel mehr Infrastruktur erstmal aufbauen müssen. Und Kai Wegner sagt, nein, wir haben ein nachhaltiges, gutes Konzept. Wir benutzen einfach alle Sportstätten, die schon da sind, 95% von dem, was wir für Olympia brauchen, ist ja schon vorhanden. Deswegen ist unser Konzept besser und nachhaltiger.
0: Womit will Berlin denn noch punkten? Du hast es gesagt, wir haben mehr Sportstätten, sagt der Regierende. Was noch?
1: Also eine Sache, die bei dieser Pressekonferenz vorhin durchkam, war, dass man Berlin Plus als Investitionsbooster, so hat es Kai Wegner ausgedrückt, für Ostdeutschland sieht. Mit 4 Bundesländern insgesamt lässt sich so ein Event vielleicht auch ein bisschen leichter auf die Beine stellen, eben weil es auf verschiedenen Füßen steht. Also das ist so ein bisschen die Argumentation, die heute bei der Vorstellung von Berlin Plus durchkam.
0: Markus Latton war das auf RBB 88.8. Hier ist ein so schöner 80er. Aisha von Khaled. Es ist 16 vor 60. Ich hoffe, es geht Ihnen gut.

0: Das RBB 888 vor 6. Die S-Bahn möchte sauberer werden. Das ist doch schön. Und deshalb schickt sie seit heute Reinigungstrupps durch die Züge. Die werden von Sicherheitsmitarbeitern begleitet. Obdachlose oder auch Störer sollen aus den Zügen geholt werden. Matthias Giebner vom Fahrgastverband IGIP findet es prinzipiell gut. Im RBB 24 Inforadio hat er das erklärt.
1: Naja, das ist zumindest mal eine schöne Ankündigung. Also Teams in die Züge zu bringen, Personal präsent zu haben, ist immer eine gute Idee. Auf jeden Fall. Allerdings habe ich so ein bisschen meine Zweifel, ob die angekündigten Einsatzzeiten wirklich die richtigen sind, weil die größten Probleme haben wir meistens am Wochenende und in der Nacht vor dem Wochenende. Da sind die Züge teilweise unzumutbar verdreckt und da ist bisher noch keine Ankündigung erfolgt.
0: Ja, im Moment soll es wochentags ab 5 sein. Reinigungstrupps sind dann unterwegs, 2 oder 3 Mitarbeiter. Die greifen ein, wenn es besonders dreckig ist. Guten Morgen, Berlin-Reporter Toni Schmidt hat heute Morgen mal Fahrgäste gefragt, wie sie es finden. Das hier ist Pascal.
2: Das ist echt schlimm geworden. Also wie die Züge aussehen teilweise und morgens, wenn dann irgendwelche Leute drin sitzen, die einfach nur stinken, das ist einfach nur eklig.
3: Das ist genau der Punkt. Also gegen Obdachlose soll auch vorgegangen werden.
2: Ich finde es nicht so gut. Die wollen ja auch ihren Raum haben, um sich aufzuwärmen. Ich kann es ja auch verstehen, aber wie gesagt, wenn man morgens in den Zug einsteigt, und es stinkt wie Hölle.
4: Aber meinen Sie, dass solche mobilen Reinigungstrupps dagegen was unternehmen können? Oder ist es nicht, sage ich mal, fast schon ein gesellschaftliches Problem?
2: Natürlich können diese Reinigungstrupps überhaupt nichts dagegen machen.
0: Das Projekt ist ein Test. Nach den Sommerferien wird dann bilanziert. Dann entscheidet die S-Bahn, ob diese Trupps dauerhaft unterwegs sein werden. Die Testphase kostet die S-Bahn erstmal 1 Million Euro. Hier ist RBB 888. Mehr 80er jetzt für Sie mit Depeche Mode. 6 von

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0: Boyzone und die 90er um 18 Uhr in Berlin.
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2: Guten Tag. Der Bundesagentur für Arbeit droht in diesem Jahr offenbar ein deutlich höheres Defizit als bislang erwartet. Medienberichten zufolge könnte das Minus statt 4 Milliarden auf bis zu 8 Milliarden Euro anwachsen. Behördenchefin Nahles hatte bereits letzte Woche erklärt, dass das Haushaltsloch größer wird. Hintergrund ist unter anderem der anhaltende Abbau von tausenden Industriearbeitsplätzen, was der Bundesagentur mehr Kosten verursacht. In der Debatte um die Zukunft der gesetzlichen Rente zeigen sich die Sozialverbände offen für höhere Beiträge. Viele Menschen seien bereit, mehr einzuzahlen, wenn sie später eine verlässliche Rente erhalten. Das hat die Vorsitzende Engelmeier der Funke Mediengruppe gesagt. Medienberichten zufolge könnten die Rentenbeiträge ab 2028 von derzeit 18,6 auf knapp 20% steigen. Der Iran setzt die indirekten Gespräche mit den USA über ein Ende der Kämpfe vorerst aus. Grund dafür seien die israelischen Angriffe auf den Libanon, meldet die iranische Nachrichtenagentur Tasnim. Gespräche über ein Ende des Krieges soll es erst wieder geben, wenn die Forderungen des Irans erfüllt sind. Dazu gehören ein sofortiges Ende der israelischen Militäreinsätze im Gazastreifen und im Libanon sowie der vollständige Abzug Israels aus den besetzten Gebieten.
1: Und jetzt das Wichtigste aus Berlin.
2: Der Görlitzer Park in Kreuzberg muss vorerst nachts wieder geöffnet werden. Das hat das Verwaltungsgericht Berlin im Eilverfahren entschieden. Der Senat hätte nicht über den Kopf des Bezirks hinweg entscheiden dürfen. Eine endgültige Entscheidung gibt es aber erst im Hauptverfahren. Der Görli wird seit März jeden Abend um 22 Uhr geschlossen wegen der hohen Kriminalität. Die Hochschulen bei uns in der Stadt müssen wegen gekürzter Budgets ihr Angebot einschränken. Das wurde bei einer Anhörung im Wissenschaftsausschuss des Abgeordnetenhauses deutlich. An der Hochschule für Technik könnten laut Präsidentin Neuhaus 33 Professuren nicht wie geplant besetzt werden. Außerdem fallen zum Wintersemester rund 320 Bachelor-Studienplätze weg. Betroffen sind vor allem einige MINT-Fächer. Nach dem Fund einer Männerleiche in einem Wald bei Potsdam hat die Polizei einen zweiten Tatverdächtigen festgenommen. Es handelt sich um einen 32-Jährigen, der sich in Untersuchungshaft befindet. Beamte hatten vor einigen Tagen einen ersten Verdächtigen in Spandau gefasst, wegen der mutmaßlichen Entführung eines Geschäftsmannes. Am vergangenen Freitag wurde dann die männliche Leiche gefunden. Ob es sich dabei aber tatsächlich um den Vermissten handelt, wird noch geprüft. 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
0: 23 Grad in Lichterfelde, 22 in Hohenschönhausen. Die Sonne gibt nochmal alles. In der Nacht dann 12 Grad, morgen 26.
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0: 100 Stadtring Richtung Wedding. Vor der Baustelle Detmolder Straße. Stau ab Kreuz Schöneberg. Nach wie vor 10 Minuten Zeitverlust. Es ist von Leinen Treptow und Friedrichshain vor der Elsenbrücke. In Karlshorst auf der Treskoallee Richtung Tierpark. Morbid auf der Heidestraße Richtung Fennbrücke. Und auf der Kläerallee und dem Teltower Damm. Jeweils vor der Kreuzung Potsdamer und der Berliner Straße. Rosenthal-Dietzgenstraße. Zwischen Wiesenkräuterweg und am Rollberg. Aktuell stadteinwärts gesperrt. Die Feuerwehr ist im Einsatz. Und S-Bahn-Problemen, Reparaturarbeiten, deshalb gibt es bei der S5 Verspätungen und Ausfälle. 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
0: Was machen Sie, wenn Sie im Lotto 3 Millionen Euro gewonnen haben? Sie atmen erstmal durch. Ja, wie geht's dann weiter? Champagner für alle ist vielleicht schon schwierig. Mein Gast von heute, Lutz Trabalski, der ist der Großgewinnberater bei Lotto Berlin. Toller Titel, Großgewinnberater. Und der berät Lotto-Millionäre seit über 20 Jahren. Sein erster Tipp ist, sagt erstmal gar nichts. Auch nicht zu deinen Kindern. Finde ich schräg. Ich spiele jetzt nicht Lotto, aber wenn ich gewinnen würde, würde ich es meinen Kindern sagen. Warum Lutz Trabalski für Nein ist, klären wir in dieser Stunde.

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1: Ja,

0: Guten Abend auf RBB 888, 11 nach 6. Lutz Trabalski ist der Großgewinnberater bei Lotto Berlin. Was für ein großartiger Titel. Also Menschen, wenn sie richtig viel Geld im Lotto gewinnen, können mit ihm reden. Zwei Gewinner zum Beispiel mit dem Höchstgewinn von 120 Millionen Euro hat er schon betreut. Wie fühlt sich das an? Ich bin gespannt. Hallo Herr Trabalski.
1: Guten Tag Herr Hoppe.
0: Ich habe tatsächlich über Sie jetzt schon eine ganze Weile nachgedacht, weil ich so faszinierend finde, was Sie machen. Wären Sie gern Millionär?
1: Selbstverständlich. Mhm. Wer möchte das nicht gerne sein? Also ich wäre auch gerne Millionär.
0: Interessant. Sie kommen dann zu den Menschen, freuen Sie sich mit denen? Es gibt ja dieses Sprichwort, also schätze höher den, der sich in Wahrheit mit dir freuen kann. Also die Mitleid gibt es ja ganz, ganz viele. Aber die, die sich wirklich mit uns freuen, sind Sie so einer? Freuen Sie sich für die anderen?
1: Ich freue mich für jeden Gewinner, auch wenn Sie darauf anspielen, dass es vielleicht eher selten ist, dass es der Fall ist, weil ja meist irgendwie Neid produziert wird, wenn man hört, dass jemand plötzlich reich geworden ist. Aber ich freue mich mit jedem Gewinner, mit jeder Gewinnerin. Und ich freue mich über jeden, den ich kennenlerne, weil ich immer eine neue Geschichte kennenlerne.
0: Dann wollen wir ein paar dieser Geschichten jetzt hören. Wie läuft das jetzt konkret? So, Lotto sagt, Mensch, Herr Trabalski oder Lutz oder was immer die zu Ihnen sagen, wir haben da jemanden, der hat jetzt, sagen wir mal, 3 Millionen gewonnen. Und dann werden Sie losgeschickt oder wie läuft das?
1: Nein, eigentlich genau umgekehrt, weil wir sind ein Stadtstaat. Die Leute kommen zu mir, also in unser Haus, in unser Verwaltungsgebäude. Und die nehmen im Normalfall von sich aus Kontakt auf, wenn sie festgestellt haben, dass sie einen hohen Gewinn erzielt haben. Es gibt natürlich auch den eher seltenen Fall, dass wir den Gewinner schon kennen, weil er namentlich bekannt ist, weil er Abo spielt oder weil er mit Kundenkarte spielt. Aber im Normalfall ist es so, dass die Leute sich bei mir melden, einen Termin mit mir machen und dann zu uns ins Lottohaus am Adenauer Platz kommen.
0: In welcher gefühlsmäßigen Situation sind die so? Sind die jetzt total beglückt oder überfordert?
1: Beides eigentlich. Also wir haben da das komplette Programm von total euphorisiert bis hin zu introvertiert. Ich will nicht sagen geschockt, aber doch in so einer Art Schockstarre. Also da hat man, je nach Charaktere, hat man das komplette Programm.
0: Was für Summen haben Sie schon mal? Also Sie übergeben die ja nicht, aber über was für Summen haben Sie geredet?
1: Also es sind zweimal 120 Millionen Euro gewesen, die ich zur Überweisung veranlassen durfte. Das ist der höchste Gewinn in Deutschland, der möglich ist. Das ist bei der Lotterie Eurojackpot. Und das ist so das Höchste der Gefühle.
0: 120 Millionen, das ist ja schon eine Größenordnung. Also da kann man sich dann im Grunde erstmal die Wünsche erfüllen, die man so hat, selbst wenn die groß waren. Und dann bleibt immer noch genug übrig. Und selbst wenn man schlecht anlegt, muss man nie wieder arbeiten. Das schockt die Leute dann schon oder sind die auch schon mal bei einer Million geschockt?
1: Die sind doch schon mal bei der Million geschockt. Also ich sag mal, 120 Millionen geben Sie und ich nicht mehr in unserem Leben aus. Also ich bin auch schon ein bisschen älter, also insofern habe ich nicht mehr ganz so viel Zeit. Aber es sind schon 10 Millionen, die Leute im Prinzip sprachlos machen. Aber natürlich auch schon 1 Million, mit der kann man schon ein bisschen was Cleveres anstellen.
0: Lutz Trabalski, der Großgewinnberater bei Lotto Berlin. Bleibt mein Gast auf RBB 888. Sie kennen vielleicht diese Geschichten von Lottogewinnern, die erst sehr glücklich waren und nach ein paar Jahren gar nichts mehr haben. Ist das häufig so oder ein Klischee? Klären wir nach den 80ern und Cindy.

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1: Cindy Lauper um 18 nach 6. Guten Abend auf RBB 88.8. Spielen Sie Lotto? Falls ja und es richtig erfolgreich ist, dann können Sie Lutz Trabalski kennenlernen. Denn der ist der Großgewinnberater bei Lotto Berlin. Zweimal hat er auch schon 120 Millionen veranlasst zu überweisen. Das bringt ja schon richtig was. Herr Trabalski, ich habe so ein bisschen in so ein paar Gewinnreichtumsstatistiken geguckt. Einige behaupten, die Menschen, die im Lotto gewinnen, sind erst ganz glücklich, fallen nach wenigen Jahren aber auf ihr ursprüngliches Glückslevel zurück, also auf das Level, auf dem sie mal waren. Und es gibt ja auch durchaus diverse Lottogewinner, die, weil sie eben nicht so richtig mit dem Geld umgehen konnten, alles wieder verloren haben. Die Menschen, die Sie kennenlernen, konnten die ihr Glückslevel halten? Klappt das alles gut?
2: Also ich hoffe, die Statistik umfasst auch die Menschen, die ich betreuen durfte, weil mein Eindruck ist komplett gegensätzlich. Also ich habe nicht,
1: Ich habe nicht
2: das Gefühl, dass die Leute aus der Bahn geraten sind durch den Lottogewinn. Und den, Sie haben einen Begriff benutzt, der immer schwierig zu umschreiben ist, ob die Leute glücklich sind. Vielleicht das Glücklichsein-Level oder wie Sie es eben gerade genannt haben, das ist schwierig, weil ich sage mal, die Menschen haben Glück gehabt, die im Lotto gewonnen haben. Mhm. Die große Kunst ist daraus, einen Zustand zu machen, nämlich glücklich zu sein. Und ich bin immer noch der festen Überzeugung, es sei denn, Sie belegen mir das Gegenteil, dass alle Gewinnerinnen und Gewinner, die ich betreuen durfte, das wunderbar verkraftet haben.
1: Sie sind der Fachmann, ich will Ihnen das gar nicht nehmen. Es gibt eben diese Reichtumsstatistik, in dem auch Lotto erforscht ist. Deshalb frage ich so, die das Geld dann haben, schaffen die das zu vermehren? Haben Sie da einen Blick drauf?
2: Also da ich oder die Kolleginnen und Kollegen von anderen Bundesländern, wir dürfen aus Compliance-Gründen keine Finanzberatung machen.
1: Ja.
2: Aber natürlich kenne ich Menschen, die sich bei mir noch melden, die das Level gehalten haben oder von dem Geld gut leben konnten. Ob es mehr geworden ist, kann ich nicht beurteilen. Aber die haben sicherlich was Cleveres draus gemacht. Und das ist eigentlich das Entscheidende.
1: Und freuen Sie sich dann?
2: Auf jeden Fall.
1: Hm. Erzählen Sie noch ein bisschen, sind es mehr Männer, sind es mehr Frauen?
2: Also es ist schon so, dass die Gewinnerstruktur schon so ist, dass es mehr Männer sind als Frauen. Das könnte ich auch empirisch belegen. Das ist so, dass es Leute, sehr häufig Menschen gibt, die mit beiden Beinen im Leben stehen. Vielleicht relativiert es auch diese Statistik, dass die Leute nicht so leicht entwurzelt werden, dass die also ziemlich genau wissen, was sie wollen, denn sie wollen häufig nur ihr Leben aufpimpen und nicht komplett ihr Leben drehen. Aber sonst gibt es so keine Spezifika, wo ich sagen würde, das ist typisch Lottospieler.
1: Ja, spielen ja auch unglaublich viele Menschen Lotto. East 17, die 90ern, Thunder auf RBB 88.8, 9 vor halb 7. Nach halb 7 rede ich mit Lutz Trabalski, dem Großgewinnberater bei Lotto Berlin, über seine Tipps. Zum Beispiel, sag es keinem, wenn du viele Millionen gewonnen hast.

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0: in Berlin.
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0: In Hellersdorf 22 Grad, Dahne meldet auch 22 Grad. 10 Grad runter geht's in der Nacht, also 12. Morgen maximal 26.
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0: Die 100 Stadtring Richtung Wedding fängt wieder an vor der Baustelle Detmolder Straße. Ab Kreuz Schöneberg immer noch 10 Minuten Zeitverlust. Neues Problem Hellersdorf, Landsberger Chaussee in Höhe Kaufpark Eiche, ungesicherte Unfallstelle. Deshalb dauert es dort länger. Ein bisschen länger dauert es in Karlshorst auf der Treskorallee Richtung Tierpark, in Moabit auf der Heidestraße Richtung Fennbrücke und auf der Kläerallee und dem Teltower Damm jeweils vor der Kreuzung Potsdamer und der Berliner Straße. 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
0: Mit mehr 80er mit Michael Jackson und danach mehr von unserem Großgewinnberater von Lotto Berlin und seinem Tipp. Sag's erstmal keinem.

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Hier ist RBB 888. Guten Abend. Lutz Trabalski habe ich Ihnen eingeladen. Er ist der Großgewinnberater bei Lotto Berlin. Seit 20 Jahren berät er die Menschen, die oberhalb von 1 Million gewonnen haben. Zweimal auch Personen, die 120 Millionen Euro gewonnen haben. Und falls Sie nicht selbstständig sind, sondern angestellt, haben Sie

0: Ja, vielleicht auch schon mal zu Kollegen gesagt, boah, wenn ich jetzt hier, wenn ich im Lotto gewinne, dann komme ich nie wieder, dann hau ich denen das hier auf den Tisch und dann schmeiß ich. Herr Trabalski, insgesamt ist es nicht so, ne? Die wenigsten schmeißen hin, oder?
1: Das ist auch gut so, wenn es nicht so ist, dass sie alle schmeißen, weil das ist einer der Ratschläge, drei große Ratschläge. Und der zweite Ratschlag ist, nicht den Job kündigen, das kann man mittelfristig tun, aber man hat sehr, sehr viele soziale Kontakte über die Arbeit und man entwurzelt sich. Und wenn man so einen hohen Gewinn hat, ist es wichtig, dass das Umfeld stabil bleibt und dazu gehört eben auch die Arbeitswelt. Natürlich sollte man irgendwie runterfahren, vielleicht könnte man sich unbezahlten Urlaub nehmen. Also da gibt es unterschiedliche Varianten, aber so grundsätzlich würde ich davon abraten, den Job zu kündigen.
0: Waren das jetzt schon alle drei Tipps?
1: Nein, das war nur der mittlere. Es gibt, der erste Tipp ist, das ist der wichtigste, Diskretion bewahren, also sich gut überlegen, wem man davon erzählt. Auch innerhalb der Familie. Familie ist ja sehr breit gefächert. Niemals seinen minderjährigen Kindern erzählen. Und in die andere Richtung ist es so, dass man sich gut beraten lässt. Und was heißt gut beraten? Woran erkenne ich einen guten Berater, eine gute Beraterin? Dass die auf mich hören, dass die mich fragen, was will ich? Und nicht, was will der Mensch, der mich berät? Die haben meist ganz tolle Produkte und sagen, die sind ganz toll. Hören der Gewinner oder die Gewinnerin sollen auf ihr Bauchgefühl hören. Und dann entscheiden und aber auf jeden Fall mindestens zwei unterschiedliche Angebote einholen.
0: Verstanden. Also Sie haben sich schon gesagt, Sie sind nicht der, der sagt, kauf dir mal eine Immobilie, leg dir ein bisschen Gold in den Keller und den Rest steckst in ETFs. Das ist nicht Ihr Job.
1: Nein, das ist nicht mein Job, richtig.
0: Verstehe. Auch nicht den minderjährigen Kindern. Ich verstehe die Idee. Ist natürlich nicht ganz einfach, ne? Wenn die sich alle lieb haben und dann möchte man vielleicht auch besonders großzügig sein oder sagen, hey, wow, jetzt ist es toll. So, das ist gar nicht so einfach, oder? Das für sich zu behalten, was erleben Sie da so?
1: Das ist vielleicht die größte Kunst, den Reichtum im Prinzip zu verheimlichen. Also man muss sich da schon, wir nennen das so eine Legende aufbauen, ohne dass man jetzt lügt oder sich verbiegt, aber dass man überlegt, wie man seinem Umfeld erklären kann und natürlich auch seinen Kindern, dass wir auf einmal doch die dritte Reise im Jahr machen können oder doch ein großes Auto vor der Tür haben oder in ein schönes Häuschen umziehen. Dafür sollte man sich gut überlegen, was man den Kindern erzählt, aber man sollte ihnen nicht erzählen, wie groß der Gewinn ist, weil sie können sich die Situation vorstellen. Das Kind ist in der Schule, der Lehrer sagt, du, hier hast du wieder eine schlechte Note geschrieben, das wird nichts mit dir. Dann sagt er, ist mir egal, meine Eltern haben im Lotto gewonnen, ich bin Millionär, kein Problem. Also die Situation wollen wir nicht, deshalb gut überlegen, wem man es erzählt, aber Sie haben recht, dazu gehört eine gute Geschichte und Erbschaften oder kleinere Lottogewinne müssen da meist herhalten für.
0: Interessant, was da alles dran hängt. Lutz Trabalski, der Großgewinnberater von Lotto Berlin, heute Abend auf RBB 88.8. Ja, also was machen wir, wenn der erste Schock oder die erste Freudenwelle abgeebbt ist? Wir wissen, wir haben, sagen wir mal, 3 Millionen gewonnen. Was machen wir nun konkret? Nach den 80ern klären wir das und George Michael.

0: 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Guten Abend auf RBB 888, 16 vor 7. Ich könnte mir vorstellen, dass einige von Ihnen, weil wir jetzt über die großen Gewinner beim Lotto reden, auch schon ein bisschen, wenn Sie mit anderen gerade zusammen sind, überlegt haben, was würde ich machen mit 1 Million, mit 5 Millionen, mit 10 Millionen oder zweimal hat er auch 120 Millionen angewiesen. Lutz Trabalski, der Großgewinnberater bei Lotto Berlin. Herr Trabalski, wir haben schon verstanden, dass Sie sagen, sagt es nicht allen, aber wir weichen jetzt von dem Szenario mal ab. Also was passiert, wenn wir nicht auf Sie gehört haben? Es ist Sonnabendabend. Ich habe 3 Millionen gewonnen und beim dritten Bier habe ich allen meinen Kumpels das erzählt. Und die erzählen es auch allen. Und ich bin noch beliebter als vorher. Was passiert dann? Geht dann das Drama los?
1: Dann hat man sicherlich Probleme, die man vorher nicht hatte. Das ist grundsätzlich die Situation, wenn Menschen zu mir kommen mit ihren Problemen und sie verlassen unser Verwaltungsgebäude, dann sage ich immer, in der Summe sind ihre Probleme haben sich nicht reduziert, aber sie haben andere Probleme. Und das wäre so ein Problem, das Sie gerade ansprechen, weil nämlich, und das ist völlig verrückt, diese Erfahrung mache ich, dass die Leute einen Anspruch ableiten, so nach dem Motto, wieso, du hast es doch jetzt, du kannst mir doch was abgeben.
0: Ja, das ist Deutschland, ne? Es gibt die Neidstatistik, wir sind auf Platz 2. Nur Frankreich ist noch neidischer. Bei uns ist völlig klar, wenn du was hast, musst du mal allen abgeben.
1: Das deckt sich mit meinen persönlichen Eindrücken. Dankeschön für diese diesen empirischen Beleg, weil es ist wirklich so, dass Menschen kommen, die daraus etwas ableiten und das ist auch ein Ratschlag, den ich immer meinen Gewinnerinnen und Gewinnern gebe, die ich berate. Sie sind niemandem verpflichtet, das ist ihre Entscheidung, was sie mit dem Geld machen und wenn sie es dem Team, dem Tierheim, der Arche oder wem auch immer geben, ihre Entscheidung.
0: Mhm. Wir haben jetzt darüber gesprochen, dass es glücklich macht, also Geld macht nicht glücklich, kennen wir alle den Spruch. Empirisch ist es so bei den meisten doch, aber da ist es statistisch eher erforscht bei denen, die ihr Vermögen selber gemacht haben. Ich weiß nicht, wie es hier ist. Sie haben auch Geschichten erlebt, da hat das Geld auch nicht geholfen, weil die Menschen persönliche Dramen hatten und da konnte das Geld sie auch nicht retten. Erzählen Sie mal.
1: Also die Geschichte, die mir immer noch eine Gänsehaut über den Körper treibt, ist die Geschichte eines Gewinners, der einen sehr hohen Gewinn hatte, 19 Millionen. Ich durfte ihn ein bisschen näher kennenlernen, weil wir hatten gleich eine ganz tolle Chemie zueinander. Ein Mensch, der sehr viel in seinem Leben erlebt hat, der beruflich sehr viel erlebt hat, der nun im Ruhestand war und das Leben mit seiner Frau genießen wollte. Und eines ihrer großen Hobbys war Reisen. Und seine Frau war an einer schweren Krankheit erkrankt, einer unheilbaren Krankheit, ALS. Und er saß mir gegenüber und sagte zu mir, Herr Trabalski, ich gebe Ihnen meine Quittung, ich schieb Ihnen die 19 Millionen hier rüber, wenn Sie meine Frau gesund machen. Und alleine, wenn ich das erzähle, gut, wir sind nicht im Fernsehen, aber auch, glauben Sie es mir, das geht mir heute noch nahe und das zeigt mir eben, wie unwichtig Geld sein kann, aber auch wie wichtig es ist. Keine Frage, Geld ist wichtig in unserer Gesellschaft, aber ohne Gesundheit ist Geld auch nichts.
0: War eigentlich schon das Schlusswort, trotzdem nur eine Frage. Sie spielen ja auch selbst, was war so Ihr größter Gewinn?
1: 1000 Euro geteilt durch 4, weil es war eine kleine Spielgemeinschaft, aber ich gebe die Hoffnung nicht auf und die Lotto-Quittung, wie wir sie nennen, ist immer ein bisschen die Eintrittskarte fürs Traumkino und dann ist irgendwann die Vorstellung vorbei nach der Ziehung und dann freut mich wieder auf die nächste Vorstellung. Also insofern ist die Vorfreude die große Freude.
0: Ja, das geht, glaube ich, ganz, ganz vielen dann ja so. Lutz Trabalski, schön, dass Sie da waren, der Großgewinnberater bei Lotto Berlin heute Abend auf RBB 888. Hier sind die 90er, die Spice Girls.

der Spice Girls. 9:07 auf RBB 888. Ich habe gleich noch einen 90er für Sie, nämlich Meredith Brooks und Bitch. Und wenn Sie jetzt schon so richtig in den 90ern schwelgen, dann wird's noch besser, denn gleich ist Anni Friedrich für Sie da mit 100% 90er, unter anderem auch mit den großartigen Fugees, und mehr darf ich noch nicht verraten. Also, ganz viel Spaß mit Anni. Ab kurz nach 7 auf RBB 888.

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1: 19 Uhr mit Steve Neuwirth. Guten Abend. Der Görlitzer Park in Berlin-Kreuzberg muss vorerst nachts wieder geöffnet werden. Das hat das Verwaltungsgericht Berlin im Eilverfahren entschieden. Kirsten Buchmann, RBB 24, Landespolitik.
2: Das Bündnis Görli zaunfrei feiert den Gerichtsbeschluss. Eine endgültige Entscheidung des Gerichts kommt allerdings erst im Hauptsacheverfahren. Die Senatsumweltverwaltung erklärte, sie nehme die Gerichtsentscheidung zur Kenntnis und prüfe, ob sie Rechtsmittel einlege. Seit dem 1. März wird der umzäunte Görlitzer Park nachts geschlossen. Ziel ist es, aus Sicht des Senats insbesondere die Betäubungsmittelkriminalität und damit verbundene Gewaltdelikte einzudämmen.
1: Bundeskanzler Merz will sich nicht darauf festlegen, ob das BAföG erhöht wird. Zwar steht eine Reform der Studien- und Ausbildungsförderung im Koalitionsvertrag von Union und SPD. Ein Regierungssprecher verwies heute aber auf den Finanzierungsvorbehalt. Man müsse sparen. Schon vorher hatte Forschungsministerin Bär die Erhöhung in Frage gestellt. Die SPD ist dafür. Die Reform soll eigentlich im Sommer beschlossen werden. Der Iran hat offenbar die Verhandlungen mit den USA über ein Ende des Krieges unterbrochen. Der Schritt wurde mit den israelischen Angriffen auf den Libanon begründet. Das iranische Verhandlungsteam habe daher jeglichen Dialog eingestellt. Die israelische Armee geht im Libanon gerade verstärkt gegen die pro-iranische Hisbollah-Miliz vor. Wegen der israelischen Offensive musste Bundesentwicklungsministerin Alabali Radovan heute eine Reise in den Libanon kurz vor der Landung abbrechen. S-Bahn-Chef Büttner hat den Start der neuen Qualitätsoffensive in Berlin positiv bewertet. Ab sofort ist in den Zügen mehr Personal unterwegs, um für Ordnung und Sauberkeit zu sorgen. Es soll auch Obdachlose und Störer aus den Fahrzeugen verweisen dürfen. Im RBB 24 Inforadio hat Büttner eine erste Zwischenbilanz gezogen.
3: Seit heute Morgen sind die ersten Trupps unterwegs und haben auch all das erlebt. Verschmutzung, die weggemacht werden mussten. Leute, die sich nicht so benommen haben im Zug, wie sich das gehört. Die ganze Aktion wird ganz überwiegend begrüßt von den Fahrgästen. Aber ja, das kann auch natürlich zu schwierigen Situationen kommen. Deswegen sind gerade die Sicherheitskräfte auch entsprechend geschult.
1: Der Chef der S-Bahn Berlin, Heiko Büttner. In Warschau dürfen ab heute nachts keine alkoholischen Getränke mehr verkauft werden. Das soll für mehr Sicherheit und Ruhe in der polnischen Hauptstadt sorgen. Zwei Drittel der Warschauer begrüßt nach Umfragen diese Entscheidung. Mittlerweile gilt in knapp 200 polnischen Orten ein nächtliches Alkoholverkaufsverbot. Soweit die Nachrichten. Weitere Meldungen aus Berlin und Brandenburg auf rbb24.de.
0: Das Berlin-Wetter.
4: Immer noch super freundlich, super sonnig. Wir haben so einen schönen, milden Sommerabend vor uns bei 24 Grad aktuell bei Ihnen in Hellersdorf, 22 Grad in Wilmersdorf und 24 Grad in Mitte. Heute Nacht haben wir Tiefstwerte zwischen 13 und 10 Grad. Und morgen kriegen wir nochmal einen richtig schönen Sommertag mit 26 Grad bei ganz viel Sonne. Am Mittwoch dann 21 Grad mit Schauern und Gewittern.
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4: 100 Stadtring in Richtung Wedding vor der Baustelle Detmolder Straße. Stau ab Kreuz Schöneberg. 10 Minuten brauchen Sie länger. Hellersdorf-Landsberger Chaussee in der Höhe Kaufpark Eiche gibt es Behinderungen an einer ungesicherten Unfallstelle. Und es dauert ein bisschen länger aktuell in Karlshorst auf der Treskoallee in Richtung Tierpark, in Moabit auf der Heidestraße in Richtung Fennbrück und auf der Kleeallee und dem Teltower Damm jeweils vor der Kreuzung Potsdamer und Berliner Straße. 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
4: Einen wunderschönen guten Abend, Berlin.
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Soul Nummer covered und in den 90ern nochmal sehr erfolgreich gemacht hat. Die Fugees mit Killing Me Softly with His Song hier in 100% 90er auf RBB 88.8. Und wenn man so durch unsere Stadt geht, also passiert mir immer wieder, wenn ich das mit Freunden mache, unterwegs bin, dann fällt öfter mal dieser Satz, oh, hier riecht's aber nach Kiff. Ja, irgendwie ist das so ein ganz, ganz spezieller Duft. Ich kann es noch nicht mal beschreiben. Auf jeden Fall ist total klar, dass am 14.06. in Dortmund eine ganze Halle wahrscheinlich so riechen wird. Hier ist für alle Kopfnicker-Fraktionen, für alle, die der Kopfnicker-Fraktion angehören, und zwar die erfolgreichste, erste kommerziell erfolgreichste Latin-Band. Nämlich Cypress Hill mit Insane in the Membrane. Und die spielen leider nicht in Berlin, die spielen leider irgendwo da in Dortmund. Schade.

Na, ist das was? So ein bisschen 90s Rock? Dann bleiben wir doch gleich mal dabei hier in 100% 90er auf RBB 88.8. Wir hören eine britische Rockband, die Soup Dragons, und die hatten ihren größten Hit mit einem Song der Rolling Stones, den die 1965 auf einer B-Seite rausgebracht haben. Allerdings haben die Soup Dragons eine Kleinigkeit geändert und haben den Text ein bisschen abgewandelt in die Zeile: Ich bin frei, der zu sein, der ich sein möchte. 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

ein Song, der mich irgendwie immer wieder kriegt. Sheryl Crow mit Strong Enough hier auf RBB 88.8. Das ist eine gute Frage, ne? Ob jemand stark genug ist, um mit jemand anderem zusammen zu sein. Immer Interpretationssache auch. Wahrscheinlich auch bei jedem anders, ne? Ob man der Starke sein muss oder ob man derjenige sein darf, der auch mal gehalten wird. Am besten ist, wenn es sich abwechselt. Hier ist RBB 88.8 mit 100% 90er am Montagabend immer zwischen 19 und 22 Uhr. Und wir hören jetzt einen Song, den ich damals durch Zufall auf einer CD gefunden habe und einfach nicht genug bekommen konnte von diesem Song. Denn der hat so einen Groove, da kann man sich so richtig schön reinfallen lassen. Und die Band heißt auch noch Groove Theory. Ja, damals, ey, 95, als er rauskam, ne, da gab's noch diese ganzen CDs, wo die ganzen Chart-Zusammenstellung und R&B-Zusammenstellung auf einer CD drauf waren. Und auf einer dieser Alben habe ich diesen Song gefunden. Tell Me jetzt auf RBB 8.

All der gute Laune-Push hier. Blur mit Girls and Boys auf RBB 88.8. Wie war denn eigentlich Ihr Tag heute? Ist ja eine normal lange Woche und irgendwie ist Montag eher so der Tag, vor dem einige, viele wahrscheinlich eher so Respekt haben. Und man schläft tatsächlich, also wissenschaftlich belegt, auch vom Sonntag zum Montag immer besonders schlecht, weil man eben im Kopf hat, ich muss arbeiten, jedenfalls die meisten von uns. Also, wenn der Tag so medium war, dann kommt jetzt hier nochmal so ein Song, der Ihnen vielleicht bewusst machen kann, dass ja trotzdem ein paar schöne Momente mit dabei waren, dass Sie gesund sind, dass es Ihnen gut geht, dass Sie ein Dach über dem Kopf haben und was zu essen. Das allein reicht ja, um einen schönen Tag zu einem Tag zu machen.

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Ey, aber wo er recht hat, hat er recht, ne? Er ist RBB 88.8 am Montagabend mit 100% 90er und einer Frau, die eine wahnsinnig schöne Zahnlücke hat. Und wenn ich das sage, denken Sie wahrscheinlich sofort an die zauberhafte Vanessa Paradis. Die ist jetzt 53 Jahre alt und hat gerade das totale Comeback irgendwie. Füllt sie in Paris und auch in der Schweiz große Hallen, hat letztes Jahr ein neues Album rausgebracht, ist super erfolgreich damit, dreht wohl gerade zwei neue Filme ein, hat sie schon im Kino. Also die Frau geht gerade nochmal richtig, richtig steil. Und ihr Sound, ach, ist immer so schön retro, ne, wenn man den hört. Ich meine, irgendwie 90er sind ja auch ein bisschen retro. Ist ja auch schon eine Weile her. Hier ist Vanessa Paradis mit Be My Baby.

0: 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Die Nachrichten. 20 Uhr mit Steve Neuwirth. Guten Abend. Die CDU im Berliner Abgeordnetenhaus will vor Gericht für die nächtliche Schließung des Görlitzer Parks kämpfen. Das hat der innenpolitische Sprecher Drecker im RBB angekündigt.
1: Das ist einer der größten Drogenumschlagplätze in Berlin, wenn nicht in Deutschland. Verbunden mit der gesamten Begleitkriminalität, die mit Drogenhandel und diesen Phänomenen der organisierten Kriminalität verbunden sind. Nichts tun ist keine Option. Und deswegen werden wir weiter auch in die rechtliche Auseinandersetzung gehen, bis wir es durchgesetzt haben.
0: Der innenpolitische Sprecher Dregger. In einem Eilverfahren hat das Berliner Verwaltungsgericht heute die nächtliche Schließung des Görlis vorerst gestoppt. In der Debatte um die BAföG-Reform hat die SPD der Darstellung des Kanzleramts widersprochen. Demnach steht das Geld für die Erhöhung der Hilfen für bedürftige Studierende und Azubis zur Verfügung. Die SPD-Fraktionsvizin Esther sagte, der Finanzminister habe die Kosten in seiner Haushaltsplanung bereits berücksichtigt. Die BAföG-Reform soll eigentlich im Sommer beschlossen werden und zum Wintersemester in Kraft treten. S-Bahn-Chef Büttner hat den Start der neuen Qualitätsoffensive in Berlin positiv bewertet. Ab sofort ist in den Zügen mehr Personal unterwegs, um für Ordnung und Sauberkeit zu sorgen. Es soll auch Obdachlose und Störer aus den Fahrzeugen verweisen dürfen. Im RBB 24 Inforadio hat Büttner eine erste Zwischenbilanz gezogen.
2: Seit heute Morgen sind die ersten Trupps unterwegs und haben auch all das erlebt. Verschmutzung, die weggemacht werden mussten. Leute, die sich nicht so benommen haben im Zug, wie sich das gehört. Die ganze Aktion wird ganz überwiegend begrüßt von den Fahrgästen. Aber ja, das kann auch natürlich zu schwierigen Situationen kommen. Deswegen sind gerade die Sicherheitskräfte auch entsprechend geschult.
0: Der Chef der S-Bahn Berlin, Heiko Büttner. In Warschau dürfen ab heute nachts keine alkoholischen Getränke mehr verkauft werden. Das soll für mehr Sicherheit und Ruhe in der polnischen Hauptstadt sorgen. Zwei Drittel der Warschauer begrüßt nach Umfragen diese Entscheidung. Mittlerweile gilt in knapp 200 polnischen Orten ein nächtliches Alkoholverkaufsverbot. Auf der Nutherstraße in Potsdam gibt es spätestens morgen wieder freie Fahrt. Nach Angaben des Landesbetriebs Straßenwesen stehen schon am Abend im Bereich der Brücke über den Horstweg alle Fahrspuren zur Verfügung. Die über 50 Jahre alte Brücke musste abgerissen und neu gebaut werden. Während der Bauarbeiten war auf der Nutherstraße in beiden Richtungen jeweils nur eine Spur befahrbar. Es kam regelmäßig zu Staus. Soweit die Nachrichten. 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
3: Das Berlin-Wetter
4: ist immer noch super mild und freundlich mit so ein paar Wolken. Aber ey, ein paar Wolken am Himmel machen ja auch eigentlich nochmal einen schöneren Sonnenuntergang. Ne? 22 Grad in Hellersdorf, 22 Grad in Spandau und 22 Grad in Reinickendorf. Und heute Nacht haben wir so Tiefstwerte zwischen 10 und 13 Grad, beziehungsweise 13 und 10 Grad. Es bleibt trocken, ab und zu mal ein paar Wolken, aber auch ein guter Blick auf die Sterne und den abnehmenden Mond. Morgen kriegen wir 26 Grad bei viel Sonnenschein und lockeren Wolken und es bleibt trocken. Am Mittwoch, da kann es krachen, Gewitter geben, Schauer geben bei Höchstwerten um 20, 21 Grad.
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4: Vorsicht bitte auf der A10 südlicher Berliner Ring Richtung Dreieckwerder im Kreuz Schönefeld. Auf der Überleitung zur A13 Richtung Dresden liegt ein Spanngurt auf der Fahrbahn. A100 Stadtring in Richtung Wedding vor der Baustelle Detmolder Straße Stau ab Kreuz Schöneberg. 10 Minuten brauchen Sie länger. Bisschen länger dauert es auch in Moabit auf der Heidestraße in Richtung Fennbrücke und in Zehlendorf auf der Kleeallee und im Teltower Damm jeweils vor der Kreuzung Potsdamer und Berliner Straße. Lichtenberg und Friedrichshain, die Gürtelstraße, ist zwischen Frankfurt-Allee und Scharnweberstraße in beiden Richtungen nach einem Unfall gesperrt. Und noch nach Marzahn, Hellersdorf, die Landsberger Allee ist stadteinwärts nach einem Unfall in Höhe Kaufpark Eiche voll gesperrt. Alle Meldungen zu Straßen und Schienen finden Sie auf rbb888.de und in unserer App. Gute Fahrt.
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4: Hi Berlin, Marilyn Monroe, eine Ikone bis heute, ein Vorbild in Sachen Mode, Style und Laszivität, wäre heute 100 Jahre alt geworden. Und natürlich ist sie oft kopiert worden, aber die einzig wahre Kopie aus den 90ern, die hören wir jetzt, die von Frau von No Doubt mit diesen schönen blonden Haaren und den knallroten Lippen. Hier ist Don't Speak.

0: auf RBB 88.8. Und jetzt habe ich gerade was Neues gelernt. Ich finde es ja immer spannend, wenn man dann noch was Neues entdecken kann über einen seiner Lieblingssongs. Wir hören nämlich erst Three mit Cantaloupe, die Flip Fantasy. Wussten Sie, dass das die Band war, die im Prinzip die einzige Band, die Zugriff hatte auf den Blue Notes Katalog? Und zwar kam das folgendermaßen. Blue Notes, riesen Jazz-Nummer damals gewesen. So ein bisschen wie Motown, nur eben für den Jazz. Und das kam lustigerweise so, weil die beiden Gründer von Us3, die haben sich illegal quasi einen Song geschnappt und haben den gesampelt. Und zwar aus dem Blue Notes Katalog, also ein Jazz-Song. Und dann ist dieser Song abgegangen. Dann wurde das so ein Underground-Hit. Und dann hat ihn jemand von Blue Notes gehört und hat die beiden natürlich sofort erstmal zu sich zitiert. Und dann hat aber der Chef von Blue Notes tatsächlich einfach gecheckt, was das eigentlich für ein Potenzial hat, wenn man diese ganzen tollen alten Jazz-Songs mit dem Hip-Hop nochmal so ein bisschen entstauben kann und einer jungen Generation zugänglich machen kann. Und deswegen waren Us3 die einzige Band, die Zugriff auf den kompletten Blue Notes-Katalog sozusagen hatten und konnten dann da eben entsprechend sich Sachen nehmen und samplen. Und warum heißt die Gruppe Us3? Wusste ich auch nicht, fand ich auch sehr, sehr spannend. Und zwar haben die sich nach einem Album benannt vom amerikanischen Jazzpianisten Horace Parlan. Und dieses Album heißt natürlich Us3. Hier sind sie mit.
1: Ladies and gentlemen, as you know, we have something special down here at Birdland this evening. A recording for Blue Note Records.
0: Cantaloupe Island.

Nächsten Monat sind sie in der Stadt. Am 11.7. spielen En Vogue in der Uber Eats Music Hall hier bei uns in der Stadt. RBB 88.8 mit 100% 90er. Boah, und einer Stimme, wo ich jedes Mal Gänsehaut kriege und denke, meine Güte, ey, der hätte auch echt so Barry White Songs singen können. Stattdessen kennen die meisten von ihnen ihn wahrscheinlich als Fatboy Slim. Im Januar war er hier bei uns im Ritter Butzke. Ansonsten tritt er heute nicht mehr auf bei uns in der Stadt dieses Jahr. Auf jeden Fall hören wir ihn jetzt. Norman Cook mit Freak Power und dieser Wahnsinnsstimme. Achtung. Jetzt aber.

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mit Summer Sun hier auf RBB 88.8. Am sommerlichen, milden Montagabend mit 100% 90er. Und wir hören jetzt einen sehr witzigen Zahlendreher. Dieser Song, den wir im Hintergrund hören, Herb Alpert, Rise, der war 1979 auf Platz 1 der Charts. Und 1997 nochmal als Sample für einen der eingängigsten Hip-Hop-Classics ever. Hier ist Hip-Hop-Schwergewicht Nummer 1, Notorious B.I.G. mit

Schöne Version des Ding-Songs von Isaac Hayes. Fragile auf RBB 88.8. Erstmal Vorsicht bittet, liebe Autofahrer, auf der A10, nördlicher Berliner Ring Richtung Dreieck Barnim zwischen Mühlenbeck und Dreieck Pankow wegen Gegenstände auf der Fahrbahn. Gute und sichere Fahrt allen unterwegs. Wenn Tom Jones ein Song spielt bei einem seiner Konzerte, immer wieder, dann ist das schon, finde ich, ein Ritterschlag. Vor allem würde mich mal interessieren, wie seine Version des Songs klingt, den wir jetzt hören. Ein echter Klassiker aus den 90ern. EMF Unbelievable, jetzt im 100% 90er auf RBB 88.8. Übrigens ein Trennungssong. Du bist unglaublich.

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1: 21 Uhr mit Steve Neuwirth. Guten Abend. Die Berliner CDU will vor Gericht dafür kämpfen, dass der Görlitzer Park nachts geschlossen bleibt. Denn politische Sprecher Drecker zeigte sich im RBB enttäuscht über eine Eilentscheidung des Berliner Verwaltungsgerichts. Bezirksbürgermeisterin Herrmann sagte dagegen im RBB, der Bezirk sei von Anfang an gegen die Schließung gewesen. Das Gericht habe heute bestätigt, dass der Senat gar nicht zuständig sei.
2: Von daher erwarten wir jetzt vom Senat, dass er bis die Hauptsache entschieden ist, auf jeden Fall offen lässt und dass wir uns endlich wieder um die eigentliche Sache kümmern, nämlich Lösungen für die Situation hier in Kreuzberg gemeinsam zu arbeiten und keine teure Symbolpolitik zu machen.
1: Bezirksbürgermeisterin Herrmann. In der Debatte um die BAföG-Reform hat die SPD der Darstellung des Kanzleramts widersprochen. Demnach steht das Geld für die Erhöhung der Hilfen für bedürftige Studierende und Azubis zur Verfügung. Die SPD-Fraktionsvizin Esther sagte, der Finanzminister habe die Kosten in seiner Haushaltsplanung bereits berücksichtigt. Die BAföG-Reform soll eigentlich im Sommer beschlossen werden und zum Wintersemester in Kraft treten. Der Iran hat offenbar die Verhandlungen mit den USA über ein Ende des Krieges unterbrochen. Der Schritt wurde mit anhaltenden Angriffen auf den Libanon begründet. Die israelische Armee geht dort verstärkt gegen die pro-iranische Hisbollah-Miliz vor. In Warschau dürfen ab heute nachts keine alkoholischen Getränke mehr verkauft werden. Das soll für mehr Sicherheit und Ruhe in der polnischen Hauptstadt sorgen. Von dort berichtet Paulina Milling.
3: Zuerst hat man das in zwei Stadtteilen, darunter auch im Zentrum, ausprobiert. Das Pilotprojekt war offenbar ein Erfolg. Nach Angaben der Polizei gab es in den beiden Bezirken deutlich weniger Einsätze. Deshalb weitet Warschau das Verkaufsverbot jetzt auf die gesamte Stadt aus. Nur noch Gaststätten, Restaurants und Bars dürfen nachts Alkohol ausschenken. Die Umfragen zeigen, 2/3 der Warschauerinnen und Warschauer, also die Mehrheit, unterstützen diese Entscheidung.
1: Auf der Nutestraße in Potsdam gibt es ab spätestens morgen wieder freie Fahrt. Nach Angaben des Landesbetriebs Straßenwesen stehen schon am Abend im Bereich der Brücke über den Horstweg alle Fahrspuren zur Verfügung. Die über 50 Jahre alte Brücke musste abgerissen und neu gebaut werden. Während der Bauarbeiten war auf der Nutestraße in beiden Richtungen jeweils nur eine Spur befahrbar. Es kam regelmäßig deshalb zu Staus. Basketball-Bundesligist Alba Berlin hat auch das zweite Playoff-Halbfinalspiel gewonnen. Das Team gewann in der Max-Schmeling-Halle 85-71 gegen Bamberg. Zum Finaleinzug fehlt Alba nur noch ein Sieg. Soweit die Nachrichten. 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
4: Immer noch super sonnig und mild bei 21 Grad in Spandau, fast noch 21 Grad in Lichtenberg und fast noch 22 Grad in Mitte. Heute Nacht haben wir einen ziemlich guten Blick auf die Sterne, ab und zu mal ein paar lockere Wolken, die sich davor schieben können. Tiefstwetter zwischen 13 und 10 Grad hier bei uns in Berlin. Und morgen kriegen wir einen sehr freundlichen Mix aus Sonne und lockeren Wolken. Bei Höchstwerten um 26 Grad bleibt es trocken. Ändert sich dann am Mittwoch, da gibt es teilweise schauerartigen Regen, vielleicht sogar ein paar Gewitter und wenig Sonne bei maximal 20 Grad.
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4: 113 zwischen Schönefeld-Süd und Spätstraße. Sperrung in beiden Richtungen bis 5 Uhr früh wegen Wartungsarbeiten. Vorsicht auf der A10 nördlicher Berliner Ring Richtung Dreieck Barnim. Zwischen Mühlenbeck und Dreieck Pankow liegen Gegenstände auf der Fahrbahn. Nach Lichtenberg und Friedrichshain. Die Gürtelstraße ist zwischen Frankfurter Allee und Scharnweberstraße in beiden Richtungen nach einem Unfall gesperrt. Tiergarten, die Scheidemannstraße und die John-Foster-Dulles-Allee sind zwischen Jetzer-Grabin-Straße und Spreeweg in beiden Richtungen bis Freitagabend wegen einer Sportveranstaltung gesperrt. Und was aktuell ist von der S-Bahn? Nach einem Polizeieinsatz kommt es auf den Linien S41, 42, 8, 85 und 9 noch zu Verspätungen und einzelnen Ausfällen. Und die S7 fährt zwischen Griebnitzsee und Potsdam Hauptbahnhof wegen Bauarbeiten nur alle 20 Minuten. Alle Meldungen zu Straßen und Schienen finden Sie auf rbb888.de und in unserer App. Kommen Sie gut und sicher ans Ziel.
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4: Und einem Zitat von Frank Zappa, der mal gesagt hat, über Musik zu reden ist genauso wie über Architektur zu tanzen. Und so geht's mir mal bei diesem Song. Ich weiß gar nicht, was ich dazu sagen soll. Dieser Song ist einfach nur phänomenal. Hat ein langes Intro. Man hatte also viel Zeit, um auf die Tanzfläche zu gehen. Und dann geht aber ordentlich ab. Stardust. 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

ist für mich so ein bisschen wie klassische Musik. Wenn man klassische Musik hört und die Augen schließt dabei, dann kann man ganz, ganz oft, ich weiß nicht, ob Sie das schon mal ausprobiert haben, tatsächlich hören und fühlen, woran die Komponisten gedacht haben. Und ich finde, bei Stings Fields of Gold hört man richtig so die untergehende Sonne im Spätsommer über den Weizenfeldern. Wunderschön. 100% 90er hier auf RBB 88.8. Gesamte Playlist gibt's natürlich in unserer App, ne? Können Sie jederzeit reingucken. Und die Sendung gibt's übrigens auch zum Nachhören, falls Ihnen nochmal zwischenzeitlich irgendwann nach 100% 90er ist. 3 Stunden lang nur 90er-Songs. Können Sie die jederzeit nachhören in unserer App. Wir hören gleich einen Song von einer eifersüchtigen Frau, die mit ihrem Typen telefoniert und sagt, nee, dann los, sag doch, wie ich heiße. Say My Name, Destiny's Child. Vorher noch eine Runde im Selbstmitleid baden. Ist nicht schön, aber braucht jeder von uns ab und zu mal. Und da ist dieser Song wirklich perfekt für. Einfach laut machen, mitsingen, vielleicht die ein oder andere Wutträne verdrücken. Ist ein Radiohead mit Creep.

0: Destiny's Child, Say My Name auf RBB 88.8 in 100% 90er hören wir jetzt Inixis. Besser gesagt, den letzten Song, den Michael Hutchence, der Sänger, damals live gesungen haben soll, am 27. September 1997 in Pittsburgh, Pennsylvania, bevor er dann am 22. November 97 starb, also schon wenige Tage, einen knappen Monat danach. Und er war ja jetzt, also von dem, was ich so mitbekommen habe, jetzt nicht unbedingt so der entspannteste Rockstar, aber er ist trotzdem irgendwie am Boden geblieben und er hat selber auch mal gesagt, dass er so arrogant später auch war, wie er eben auch schon mit 17 war. Und dass das in Australien, wo sie ja herkam, überhaupt keinen Sinn gemacht hat, so Starallüren zu haben.
1: Everything's going great, you know, in excess is a funny animal. The more we just enjoy ourselves and almost indulge ourselves in a positive way.
2: Alles läuft super. INXS ist ein komisches Tier. Je mehr Spaß wir haben und je mehr wir uns dafür hingeben, desto erfolgreicher werden wir. Ich habe nicht viel drüber nachgedacht und bin daher auch nicht sonderlich überrascht. Wir machen ganz einfach das, was sich für uns am besten anfühlt. Wir haben hier in Australien keine echten Stars. Das funktioniert nicht, sich wie ein Star aufzuführen. Es bedeutet einfach nicht viel. Ich weiß es nicht genau. Ich bin genauso arrogant, wie ich mit 17 war. Ich habe mich da wirklich nicht sehr verändert. Ich bin mehr daran interessiert, das zu machen, woran ich glaube. Unsere Musik zu machen und das zu sagen, was wir sagen wollen. Wenn das gelingt, bin ich schon glücklich.
1: That's all. You know, I just believe in the music that we do. And what I have to say and what the band has to say. And if I can maintain that through all this, then I'll be very happy.
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ist irgendwie so ein bisschen Gänsehaut, wenn man daran denkt, dass er nicht mehr ist. Ozzy Osbourne mit Mama, I'm Coming Home. Hier auf RBB 88.8. Och, haben wir jetzt LL Cool J. Und der hat einen Song geschrieben in den 90ern, wo es darum geht, dass er eine Frau anhimmelt. Und irgendwie denkt, Mann, ey, ich wäre viel toller für dich als dein jetziger Freund. Und dann hat er diese Hook geschrieben, den Refrain, und hat sofort irgendwie...

Wieder so ein Song zum mit dem Kopf nicken Lunis mit I Got Five On It hier auf RBB 88.8. Der Begriff Body Count, sagt er Ihnen was? Ich habe ja immer gedacht, es geht um Gewicht, ja? Dass man irgendwie ein bisschen Body Count hat, also so ein bisschen was auf den Rippen. Nein, es geht um die Anzahl der Menschen, mit denen man Sex hatte. Ja, wie sieht jemand aus, der irgendwie so ein Casanova von heute ist, der mit 1000 Frauen geschlafen hat? Kann ich Ihnen sagen. Wie Mick Hucknall. Simply Red, dann war jetzt zum Abschluss dieser 100% 90er hier auf RBB 88.8. Mein Name ist Anni Friedrich. Ich wünsche Ihnen eine gute Woche. Kommen Sie gut durch. Gute Nacht, Berlin.

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1: Ich arbeite in einer Justizvollzugsanstalt als Seelsorgerin. Oft frage ich mich, warum ist ein Mensch so geworden, wie er jetzt hier sitzt? Ja, sitzt. Im doppelten Sinne des Wortes. Heute ist Kindertag und ich denke an Adam. So nenne ich ihn heute. Und ich stelle mir seine Kindheit vor, was er alles erlebt und durchgemacht hat. Als Kind wurde er von vielen Männern missbraucht, verkauft und irgendwann ist er mit dem Flugzeug nach Europa gekommen. Aber man nimmt seine Geschichten und sein Leben mit, egal wohin. Und wie kommt man dann hier an und wird heimisch? Adam spricht ein liebenswertes Deutsch. Er ist fröhlich und kontaktfreudig. Und ja, er ist wieder in die gleiche Bahn wie damals geraten. Seine Drogenabhängigkeit hat ihn fest im Griff. Sie schützt ihn, lässt ihn vieles, was in Rotlichtkabinen geschieht, aushalten. Aber sie macht ihn auch zum Straftäter mit dem Urteil Beschaffungskriminalität. Er ist mehrmals in die Anstalt gekommen. Nun ist er in die Freiheit entlassen. Ich wünsche ihm und allen, die solche schweren Wege gehen müssen, innere Freiheit. Uns allen wünsche ich eine gesegnete gute Nacht.
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1: Um 22 Uhr mit Beate Rüsapp. Zum Verhandlungsstand über eine Waffenruhe im Krieg zwischen den USA und Iran gibt es widersprüchliche Angaben. US-Präsident Trump zufolge gehen die Gespräche zügig weiter. Aus Washington Samuel Jakisch.
2: Zunächst hatte die iranische Führung am Montag ihre indirekten Gespräche mit den USA für unterbrochen erklärt. Die Führung in Teheran begründete ihren Schritt mit den anhaltenden Angriffen Israels im Libanon. Dort bekämpft die israelische Armee die mit Iran verbündete Hisbollah-Miliz. US-Präsident Donald Trump widersprach umgehend. Die Gespräche mit der Islamischen Republik schritten in raschem Tempo voran, schrieb der US-Präsident auf seiner Online-Plattform. Außerdem, so Trump weiter, hätten ihm Vertreter Israels und der Hisbollah zugesichert, ihre Kämpfe zurückfahren zu wollen.
1: Die EU hat den Weg für sogenannte Rückkehrzentren freigemacht. Das sieht eine Einigung vor, die Vertreter des Europaparlaments und der Regierungen der Mitgliedsländer nach Angaben der zyprischen EU-Ratspräsidentschaft am Abend erzielten. Das Ziel ist, mehr Abschiebungen zu ermöglichen. Die Vereinbarung erlaubt es, Mitgliedstaaten Abschiebezentren in Drittländern einzurichten, die außerhalb der EU liegen. Menschenrechtsorganisationen kritisieren die geplanten Maßnahmen. Das vom Bundestag beschlossene Sonderprogramm zur Modernisierung des Landes kommt nur schleppend in Gang. Das geht aus einem Bericht des Bundesfinanzministeriums hervor. Im vergangenen Jahr sollten 37 Milliarden Euro investiert werden. Realisiert wurden nur 24 Milliarden. Als Grund verweist das Ministerium auf Anlaufprobleme. Noch nicht alle nötigen Gesetze seien beschlossen. Das Sondervermögen von 500 Milliarden Euro soll in den nächsten Jahren in bessere Schulen, Kitas, Straßen, Schienen, den flächendeckenden Breitbandausbau und den Klimaschutz fließen. Die verurteilte Rechtsextremistin Marla Svenja Liebig soll von Tschechien nach Deutschland ausgeliefert werden. Das hat das Landgericht im tschechischen Pilsen angeordnet. Liebig kann gegen die Entscheidung noch Beschwerde einreichen. Liebig war im Juli 2023, damals noch als Mann mit dem Vornamen Sven, vom Amtsgericht Halle unter anderem wegen Volksverhetzung zu einer Freiheitsstrafe von 1,5 Jahren verurteilt worden. Zum Haftantritt erschien er aber nicht, sondern tauchte unter. Außerdem ließ er seinen Geschlechtseintrag von männlich auf weiblich ändern und erklärte, in einem deutschen Männergefängnis sei die Gefahr zu groß, ums Leben zu kommen. Das waren die Nachrichten. Das Wetter in Deutschland. In der Nacht locker bewölkt bis klar, meist trocken, im Westen gebietsweise etwas Regen. Tiefstwerte 16 und 8 Grad. Morgen heiter bis wolkig, im Laufe des Tages von Westen her aufkommende Regenfälle, teils schauerartig oder gewittrig. Höchstwerte 20 bis 27 Grad. Es ist jetzt 22.03 Uhr.
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1: Um 23 Uhr mit Beate Rüsapp. Im Konflikt zwischen Israel und der Hisbollah-Miliz im Libanon gibt es möglicherweise eine Entspannung. Nach Angaben der libanesischen Botschaft in Washington akzeptiert die Hisbollah einen US-Vorschlag für eine neue Feuerpause im gesamten Libanon. Aus der Nachrichtenredaktion Peter Eichenberg.
2: Zunächst solle Israel auf Angriffe auf die Vororte von Beirut verzichten, erklärte das libanesische Präsidialamt. Im Gegenzug stoppe die vom Iran unterstützte Hisbollah ihre Attacken auf Israel. US-Präsident Trump erklärte nach einem Telefonat mit Premierminister Netanyahu, alle israelischen Truppen, die schon auf dem Weg nach Beirut waren, seien umgekehrt. Trump bestritt außerdem, dass die Verhandlungen zwischen den USA und dem Iran über ein Ende des Kriegs unterbrochen worden sind. Die Führung in Teheran hatte den Stopp der Gespräche verkündet und mit dem israelischen Vorgehen gegen die Hisbollah begründet.
1: Die EU hat den Weg für sogenannte Rückkehrzentren freigemacht. Das sieht eine Einigung vor, die Vertreter des Europaparlaments und der Regierungen der Mitgliedsländer nach Angaben der zyprischen EU-Ratspräsidentschaft am Abend erzielten. Das Ziel ist, mehr Abschiebungen zu ermöglichen. Die Vereinbarung erlaubt es Mitgliedstaaten, Abschiebezentren in Drittländern einzurichten, die außerhalb der EU liegen. Menschenrechtsorganisationen kritisieren die geplanten Maßnahmen. Das vom Bundestag beschlossene Sonderprogramm zur Modernisierung des Landes kommt nur schleppend in Gang. Das geht aus einem Bericht des Bundesfinanzministeriums hervor. Im vergangenen Jahr sollten 37 Milliarden Euro investiert werden, realisiert wurden nur 24 Milliarden. Als Grund verweist das Ministerium auf Anlaufprobleme, noch nicht alle nötigen Gesetze seien beschlossen. Die verurteilte Rechtsextremistin Marla Svenja Liebig soll von Tschechien nach Deutschland ausgeliefert werden. Das hat das Landgericht im tschechischen Pilsen angeordnet. Liebig war im Jahr 2023, damals noch als Mann mit dem Vornamen Sven, vom Amtsgericht Halle unter anderem wegen Volksverhetzung zu einer Freiheitsstrafe von 1,5 Jahren verurteilt worden. Zum Haftantritt erschien er aber nicht, sondern tauchte unter. Außerdem ließ er seinen Geschlechtseintrag von männlich auf weiblich ändern und erklärte, in einem deutschen Männergefängnis sei die Gefahr zu groß, ums Leben zu kommen. Das waren die Nachrichten. Das Wetter in Deutschland. In der Nacht locker bis klar und ein bisschen bewölkt, meist trocken. Im Westen gebietsweise etwas Regen. Tiefstwerte 16 bis 8 Grad. Morgen heiter bis wolkig, im Laufe des Tages von Westen her aufkommende Regenfälle, teils schauerartig oder gewittrig verstärkt. Höchstwerte 20 bis 27 Grad. Am Mittwoch zeitweise Regen, teils Gewitter, 17 bis 23 Grad und am Donnerstag von Westen her Schauer und Gewitter, sonst freundlich bei 17 bis 26 Grad. Es ist 23.
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1: Um 0 Uhr mit Ronald Lessig. Die Europäische Union macht den Weg für Rückkehrzentren in Drittstaaten und die Verschärfung weiterer Asylregeln frei. So sollen mehr Abschiebungen möglich sein. Vertreter des Europaparlaments und der Regierungen der Mitgliedsländer haben sich darauf am Abend geeinigt. Aus der Nachrichtenredaktion Michael Nenzer.
2: In die Rückkehrzentren außerhalb der EU sollen abgelehnte Asylbewerber kommen, die nicht in ihre Herkunftsländer zurückgebracht werden können. Das ist der Fall etwa dann, wenn das Heimatland sich weigert, sie zurückzunehmen oder zum Beispiel die Bundesregierung keine diplomatischen Beziehungen zu dem betroffenen Staat pflegt. Wo die Zentren entstehen sollen, ist noch unklar. Unbegleitete Minderjährige sollen den Plänen nach nicht abgeschoben werden, Familien mit Kindern hingegen schon. Das Parlament und die EU-Staaten müssen dem Kompromiss noch zustimmen.
1: Im Konflikt zwischen Israel und der Hisbollah-Miliz gibt es möglicherweise eine Entspannung. Nach Angaben der libanesischen Botschaft in Washington akzeptiert die Hisbollah einen US-Vorschlag für eine neue Feuerpause im gesamten Libanon. Aus der Nachrichtenredaktion Peter Eichenberg.
3: Zunächst solle Israel auf Angriffe auf die Vororte von Beirut verzichten, erklärte das libanesische Präsidialamt. Im Gegenzug stoppe die vom Iran unterstützte Hisbollah ihre Attacken auf Israel. US-Präsident Trump erklärte nach einem Telefonat mit Premierminister Netanyahu, alle israelischen Truppen, die schon auf dem Weg nach Beirut waren, seien umgekehrt. Trump bestritt außerdem, dass die Verhandlungen zwischen den USA und dem Iran über ein Ende des Kriegs unterbrochen worden sind. Die Führung in Teheran hatte den Stopp der Gespräche verkündet und mit dem israelischen Vorgehen gegen die Hisbollah begründet.
1: Das vom Bundestag beschlossene Sonderprogramm zur Modernisierung des Landes kommt nur schleppend in Gang. Das geht aus einem Bericht des Bundesfinanzministeriums hervor. Im vergangenen Jahr sollten 37 Milliarden Euro investiert werden. Realisiert wurden nur 24 Milliarden. Als Grund verweist das Ministerium auf Anlaufprobleme. Noch nicht alle nötigen Gesetze seien beschlossen. Die verurteilte Rechtsextremistin Marla Svenja Liebig soll von Tschechien nach Deutschland ausgeliefert werden. Das hat das Landgericht im tschechischen Pilsen angeordnet. Liebig war im Juli 2023, damals noch als Mann mit dem Vornamen Sven, vom Amtsgericht Halle unter anderem wegen Volksverhetzung zu einer Freiheitsstrafe von 1,5 Jahren verurteilt worden. Zum Haftantritt erschien er aber nicht, sondern tauchte unter. Außerdem ließ er seinen Geschlechtseintrag von männlich auf weiblich ändern. Das waren die Nachrichten. Das Wetter in Deutschland. Locker bewölkt oder klar, im Westen etwas Regen bei 16 bis 8 Grad. Tagsüber heiter bis wolkig, von Westen her Regen, 20 bis 27 Grad. Am Mittwoch zeitweise Regen bis 23 Grad. Es ist 0:03 Uhr.
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5: A111 Stadtautobahn. Der Tunnel Flughafen Tegel ist in beiden Richtungen wegen Reparaturarbeiten bis 5 Uhr früh gesperrt. A113 zwischen Schönefeld Süd und Spätstraße Sperrung in beiden Richtungen bis 5 Uhr früh wegen Wartungsarbeiten. Prenzlauer Berg, Greifswalder Straße zwischen Hufeland und Pasteurstraße ist bis Ende Juni stadtauswärts nur eine Spur frei.
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6: Mit Ben Sträubel, dann zählen wir mal durch, sind wir komplett, letzte Reihe ist noch nicht besetzt, KI habe ich angebunden an ein 230 Volt Kabel, die läuft uns nicht weg heute Nacht, bis 5 sind wir zusammen.
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1: Hier ist die Popnacht. Ich mag diesen Hit, weil da komme ich doch mit einer Leichtigkeit hier in diesen heutigen zweiten Sechsten und ihr gemeinsam mit mir. Und was ist denn heute für ein besonderer Tag? Heute ist der internationale Tag des Zahnarztes. Um keine Angst vom Zahnarzt zu haben, gehe ich schon mal zu einer Zahnärztin. Und dann verliebe ich mich immer still und heimlich. Das nimmt mir die Angst. Ich sage natürlich nichts, weil das ja übergriffig wäre. Aber so in Gedanken denke ich mir, oh, das ist irgendwie, mit der möchte ich gerne das Leben verbringen. Und dann ist es nicht mehr so schmerzhaft. Man muss natürlich auch bedenken, wenn man einen schlechten Zahnarzt hat, dann kann das eben so enden wie in der Geschichte eines wirklich super schlechten Zahnarztes. Und zwar Dr. Alfred P. Southwick aus Buffalo. Das war so damals, zu der Zeit sagt man, einer der schlechtesten Zahnärzte in Buffalo. Und der hat dann aus seinem Zahnarztstuhl, weil keiner kam mehr zum Bohren, einen elektrischen Stuhl gebaut, verkaufte den und dachte, das ist doch eine gute Idee für schmerzfreie Hinrichtungen. Wurde abgekauft, also er ist der Patentinhaber gewesen für den elektrischen Stuhl. Also es lohnt sich dann vielleicht auch nicht darüber nachzudenken, wenn man auf einem solchen sitzt. Dann gibt es auch einen teuren Zahn, der teuerste Zahn der Welt. Der gehörte Isaac Newton. Für $36.300 wurde der umgerechnet versteigert. Ist auch gut, wenn man eben seine Zähne mal aufbewahrt, seine zweiten, bevor die dritten kommen. Und $36.300, naja, das ist so viel damals gewesen wie heute. Ein Euro oder sowas. Und dann, was hat man gemacht vor den Zahnbürsten? Das habe ich auch gelesen, als ich nach Zahnärzten guckte. Bevor es Zahnbürsten gab im 15. Jahrhundert, haben sich die Menschen tatsächlich die Zähne gereinigt mit einer Mischung aus Honig, Tabak, Holzkohle und Zitronensaft. Also einem ganz normalen Mittagessen in meinem Westerwälder Heimatdorf.

0: Miles Smith in der Popnacht.
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0: Straßenmusiker, die motivieren ja auch andere Musiker, dann irgendwann auf der Straße mal vielleicht ihre Lieder zu singen. Ed Sheeran ist einer von den ganz Großen, weil der ja auch auf der Straße angefangen hat. Und ich habe einen Straßenmusiker vor der Tür sitzen, direkt unter meinem Schlafzimmer. Und der spielt immer nur zwei Lieder von Ed Sheeran, Perfect und Shape of You. Deswegen bin ich froh, dass es endlich einen neuen Hit gibt mit Martin Garrix, Ed Sheeran. Hoffentlich hört er den auch mal, ne? Repeat It, hier ist die Popnacht.

Tag, Anthony, I need to know. Es ist 20 Minuten nach Mitternacht, Vorsicht auf der A14 Halle in Richtung Leipzig zwischen Rastplatz Kabelsgetal West und Gröbers. Da steht ein defektes Fahrzeug auf der rechten Spur und auf dem Standstreifen. Bitte hier besonders vorsichtig fahren. Es ist ein LKW, der da auf zwei Spuren steht. Und habt ihr noch was gesehen, dann gerne WhatsApp schicken 07221 2011. Dann können wir uns heute Nacht auch wieder gegenseitig ein bisschen warnen. Ja, wenn die KI mal nichts zu tun hat und lungert rum, dann ist sie auch für den Bereich Transkription zuständig. Das kann auch mal sehr irritierend sein. Das heißt also, wenn ihr eine WhatsApp-Audio beispielsweise schickt, dann wird das umgewandelt in Text, damit ich dann gleich sehen kann, oh, da ist aber was ganz Wichtiges, das muss ich mir unbedingt anhören. Und eben schrieb Lukas, also in der Transkription, er hat ja ein Audio geschickt, tschüssi, bis zum nächsten Mal. Da dachte ich, da ist jemand höchst beleidigt. Das muss ich mir natürlich anhören, weil ich habe vielleicht irgendwas gesagt, wo ich jemanden verkraulte. Das kann man dann nicht am Anfang der Sendung machen. Dann wird man ja auch mit sich selbst irgendwo ins Gericht gehen. Man zweifelt ja auch, man bekommt Depressionen und alles. Also hörte ich mir das an. Die KI, die sagte, tschüssi, bis zum nächsten Mal, hätte Lukas gesagt. Das habe ich mir angehört. Klingt so. Warte, Moment. Das ist also da hat jemand rausgehört dann, also tschüssi, bis zum nächsten Mal. Gut, ich mache mir aber jetzt weniger Sorgen, wir würden in 3 Minuten ein Spielchen beginnen und ich hoffe, ihr macht da mit und verdient euch das erste Pop-Nacht-Package nach Evermax.

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1: Zwei Nummer 1 Hits, die heute an diesem 2.6. historisch gesehen in der Geschichte, in der Musikgeschichte ganz oben standen in den Charts. Irgendwo auf diesem Planeten waren sie Nummer 1 Songs. Welche beiden Hits sind das? Drum in my pants. Habt ihr die beiden erkannt? Dann mache ich erstmal einen Knicks. Entspannt euch, genießt vielleicht noch ein bisschen James Blunt. Und falls ihr einen Preis möchtet, dann so langsam mal diese Ziffernfolge ins Smartphone eingeben. 07221 2011. Falls ihr es nicht tut, passiert auch nichts. Hier ist die Pop.

0: Things on the Wall. Es ist 0:31 Uhr.
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5: Heute kommt neben meist lockeren Wolken immer wieder die Sonne zum Vorschein und es bleibt trocken. Die Höchstwerte liegen bei 26 oder 27 Grad. Die Waldbrandgefahr ist weiterhin mäßig bis hoch. Morgen gibt es häufig mehr Wolken als Sonne und zeitweise fällt schauerartiger Regen. Vereinzelt können auch Blitz und Donner dabei sein. Es wird weniger warm und die Temperatur erreicht nur noch 20 Grad. An den Folgetagen geht es leicht wechselhaft, aber etwas wärmer weiter.
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6: Vorsicht bitte auf der A115 Dreieck Nutetal Richtung Dreieck Funkturm. Zwischen Dreieck Nutetal und Ausfahrt Samun steht ein defektes Fahrzeug. A111 Stadtautobahn. Der Tunnel Flughafen Tegel ist in beiden Richtungen wegen Reparaturarbeiten bis 5 Uhr früh gesperrt. A113 zwischen Schönefeld Süd und Spätstraße Sperrung in beiden Richtungen bis 5 Uhr früh wegen Wartungsarbeiten. Malchow Dorfstraße. An der Baustelle Höhe Wartenberger Weg ist nur eine gemeinsame Spur frei. Bis Ende Juni regelt eine Baustellenampel den Verkehr.
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0: Und die am meisten unterschätzte Höchsttemperatur heute in Pücken, Sachsen-Anhalt. Da bekommen wir 24 Grad. Hier ist die Popnacht. Ich bin Ben Streumel.

0: Katzenjammer in der Poplar.
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0: Welche beiden Nummer 1 Hits sind das?
3: Drum in my pain.
0: Mario lebt in Wertheim, gerade unterwegs heute Nacht in Richtung Würzburg, aber er hat beide Songs als erster erkannt. Guten Morgen, Mario.
4: Guten Morgen, Benny Wert.
0: Wie ist die Lösung?
4: Fugees, Killing Me Softly und Ben, Wake Me Up Before You Go-Go.
0: Jawohl, und schon gehört dir das erste Pop-Nacht-Package heute Nacht. Du wirst es sehr genießen können, wenn du es lange behältst, weil du hast eine englische Bulldogge.
4: Ja, habe ich.
0: Ist das nicht süß? Ich liebe ja Bulldoggen, sind glaube ich alles die Krönung der Schöpfung, kann man da fast sagen, ne?
4: Ohne Bulldogge, Benny, geht's nicht. Du weißt doch, wie es ist.
0: Ich weiß das doch. Ich habe eine Old English Bulldogge gehabt.
4: Ja.
0: Und insofern sucht man sich auch Urlaubsziele aus nach Hundestrand. Was ist dein Lieblingshundestrand?
4: Sirksdorf an der Ostsee, Hundestrand, 100 Meter von der Ferienwohnung entfernt.
0: Gehört dir die Ferienwohnung oder dem Hund?
4: Ja, ist meine eigene.
0: Na gut.
4: Mega geil.
0: Und wie heißt denn der Hund?
4: Mein Hund heißt Brienne.
0: Brienne?
4: Okay, ja, von Game of Thrones, Lady Brienne.
0: So, natürlich. Und dann schläft natürlich die Lady schläft auch im Bett bei dir, ne?
4: Selbstverständlich.
0: Sagen, wir sind ja nicht so unherzig, dass wir irgendwelche Tiere nicht ins Bett lassen würden.
4: Nein.
0: Niemals.
4: Eigene Decke, Benny.
0: Natürlich. Und wenn so eine Dogge einen anguckt und sitzt dann so neben dem Bett und sagt, du musst mal ein bisschen Platz machen, dann gehst du aus dem Bett raus und legst dich auf den Boden.
4: Du weißt, wir machen für die Bullies alles.
0: Alles.
4: Und dann gibt's immer noch kleine Gummitierchen und so kleine Teddys, einer. was soll ich machen?
0: Ach,
4: und
0: du
4: weißt doch selber, wie das ist, wenn man mit den Hunden redet und einer hört zu, reden sie mit dem Hund. Ich sag, ja, ist Familienmitglied.
0: So
4: sie können doch nicht immer, Schatzi.
0: Allein wie wir zwei jetzt so herzig reden, weißt du?
4: Ja.
0: Wir kalten Fische. Wir haben nun für nichts Empathie. Aber wenn der Hund kommt, dann plötzlich sind wir da. Ich wünsche dir eine gute Fahrt nach Würzburg. Ja?
4: Ich danke dir, Benni.
0: Ciao.

0: kultischer Song in der Popnacht und wahrscheinlich seid ihr, wenn ihr in Hamburg unterwegs seid, auch vielleicht in einen kleinen Stau geraten oder kommt auch direkt vom Linkin Park Konzert aus dem Volksparkstadion, so wie Björn. Guten Morgen, Björn.
1: Guten Morgen.
0: So, Auto ist voll mit Linkin Park Fans, ne? Deine Partnerin ist dabei, wer noch?
1: Mein Bruder und meine Schwiegerin.
0: Wie war's denn?
1: Ein Träumchen. Also wirklich super.
0: Ja,
1: hat Spaß gemacht.
0: Beschreib doch mal die Show, die du so gesehen hast da. Ich meine, wenn man weit weg ist, sieht man ja nicht ganz so viel, ne?
1: Ach doch, das ging. Also die schöne große Bühne, schöne Lightshow mit Laser und allem drum und dran. Das war schon nicht schlecht.
0: Ja, und dein Highlight des Konzerts?
1: War In The End.
0: In The End.
1: Das ist, ja, unser Lieblingssong und das ganze Stadion hat mitgesungen, das war schon geil.
0: Ja, wenn ich dir das nochmal spiele und allen anderen Fans hier mit Chester Bennington, wäre das okay?
1: Oh, das wäre ein Träumchen.
0: Kommt nochmal die große Hand und das Mikrofon aus der Cloud raus. Und wie lange haben die gespielt?
1: Gute 2 Stunden.
0: Und warst du zufrieden damit oder hättest du dir mehr gewünscht?
1: Auch hätte ruhig noch ein bisschen länger gehen können, ne?
0: Ja, manchmal ist die An- und Abreise ist dann auch ein bisschen länger als das Konzert, ne? In so einem Fall.
1: Ja.
0: Wie lange habt ihr noch nach Hause, nach Bremen?
1: Gute Stunde.
0: Okay, dann würde ich mal sagen, für euch mal diesen schönen Song hier In The End live. Und mit dem Mikrofon aus der Cloud gilt auch für alle anderen Fans von Linkin Park, die Spaß haben jetzt auf dem Weg nach Hause vom Konzert aus dem Volksparkstadion in Hamburg, ne? Bis bald!

0: Wendepark für alle Fans, die vom Konzert in Hamburg gerade nach Hause gefahren sind.
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1: Um 1 Uhr mit Ronald Lessig. Die Europäische Union macht den Weg frei für schnellere Abschiebungen von abgelehnten Asylbewerbern. Nur jeder Vierte hat im vergangenen Jahr die EU wieder verlassen. Zu den Maßnahmen gehören Inhaftierungen, systematische Einreiseverbote und neu eingerichtete Abschiebezentren in Nicht-EU-Ländern. Katrin Schmidt mit den Einzelheiten.
2: Es sollen Rückkehrzentren sein, in die abgelehnte Asylbewerber gebracht werden können, wenn sie nicht direkt in ihre Herkunftsländer abgeschoben werden können. Also zum Beispiel, weil das Heimatland sich weigert, die Menschen zurückzunehmen. Das heißt dann aber jetzt auch, dass Menschen aus der EU abgeschoben werden können in Staaten, in die sie keinerlei Verbindung haben. Und es können auch Familien mit Kindern in diesen Zentren landen, was für viel Kritik sorgt, auch wenn es in der Einigung nun heißt, dass dies die letzte Möglichkeit sein soll und von möglichst kurzer Dauer sein sollte.
1: Im Konflikt zwischen Israel und der Hisbollah-Miliz im Libanon gibt es möglicherweise eine Entspannung. Nach Angaben der libanesischen Botschaft in Washington akzeptiert die Hisbollah einen US-Vorschlag für eine neue Feuerpause im gesamten Libanon. Aus der Nachrichtenredaktion Peter Eichenberg.
3: Zunächst solle Israel auf Angriffe auf die Vororte von Beirut verzichten, erklärte das libanesische Präsidialamt. Im Gegenzug stoppe die vom Iran unterstützte Hisbollah ihre Attacken auf Israel. US-Präsident Trump erklärte nach einem Telefonat mit Premierminister Netanyahu, alle israelischen Truppen, die schon auf dem Weg nach Beirut waren, seien umgekehrt. Trump bestritt außerdem, dass die Verhandlungen zwischen den USA und dem Iran über ein Ende des Kriegs unterbrochen worden sind. Die Führung in Teheran hatte den Stopp der Gespräche verkündet und mit dem israelischen Vorgehen gegen die Hisbollah begründet.
1: Nach tagelangen Spekulationen über einen personellen Wechsel im Bundeskanzleramt hat der CDU-Vorsitzende in Nordrhein-Westfalen Wüst solche Überlegungen eine klare Absage erteilt. Auf einer Tagung von CDU-Abgeordneten aus NRW in Meschede sagte Wüst, er könne vor solchen Diskussionen nur ausdrücklich warnen. Deutschland stehe vor großen Herausforderungen, die Kanzler Merz entschlossen angehe. Dabei habe er seine volle Unterstützung. Die verurteilte Rechtsextremistin Marla Svenja Liebig soll von Tschechien nach Deutschland ausgeliefert werden. Das hat das Landgericht im tschechischen Pilsen angeordnet. Liebig war im Juli 2023, damals noch als Mann mit dem Vornamen Sven, vom Amtsgericht Halle unter anderem wegen Volksverhetzung zu einer Freiheitsstrafe von 1,5 Jahren verurteilt worden. Zum Haftantritt erschien er aber nicht, sondern tauchte unter. Außerdem ließ er seinen Geschlechtseintrag von männlich auf weiblich ändern. Das waren die Nachrichten. Das Wetter in Deutschland. Locker bewölkt oder klar, im Westen etwas Regen bei 16 bis 8 Grad. Tagsüber heiter bis wolkig, von Westen her Regen, 20 bis 27 Grad. Es ist 1.03 Uhr.
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4: Eine Gefahreninformation für Sachsen-Anhalt. In Schönebeck kommt es aufgrund eines Lagerhallenbrandes zu Geruchsbelästigungen. Anwohner werden geboten, Fenster und Türen im Stadtgebiet geschlossen zu halten. Vorsicht bitte auf der A1 Bremen Richtung Hamburg. Zwischen Hollenstedt und Rade steht ein unbeleuchtetes Fahrzeug. Vorsicht bitte auf der A2 Hannover Richtung Berlin. Zwischen Thesen und Ziesa steht ein defektes Fahrzeug. Vorsicht bitte auf der A3 Frankfurt Richtung Würzburg. Zwischen Hanau und Seligenstadt sind Personen auf der Fahrbahn. Die A1 Osnabrück Richtung Bremen wird zwischen Ahlhorner Heide und Wildeshausen West wegen einer Nachtbaustelle bis Mittwoch jeweils zwischen 19 Uhr und 6 Uhr gesperrt. Die A2 Berlin Richtung Hannover ist zwischen Dreieck Werder und Lenin nach einem Unfall gesperrt. Die A61 Mönchengladbach Richtung Venlo ist zwischen Kaldenkirchen Süd und Kaldenkirchen wegen Bauarbeiten bis 5 Uhr gesperrt. A111 Charlottenburg Dreieck Oranienburg. Der Tunnel Flughafen Tegel ist in beiden Richtungen wegen Reparaturarbeiten bis ca. 5 Uhr gesperrt. Der A113 Autobahnzubringer Dresden Schönefeld Neukölln ist zwischen Schönefeld Süd und Spätstraße in beiden Richtungen wegen Wartungsarbeiten bis 5 Uhr gesperrt. Die A524 Breitscheid Richtung Duisburg Süd ist zwischen Lindhorf und Duisburg Rahm wegen Reinigungsarbeiten gesperrt.
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5: Mit Ben Sträubel, der lauteste Hit, den suche ich jetzt mal gemeinsam mit euch. Also, wer eine Idee hat für den Lenkradklopfer, dieser Song wird dann 5,7932% lauter gespielt als alle anderen Hits in dieser Show. 0722 1211. Welchen Titel würdet ihr denn gerne laut hören, damit ihr nicht einschlaft am Steuer? Wer unterwegs ist, beispielsweise von Hamburg nach Hannover oder von Frankfurt am Main nach München, 0722 1211.
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0: for you, die Disco Boys. In dieser Version von Manfred Mann.
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0: Und die Vorschläge kommen aus Baden-Württemberg und Nordrhein-Westfalen. Da ist Stefan unterwegs aus Eckenstein. Guten Morgen, Stefan.
2: Guten Morgen, Benni.
0: Du bist bei der Stadtbahn in Karlsruhe, das heißt also ein Lokführer auf Abruf.
2: So richtig, noch bis 2 Uhr.
0: Okay, das heißt, noch ist niemand krank geworden oder verspätetes Personal aus vorheriger Fahrt, wie sie mal heißt, ne?
2: Ganz genau, ja. Zum Glück bisher, ja.
0: Okay, das heißt, du wartest dann in irgendeinem Bereitschaftsdienstgebäude? Oder wie ist das?
2: So richtig. Ja, Aufenthaltsraum in Ettlingen am Stadtbahnhof, genau. Ja,
0: und wenn dann jemand anruft und sagt, ich kann leider nicht kommen, gerade Stress oder hab eine Gastritis bekommen, dann bist du sofort dabei, ne?
2: Sofort und gleich, genau, so, ja.
0: Du hast dir ein lustiges Lied ausgesucht, das darfst du mal selbst ankündigen.
2: Und zwar noch von der Ersten Allgemeinen Verunsicherung, den Banküberfall. Oh.

0: ist auch lustig, ja.
1: Aber
0: ist ja eingefallen plötzlich.
1: Ganz spontan, ja.
0: Sehr gut. Also ist auf jeden Fall ein Vorschlag wert. Ich bin gespannt, wie es ausgeht gegen den Vorschlag von Rainer aus Halle, Westfalen, Nordrhein-Westfalen. Guten Morgen, Rainer.
2: Guten Morgen, Benni. Grüß dich.
0: Du bist unterwegs nach Flensburg mit, was hast du geladen? Irgendwelche Spezialmesser, ne?
2: Ja, Kuttermesser für Fleischindustrie.
0: Aha, Kuttermesser. Muss ich mal eintippen, wie das aussieht. Kuttermesser, das, ich glaube, das ist gefährlicher.
2: Ja, mach das mal.
0: Gefährlicher, als es klingt, ne? Oh, das sieht ziemlich böse aus. So, die setzt man irgendwo rein und dann drehen die sich und sind wahrscheinlich unheimlich scharf. Ne? So.
2: Ja, so sind die.
0: Okay, also wann bist du in Flensburg?
2: In circa 7 Uhr ungefähr.
0: Oh, da hast du ja noch eine lange Fahrt vor dir. Du hast dir ausgesucht von CC Top, Sharp Dressed Man.

jetzt bin ich gespannt, wie das ausgeht. Bankenfall gegen Sissi Top, Sharp Dressed Man. Ihr entscheidet das unter 07221 2011. Welchen Song sollen wir lauter spielen als alle anderen Hits? Sharp Dressed Man von Sissi Top oder den Banküberfall von der Ersten Allgemeinen Verunsicherung? 07221 2011. Danke für die Vorschläge, eine gute Fahrt euch beiden.

0: New Religion in der Popnacht.
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0: Vorschläge kamen aus Baden-Württemberg und Nordrhein-Westfalen. Rainer aus Halle-Westfalen hätte gerne Sharp-Dressed Man gehört von ZZ Top. Und Stefan aus Eggenstein, Baden-Württemberg, war für die EAV. Banküberfall. Und das ging hin und her und es steht 50-50. Das Zünglein an der Waage wird gebraucht. Da kommt hier eine WhatsApp Audio von Günni aus Oldenburg. Er wird's wohl jetzt entscheiden.
3: Also ich möchte Gitarren hören. Mach mal richtig laut, ZZ Top.

0: Plakaten.
1: Der neue Hit von Bosse war das, den wir gehört haben hier in der Popdach. Vorsicht auf der A14 Schwerin Richtung Wismar. Da liegen Gegenstände zwischen Schwerin Ost und Kreuz Wismar auf der Fahrbahn. Hier ist die Popnacht.

0: Nevermind und Dennis Lloyd, es ist 1.30 Uhr.
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2: Heute kommt neben meist lockeren Wolken immer wieder die Sonne zum Vorschein und es bleibt trocken. Die Höchstwerte liegen bei 26 oder 27 Grad. Die Waldbrandgefahr ist weiterhin mäßig bis hoch. Morgen gibt es häufig mehr Wolken als Sonne und zeitweise fällt schauerartiger Regen. Vereinzelt können auch Blitz und Donner dabei sein. Es wird weniger warm und die Temperatur erreicht nur noch 20 Grad.
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3: Vorsicht bitte auf der A10 westlicher Berliner Ring, Dreieck Havelland Richtung Dreieck Werder. Zwischen Großkreuz und Dreieck Werder liegt ein Reifen. Vorsicht bitte auf der A115 Dreieck Nutetal Richtung Dreieck Funkturm. Zwischen Dreieck Nutetal und Samund steht ein defektes Fahrzeug. A111 Stadtautobahn. Der Tunnel Flughafen Tegel ist in beiden Richtungen wegen Reparaturarbeiten bis 5 Uhr früh gesperrt. A113 zwischen Schönefeld Süd und Spätstraße Sperrung in beiden Richtungen bis 5 Uhr früh wegen Wartungsarbeiten.
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0: Und die am meisten unterschätzte Höchsttemperatur in Schwarzenborn im Schwalm-Eder-Kreis in Hessen. Da werden es heute 20 Grad werden. Hier ist die Popnacht. Ich bin Ben Streubel.

Sorry, eine Eilmeldung an Falschfahrer auf der B30 Biberach-Friedrichshafen zwischen Beint und Ravensburg Süd. Kommt ein Fahrzeug entgegen an Falschfahrer? Bitte äußerst rechts fahren, nicht überholen. Wir melden es, wenn die Gefahr vorüber ist. Auf der B30 Biberach-Friedrichshafen zwischen Beint und Ravensburg Süd ist ein Falschfahrer unterwegs in beiden Richtungen. Bitte aufpassen.

Hier ist die Popnacht. Gleich wird es lustig werden. Falls ihr noch nichts zu lachen hattet in den vergangenen 1 Stunde und 38 Minuten, dann wird Olaf Schubert euch zumindest ein bisschen kitzeln.

0: basement. Mr. Know-it-all. 1.41 Uhr, eine Entwarnung auf der B30 Biberach Friedrichshafen ist jetzt kein Falschfahrer mehr unterwegs zwischen Beind und Ravensburg Süd. Ja, ihr fahrt aber trotzdem vorsichtig, wo auch immer ihr unterwegs seid in Deutschland heute Nacht. Jetzt wird's lustig, während Olaf Schubert erklärt uns politische Systeme.
1: Immer wieder hört man, das System ist ungerecht, ja, in der Demokratie, im Kapitalismus, da werden Menschen ausgebeutet. Und das stimmt natürlich, ja, es werden Menschen ausgebeutet, aber was ist denn die Alternative? Gibt es ein gerechteres System? Gab es schon mal ein besseres System? Ja? Ja, ich habe mich da wirklich mal in der Geschichte umgeschaut und es war immer hart. Es war immer ein knallharter Kampf. Das fing ja schon an, sage ich mal, Handel und Wandel im alten Ägypten. Ja, dort regierten die Sklavenhalter. Ja, und das war jetzt nicht direkt flauschig. So. Also ich meine, klar, also wenn man einen guten Sklaven hatte. Ja, also einen, der die Arbeit sieht und na, der auch mal in die Ecken geht, dann war das sicherlich adrett, ja. Aber wenn man jetzt auf der falschen Seite geboren wurde, als Sklave, da hatte man ja keinerlei Befugnisse. Ja, da wurde man beim Bau so einer Pyramide einfach aus statischen Gründen mit ins Fundament eingegipst. Ja. Sowas wäre ja heute, das ist ja gar kein Arbeitsvertrag mehr darstellbar, ja. Und dann wurde das Sklavenhaltersystem ja abgelöst vom Feudalsystem. Ja, da regierten dann Fürsten, Könige, Grafen und so. Und die haben sich ihre Besitztümer dynastisch vererbt, ja, von Generation zu Generation. Ein durchaus pfiffiges Konzept, wenn man involviert war. Ja, das muss man einschränken dazu sagen. Also das sage ich nicht ohne Neid. Ich hätte von meinen Eltern auch lieber Schlösser und Güter geerbt. Und jetzt nicht nur Intelligenz und Schönheit.
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0: Katy Perry und Band Aids hier in der Popnacht. Habt ihr was gesehen auf den Autobahnen, Bundesstraßen, Feldwegen, das da so nicht hingehört? Gerne eine WhatsApp schicken. Wer bei Stimme ist, der kann natürlich gerne auch eine WhatsApp-Audio schicken, so wie Frank. Er nennt sich selbst der Pillenkutscher. So, der hat noch eine wichtige Info. Hallo, guten Morgen, Frank. Alles gut?
1: Nur mal so zur Info. Ah. Die 61 Richtung Venlo ist erst ab der Anschlussstelle Kaldenkirchen gesperrt. Kaldenkirchen Süd ist noch frei. Der Verkehr wird Kaldenkirchen abgeleitet, die Umleitung ist ausgeschildert.
0: Ja, wunderbar, Dankeschön. Damit bist du Mitarbeiter der Minute. Und den Song, den er mit Sicherheit auch gut findet, hier Sportfreunde Stiller. Neuer Hit, keine Blumen ohne Regen. Neu und gut riechend hier in der Popnacht.

Blumen ohne Regen und keine Erregung ohne Blumen. Irgendwie so, ne? Also es ist 1.54 Uhr. Vorsicht bitte auf der A4 Erfurt in Richtung Chemnitz. Da ist ein Unfall passiert. Die Unfallstelle ist nicht gesichert. Zwischen Gera Leumnitz und Ronneburg passt ihr bitte auf. 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
1: Um 2 Uhr mit Ronald Lessig. Im Konflikt zwischen Israel und dem Libanon deutet sich eine Lösung an. So soll nach libanesischen Angaben die Hisbollah einem amerikanischen Vorschlag für einen Stopp der gegenseitigen Angriffe zugestimmt haben. Aus der Nachrichtenredaktion Konstanze Semidey.
2: Die Behörden hätten die Bestätigung erhalten, dass die Hisbollah den US-Vorschlag akzeptiert hat, erklärte die libanesische Botschaft in den USA. Der Waffenstillstand solle auf das gesamte Staatsgebiet des Libanon ausgeweitet werden. US-Präsident Trump bestätigte das und erklärte, auch Israel habe ihm ein Ende der gegenseitigen Angriffe zugesagt. Mit Blick auf den Iran erklärte Trump, die Gespräche mit dem Land gingen zügig weiter. Die Verhandlungen über ein Ende des Krieges seien keinesfalls ausgesetzt. Das wiederum hatte Teheran verkündet und das israelische Vorgehen im Libanon als Begründung genannt.
1: Die Europäische Union verschärft ihre Migrationspolitik. EU-Parlament und Mitgliedstaaten haben sich darauf geeinigt, dass abgelehnte Asylbewerber schneller abgeschoben werden sollen. Zu den Maßnahmen gehören auch Abschiebezentren in Nicht-EU-Ländern. Katrin Schmidt mit den Einzelheiten.
3: Es sollen Rückkehrzentren sein, in die abgelehnte Asylbewerber gebracht werden können, wenn sie nicht direkt in ihre Herkunftsländer abgeschoben werden können. Also zum Beispiel, weil das Heimatland sich weigert, die Menschen zurückzunehmen. Das heißt dann aber jetzt auch, dass Menschen aus der EU abgeschoben werden können in Staaten, in die sie keinerlei Verbindung haben. Und es können auch Familien mit Kindern in diesen Zentren landen, was für viel Kritik sorgt, auch wenn es in der Einigung nun heißt, dass dies die letzte Möglichkeit sein soll und von möglichst kurzer Dauer sein sollte.
1: Die Zahl der Asylanträge in Deutschland ist im Mai auf ein 13-Jahres-Tief gesunken. Das berichtet die Bild und beruft sich auf Zahlen des Bundesinnenministeriums. Demnach wurden im vergangenen Monat bundesweit knapp 5.600 Asylanträge gestellt. Das sei im Vergleich zum Vorjahresmonat ein Rückgang um 30%. Gegenüber Mai 2023 waren es sogar 75% Asylanträge weniger. Bundesinnenminister Dobrindt sagte, Ziel bleibe es, Migration wirksam zu ordnen und Belastungen weiter zu reduzieren. Vor der Küste Süditaliens hat die Erde gebebt. Das Beben hatte die Stärke 6,2. Das Epizentrum lag laut der US-Erdbebenwarte im Meer vor der Küste Kalabriens, fast an der Spitze des italienischen Stiefels, in einer Tiefe von rund 250 Kilometern. Vor knapp 2 Wochen hatte ein Erdbeben Neapel erschüttert. Die Millionenstadt liegt sehr nahe an einem sogenannten Supervulkan, den Phlegräischen Feldern. Das waren die Nachrichten. Das Wetter in Deutschland. Locker bewölkt oder klar, örtlich Regen, 16 bis 8 Grad. Am Tage bewölkt, von Westen her Schauer, im Osten heiter, 20 bis 27 Grad. Die Zeit, es ist 2.03 Uhr.
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5: A111 Stadtautobahn. Der Tunnel Flughafen Tegel ist in beiden Richtungen wegen Reparaturarbeiten bis 5 Uhr früh gesperrt. A113 zwischen Schönefeld Süd und Spätstraße Sperrung in beiden Richtungen bis 5 Uhr früh wegen Wartungsarbeiten.
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6: mit Ben Sträubel. Und dann werden wir gleich mal um ein PPPPP spielen. Ein perfekt, fantastisch poliertes Popnacht-Package. Und